0: Historische Gebäude für einen Besuch und das in der Regel kostenlos. Am Tag des offenen Denkmals sollen auch Menschen für eine Besichtigung angelockt werden, die sonst eher andere Ausflüge machen.
1: Welches Denkmal bietet sich bei mir um die Ecke für einen Besuch an? Das kann jeder online unter tagdesoffenendenkmals.de nachschauen. Es gibt auch eine App. Deutschlandweit machen 6500 Denkmäler mit. Manche sind sonst nicht für die Öffentlichkeit zugänglich. Finn Wiens, Nachrichtenredaktion.
0: Zum Fußball. In der Bundesliga haben sich Köln und Werder Bremen mit einem 1:1 Unentschieden getrennt. Davor hatte sich Freiburg nach einem 5:0 gegen Mönchengladbach an die Tabellenspitze gesetzt. Außerdem spielten Dortmund Paderborn 3:0, Hoffenheim Stuttgart 2:1, Augsburg Leverkusen 2:2 und Mainz Eintracht Frankfurt 1:3.

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1: 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Es ist 3 Uhr. 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
2: Ich bin Katrin Müller. Der weiter eskalierende Konflikt im Nahen Osten setzt den weltgrößten Ölexporteur Saudi-Arabien massiv unter Druck. Nach der iranischen Blockade der Straße von Hormuz und der zunehmenden Bedrohung einer Meerenge durch die Houthi-Miliz im Jemen muss das Königreich nach Drohnenangriffen auch noch eine wichtige Pipeline abschalten. Das drosselt die saudischen Exporte und könnte den Ölpreis und damit die Benzinpreise auch in Deutschland noch weiter ansteigen lassen. Nach dem AfD-Wahlsieg in Sachsen-Anhalt sind zehntausende Menschen in vielen Städten des Landes auf die Straße gegangen, um ein Zeichen gegen Ausgrenzung zu setzen. Auf Plakaten mit Sprechchören und klaren Worten forderten die Teilnehmer der Demos mehr gesellschaftlichen Zusammenhalt und eine Überprüfung der AfD.
3: Kein Schritt zurück gegen die AfD und rechte Hetze, hieß es etwa in Düsseldorf. Unter dem Motto Freiheit muss verteidigt werden, wurde in Hamburg zum Handeln aufgerufen. Kondome werden besser geprüft als rechte Verdachtsfälle, stand auf den Plakaten in Schwerin zu lesen. Berlin, Leipzig, Mainz, München, überall reihten sich Tausende in die Protestzüge ein. Von Familien beim Samstagsausflug über die Omas gegen rechts bis hin zu Gewerkschaftsmitgliedern. Hintergrund der Proteste ist der Wahlsieg der AfD am letzten Wochenende. Die Partei hatte die absolute Mehrheit in Sachsen-Anhalt nur knapp verfehlt. Tanja Wagner, Nachrichtenredaktion.
2: Deutschlandweit öffnen heute wieder historische Gebäude für einen Besuch und das in der Regel kostenlos. Am Tag des offenen Denkmals sollen auch Menschen für eine Besichtigung angelockt werden, die sonst eher andere Ausflüge machen.
4: Welches Denkmal bietet sich bei mir um die Ecke für einen Besuch an? Das kann jeder online unter tagdesoffenendenkmals.de nachschauen. Es gibt auch eine App. Deutschlandweit machen 6500 Denkmäler mit. Manche sind sonst nicht für die Öffentlichkeit zugänglich. In Wiens Nachrichtenredaktion.
2: Zum Fußball. In der Bundesliga haben sich Köln und Werder Bremen mit einem 1:1 Unentschieden getrennt. Davor hatte sich Freiburg nach einem 5:0 gegen Mönchengladbach an die Tabellenspitze gesetzt. Außerdem spielten Dortmund Paderborn 3:0, Hoffenheim Stuttgart 2:1, Augsburg Leverkusen 2:2 und Mainz Eintracht Frankfurt 1:3.

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1: Ich bin Katrin Müller. Die ständigen Probleme bei der Bahn und der Verkehrsinfrastruktur sieht Bundesverkehrsminister Bilger als einen Faktor für die allgemeine Unzufriedenheit im Land. Er will nun zumindest die abgeschaffte Familienreservierung wieder einführen, wie er den Zeitungen der Funke Mediengruppe sagte. Die Bahn hatte die vor gut einem Jahr abgeschafft. Bis dahin konnten Familien für 10,40 Euro bis zu 5 Sitzplätze gemeinsam reservieren. Seitdem muss für jeden Platz einzeln bezahlt werden. Kanzler Friedrich Merz verliert den Rückhalt in der Gesellschaft. Nach einer aktuellen Umfrage im Auftrag der Bild halten ihn 78% der Befragten für falsch auf dem Posten. Gerade mal noch jeder Siebte hält zu ihm.
2: Es geht weiter bergab für Kanzler Merz. Vor einem Jahr war immerhin noch fast ein Drittel der Befragten mit seiner Arbeit zufrieden. Glaubt man den Umfragen heute, hat er es sich inzwischen sogar bei 58% der Anhänger von CDU und CSU verscherzt. Auch Vizekanzler Klingbeil kommt bei den Menschen nicht mehr sonderlich gut an. Rund die Hälfte der Befragten findet nicht, dass er an die Spitze der SPD gehört. Auch lehnen viele Menschen die Brandmauer zur AfD ab. Fast jeder Zweite hält sie einfach nicht mehr für zeitgemäß. Tanja Wagner, Nachrichtenredaktion.
1: US-Präsident Donald Trump hat bei seinem Besuch in Irland für große Aufregung gesorgt. Er wolle sehr gerne eine Wiedervereinigung von Irland und Nordirland sehen, sagte Trump nach einem Treffen mit dem irischen Regierungschef in Dublin. Irgendwann werde das ohnehin passieren, meinte Trump.
3: Eine Wiedervereinigung wäre ein großer Erfolg, auf den alle stolz sein könnten, sagte Trump. Die Teilung der irischen Insel besteht seit mehr als 100 Jahren und war über Jahrzehnte Auslöser blutiger Konflikte. Während Irland eine unabhängige Republik wurde, blieb Nordirland Teil des Vereinigten Königreichs. Das Karfreitagsabkommen regelt, unter welchen Voraussetzungen über eine Vereinigung abgestimmt werden kann. Die britische Regierung verwies darauf, dass dafür ein klarer Konsens nötig sei. Aus London, Philipp Detlefs.
1: Zum Fußball. Köln hat einen Heimsieg gegen Werder Bremen aus der Hand gegeben. Die Mannschaft kam nach einer frühen Führung am Ende nicht über ein 1:1 hinaus. Zuvor hatte sich Freiburg nach einem 5:0 gegen Mönchengladbach an die Tabellenspitze gesetzt. Außerdem spielten Dortmund, Paderborn 3:0, Hoffenheim, Stuttgart 2:1, Augsburg, Leverkusen 2:2 und Mainz, Eintracht, Frankfurt 1:3. Hey!

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2: Ich bin Katrin Müller. Die ständigen Probleme bei der Bahn und der Verkehrsinfrastruktur sieht Bundesverkehrsminister Bilger als einen Faktor für die allgemeine Unzufriedenheit im Land. Er will nun zumindest die abgeschaffte Familienreservierung wieder einführen, wie er den Zeitungen der Funke Mediengruppe sagte. Die Bahn hatte die vor gut einem Jahr abgeschafft. Bis dahin konnten Familien für 10,40 Euro bis zu 5 Sitzplätze gemeinsam reservieren. Seitdem muss für jeden Platz einzeln bezahlt werden. Der Wahlsieg der AfD in Sachsen-Anhalt hallt bundesweit nach. Zehntausende Menschen sind in vielen Städten des Landes auf die Straße gegangen, um ein Zeichen gegen Ausgrenzung zu setzen.
3: Kein Schritt zurück gegen die AfD und rechte Hetze, hieß es etwa in Düsseldorf. Unter dem Motto Freiheit muss verteidigt werden, wurde in Hamburg zum Handeln aufgerufen. Kondome werden besser geprüft als rechte Verdachtsfälle, stand auf den Plakaten in Schwerin zu lesen. Berlin, Leipzig, Mainz, München, überall reihten sich Tausende in die Protestzüge ein. Von Familien beim Samstagsausflug über die Omas gegen rechts bis hin zu Gewerkschaftsmitgliedern. Hintergrund der Proteste ist der Wahlsieg der AfD am letzten Wochenende. Die Partei hatte die absolute Mehrheit in Sachsen-Anhalt nur knapp verfehlt. Tanja Wagner, Nachrichtenredaktion.
2: Es ist genug Gas da für den kommenden Winter. Das hat die Bundesnetzagentur gesagt. Sie tritt damit Bedenken entgegen, dass Deutschlands Gasspeicher in diesem Winter nicht ausreichen könnten für die Gasversorgung.
4: Aktuell sind nur 55% der Gasspeicher ausgelastet. Das ist wenig im Vergleich zu den Vorjahren. Aber die Bundesnetzagentur beruhigt, wir haben schon jetzt mehr Gas gespeichert, als wir im vergangenen Winter verbraucht haben. Und es bleiben noch Wochen Zeit für weitere Einspeicherungen, heißt es. Gashändler füllen die Speicher, staatliche Eingriffe lehnt die Bundesnetzagentur ab, das wird zu teuer, heißt es zur Begründung. Aus Berlin, Uli Reitinger.
2: Zum Fußball. Köln hat einen Heimsieg gegen Werder Bremen aus der Hand gegeben. Die Mannschaft kam nach einer frühen Führung am Ende nicht über ein 1:1 hinaus. Zuvor hatte sich Freiburg nach einem 5:0 gegen Mönchengladbach an die Tabellenspitze gesetzt. Außerdem spielten Dortmund, Paderborn 3:0, Hoffenheim, Stuttgart 2:1, Augsburg, Leverkusen 2:2 und Mainz, Eintracht, Frankfurt 1:3. 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

0: 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Es ist 6 Uhr. 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
1: Ich bin Uli Reitinger. Zwar stellen immer weniger Menschen einen Asylantrag in Deutschland, aber die, die es tun, sind damit meist erfolgreich. Wie aus Zahlen der Bundesregierung hervorgeht, erhielt fast jeder Zweite im ersten Halbjahr den Schutzstatus. Die meisten davon kommen aus Afghanistan.
2: Im ersten Halbjahr haben fast 40.000 Menschen zum ersten Mal einen Asylantrag gestellt. Das sind nur noch halb so viele wie im Vorjahreszeitraum. Fällt der Bescheid positiv aus, spielt bei der Hälfte der Fälle der Familienschutz eine Rolle. Noch höher war die Quote bei Flüchtlingen aus Afghanistan. Grund dafür ist ein Urteil des Europäischen Gerichtshofs. Das hatte entschieden, dass Frauen seit der Machtübernahme der Taliban grundsätzlich einen Schutzanspruch haben. Babette Büchner, Nachrichtenredaktion.
1: Die Probleme bei der Bahn und der Verkehrsinfrastruktur sieht Verkehrsminister Bilger als einen Faktor für die Unzufriedenheit im Land. Er will nun immerhin die abgeschaffte Familienreservierung wieder einführen. Man sei mit der Bahn dazu im Gespräch, sagte Bilger den Zeitungen der Funke Mediengruppe.
3: Die Bahn hatte die Familienreservierung vor gut einem Jahr abgeschafft. Bis dahin konnten Familien für 10,40 Euro bis zu 5 Sitzplätze gemeinsam reservieren. Seitdem muss für jeden Platz einzeln bezahlt werden. Neben Minister Bilger fordert auch der Verkehrsclub Deutschland eine Rückkehr zur Familienreservierung. Die Petition haben schon rund 130.000 Menschen unterschrieben. Katrin Müller, Nachrichtenredaktion.
1: Neue Umfrage. Die AfD hat ihren Vorsprung vor der Union im Vergleich zur Vorwoche ausgebaut. Im Insa-Sonntagstrend für die Bild kommt die AfD bundesweit auf 29%, ein Plus von einem Prozentpunkt. Die Union bleibt bei 20%. Die Grünen verbessern sich auf 14% und überholen damit die SPD, die bei 13% verharrt. Die Linke kommt weiterhin auf 10%, FDP und BSW scheitern an der 5%-Hürde. Zum Fußball. Der SC Freiburg und Borussia Dortmund geben sich in der Bundesliga weiter keine Blöße. Beide Teams haben 3 Siege in den ersten 3 Spielen geholt. Freiburg gewann gestern gegen Mönchengladbach mit 5:0 und der BVB besiegte Paderborn mit 3:0. Die anderen Samstagsspiele: Hoffenheim gegen Stuttgart 2:1, Augsburg-Leverkusen 2:2, Mainz gegen Frankfurt 1:3 und Köln-Bremen 1:1.

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1: Sonntag wird spätsommerlich warm, erst freundlich, später zunehmend wolkig und regional auch ein bisschen nass. 20 bis 27 Grad. Wettertechnisch also leichte Stimmungsschwankungen. Montag räumt der Sonne wieder die Bühne frei. Ein paar Restwolken stehen noch im Weg. Danach wird es freundlich bei 22 bis 27 Grad. Der Wochenstart kommt also im Sommermodus.
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2: Ich bin Uli Reitinger. Die Zahl der neuen Asylanträge in Deutschland sinkt. Gleichzeitig wächst allerdings der Anteil derjenigen, die erfolgreich um Schutz ersuchen. Die Schutzquote des Bundesamts für Migration und Flüchtlinge lag laut Bundesregierung im ersten Halbjahr bei gut 47%. Im Jahr 2025 lag sie rund 10% niedriger. Eine wichtige Rolle spielte der Familienschutz. Fast die Hälfte der positiven Entscheidungen entfällt auf diesen Schutzstatus. Kanzler Merz verliert mehr und mehr an Rückhalt in der Gesellschaft. Nach einer aktuellen Umfrage im Auftrag der Bild-Zeitung halten ihn 78% der Befragten für falsch auf dem Posten. Gerade mal noch jeder Siebte hält zu ihm.
3: Es geht weiter bergab für Kanzler Merz. Vor einem Jahr war immerhin noch fast ein Drittel der Befragten mit seiner Arbeit zufrieden. Glaubt man den Umfragen heute, hat er es sich inzwischen sogar bei 58% der Anhänger von CDU und CSU verscherzt. Auch Vizekanzler Klingbeil kommt bei den Menschen nicht mehr sonderlich gut an. Rund die Hälfte der Befragten findet nicht, dass er an die Spitze der SPD gehört. Auch lehnen viele Menschen die Brandmauer zur AfD ab. Fast jeder Zweite hält sie einfach nicht mehr für zeitgemäß. Tanja Wagner, Nachrichtenredaktion.
2: Heute ist Tag des offenen Denkmals. Bundesweit werden mehr als 6000 Denkmäler geöffnet. Die Veranstalter sprechen von Deutschlands größtem Kulturevent. Im Internet steht genau, wo was angeboten wird. Besonders im Fokus steht in diesem Jahr Bamberg. In der oberfränkischen Welterbestadt findet die zentrale Eröffnungsveranstaltung statt. Und noch zum Sport. In der Fußball-Bundesliga hat der SC Freiburg den dritten Sieg im dritten Spiel eingefahren und sich an die Tabellenspitze gesetzt. Die Freiburger gewannen gegen Borussia Mönchengladbach mit 5:0. Für die Borussia war es die dritte Niederlage. Sportdirektor Ruven Schröder sagte nachher bei The Zone:
4: Heute einfach wirklich sehr deprimiert und auch sauer und auch, wie gesagt, ein Stück weit frustriert einfach über die Situation, die wir gerade haben. Und das muss sich ändern und dass jeder jetzt gut daran zu schlafen und morgen früh wirklich die Dinge ganz klar anzusprechen.
2: Die anderen Ergebnisse der Samstagsspiele: Borussia Dortmund gegen Paderborn 3:0, Hoffenheim Stuttgart 2:1, Augsburg Leverkusen 2:2, Mainz gegen Frankfurt 1:3 und Köln gegen Bremen 1:1.

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8: Sonne und Wolken starten gemeinsam in den Sonntag. Ab Mittag schiebt sich Grau dazwischen, vereinzelt gibt's Regen, 20 bis 27 Grad. Der Himmel macht oft schlechte Laune, die Temperaturen aber dafür nicht. Nach ein paar Restwolken wird's zum Wochenbeginn wieder sonnig, nur wenige Wolken, 22 bis 27 Grad. Der Montag tut also ausnahmsweise nicht weh.
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9: Ich bin Uli Reitinger. Verkehrsminister Steffen Bilger sieht die Probleme bei Bahn- und Verkehrsinfrastruktur als einen Faktor für die Unzufriedenheit der Bürger. Das sagte er den Zeitungen der Funke Mediengruppe. Die Probleme bei der Bahn und lange Bauzeiten bei Verkehrsprojekten sorgten für Unzufriedenheit. Er setzt auf die Maßnahmen der Bundesregierung zur Planungsbeschleunigung und für mehr Sicherheit bei der Bahn sowie auf die Milliarden aus dem Sondervermögen zur Modernisierung der Verkehrswege. Immer weniger Menschen stellen einen Asylantrag in Deutschland, aber die, die es tun, sind damit meist erfolgreich. Wie aus Zahlen der Bundesregierung hervorgeht, erhielt fast jeder Zweite im ersten Halbjahr 2026 den Schutzstatus. Die meisten davon kommen aus Afghanistan.
10: Im ersten Halbjahr haben fast 40.000 Menschen zum ersten Mal einen Asylantrag gestellt. Das sind nur noch halb so viele wie im Vorjahreszeitraum. Fällt der Bescheid positiv aus, spielt bei der Hälfte der Fälle der Familienschutz eine Rolle. Noch höher war die Quote bei Flüchtlingen aus Afghanistan. Grund dafür ist ein Urteil des Europäischen Gerichtshofs. Das hatte entschieden, dass Frauen seit der Machtübernahme der Taliban grundsätzlich einen Schutzanspruch haben. Babette Büchner, Nachrichtenredaktion.
9: Das Niedrigwasser im Rhein könnte in diesem Jahr einen erheblichen volkswirtschaftlichen Schaden verursachen. Davon geht die IHK-Arbeitsgemeinschaft Rheinland-Pfalz aus. Wie hoch der Schaden ausfallen wird, sei noch offen. Im Niedrigwasserjahr 2018 habe er rund 2,4 Milliarden Euro betragen. Seitdem sei die Logistik optimiert worden, etwa durch Niedrigwasserschiffe. Trotzdem geht die IHK von einem immensen Schaden auch in diesem Jahr aus, der auch für Verbraucher länger spürbar bleibe, etwa an der Zapfsäule. Zum Sport. Borussia Dortmund hat in der Fußball-Bundesliga den dritten Sieg im dritten Spiel eingefahren. Der BVB gewann gegen den SC Paderborn mit 3:0. Trainer Niko Kovac war nachher bei DAZN zufrieden.
11: Ja, wir gehen schnell in Führung, haben zwei Abseitstore, lassen im Grunde genommen nichts zu von Paderborn. Und in der zweiten Halbzeit haben wir dann schon die Qualitäten gesehen, die meine Mannschaft auch hat. Deswegen haben wir das Spiel verdient gewonnen und sicherlich hätten wir auch noch höher gewinnen müssen.
9: Die anderen Spiele von gestern, Freiburg gegen Mönchengladbach 5:0, Hoffenheim gegen Stuttgart 2:1, Augsburg gegen Leverkusen 2:2, Mainz gegen Frankfurt 1:3 und Köln gegen Bremen 1:1.
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12: Bekannte deutsche Popstars, die plötzlich im Krankenhausflur unplugged performen und Kinder, die für einen Moment alles um sich herum vergessen. Hinter diesem besonderen Event steckt ein außergewöhnliches Projekt, der Verein Kinderklinikkonzerte. Gegründet von zwei Frauen mit einer einfachen Idee, Musik dahin bringen, wo sie ganz dringend gebraucht wird. Das ist unser Thema heute. Ich bin Philipp Rüschen.

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2: Guten Morgen. Ein Krankenhaus ist kein Ort für große Bühnen. Und doch gibt es Momente, in denen genau dort Musik erklingt. Unplugged, hautnah, mitten im Alltag einer Kinderklinik. Hinter dieser Aktion steht eine Idee, gewachsen aus einem Schicksalstag. Meine Kollegin Claudia Badalin berichtet.
3: Vor 16 Jahren wurde Nicole Jun als Notfallsanitäterin zu einem Einsatz gerufen.
4: In meiner Ausbildung 2010 habe ich ein kleines Mädchen kennengelernt, die war mit dem Fahrrad schwer verunglückt, hatte eine Hirnblutung und ich habe mir sehr viele Gedanken um dieses Mädchen gemacht. Was würde mir in so einer Situation helfen, wenn ich lange im Krankenhaus sein müsste?
3: Diese Frage lässt Nicole nicht mehr los und irgendwann hatte sie eine Eingebung.
4: Musikkonzerte haben mir immer schon sehr, sehr viel bedeutet und dann habe ich gedacht, naja, Konzerte ins Krankenhaus bringen zu denen, die sonst nicht so einfach auf Konzerte gehen können, das wäre doch wahrscheinlich eine richtig tolle Idee.
3: 2011 rief Nicole gemeinsam mit ihrer Freundin und Projektmanagerin Nadja Bendorf die Kinderklinikkonzerte ins Leben.
5: Ich habe auch in meinen Teenagerjahren eigentlich immer von Konzert zu Konzert gelebt und fand die Idee einfach ganz, ganz toll.
3: Zwei Frauen, eine Vision. Ein erstes Konzert ohne großes Netzwerk, aber mit der nötigen Prise Überzeugung. Wie aus einem Herzensprojekt plötzlich eine deutschlandweite Charity-Event-Tour entstand, dazu gleich mehr.
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1: Guten Morgen. Heute geht es um ein besonderes Event, einem außergewöhnlichen Konzert an einem ungewöhnlichen Ort mit bekannten deutschen Künstlern und Bands ohne Bühne, ohne Publikum im eigentlichen Sinn. Die Rede ist von KIKO, den Kinderklinikkonzerten. Meine Kollegin Claudia Badalin berichtet.
2: Ziel der Aktion ist, die Musik kommt zu den jungen Patienten dorthin, wo sie gerade sind. So Initiatorin Nicole John.
3: Ganz besonders intim wird's auch immer, wenn Kinder nicht aufstehen dürfen, weil dann finden die Konzerte tatsächlich am Krankenbett bei den Kindern statt.
2: Dabei geht's nicht nur um Ablenkung im oft schwierigen Krankenhausalltag, sondern auch um Teilhabe der Kinder und Jugendlichen. Für die Künstler selbst ist der musikalische Einsatz ein Herzensprojekt. Musiker Johannes Strate, der Band Revolverheld, ist einer von ihnen.
4: Ach, die Kinderklinik-Konzerte, wirklich, ich muss sagen, die berühren mich jedes Mal total und ich nehme das echt immer noch lange mit, die Geschichten und wie positiv die Menschen drumherum dann doch auch sind und mit teilweise wahnsinnig harten Schicksalen umgehen.
2: Auch Sänger Max Giesinger samt Manager Lars Brandt sind mit von der Partie. Max ist sogar Vereinspate, Lars kümmert sich seit einigen Jahren um das Artist-Booking.
5: Was die Kinderklinikkonzerte betrifft, ne, man weiß, man tut was Gutes und man kann hier ganz, ganz viele Kinder glücklich machen. Und was man hier erlebt, das ist einfach echte Freude und das ist was ganz, ganz Besonderes und deshalb machen wir das.
2: Die Künstler ziehen von Station zu Station, performen in Spielzimmern oder Klinikfluren und singen auch vor denen, die nicht mobil sind. Die bekommen ihr eigenes Privatkonzert.
6: Es ist einfach cool, wenn man dann weiß, es gibt mal irgendwie was, was Neues, was irgendwie Ablenkung bringt und das jetzt halt live. Das hat man ja nicht jeden Tag und dadurch, dass ich krank bin, ich kann ja gar nicht auf Konzerte gehen und so. Es war halt irgendwie voll schön, das so zu erleben.
2: Ein kurzer Moment, aber einer, der den Tag verändert. Was dabei mental passiert, sieht man oft erst danach. Denn die Wirkung geht weit über diesen Augenblick hinaus. Mehr dazu gleich.
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0: Guten Morgen. Die Band Revolverheld hat's schon getan. Auch Silbermond und Sänger Vincent Weiss haben schon Kinderaugen zum Leuchten gebracht in einem Alltag, der eher trüb ist. Die Künstler fahren nämlich für ein Privatkonzert ins Kinderkrankenhaus. Die Überraschung jedes Mal riesig, denn die jungen Patienten wissen nicht, wer in diesem Moment ins Klinikum spaziert. Das ist nämlich Top Secret. Organisiert hat das Projekt der Verein Kinderklinikkonzerte. Meine Kollegin Claudia Badalin berichtet.
1: Für die Kinderkrankenhäuser ist die coole Aktion ein echter Zugewinn.
2: Also ihr habt uns eine riesen Freude gemacht. Das ist toll. Vielen Dank.
3: Man merkte einfach direkt, finde ich, dass die Kinder viel besser drauf waren. Es hat richtige Glücksgefühle ausgelöst und ich finde, das hat man wirklich gemerkt, ja.
4: Gänsehaut pur.
1: Verzaubert, sprachlos, das sind nicht nur viele der Kinder hier. Manchmal entstehen sogar Momente, die selbst Kinderklinik-Konzerte-Initiatorin Nicole Jun völlig überraschen.
5: Wir haben zum Beispiel einen Jungen gehabt beim Kinderklinik-Konzert mit Max Giesinger 2017. Um den hat man sich recht viele Sorgen gemacht, weil der nach einer Operation lange nicht aufstehen wollte. Und Max hat sich dann bei dem Jungen ans Bett gesetzt und hat Wenn sie tanzt gespielt. Und der Kleine hat gesagt, nachdem Max weg war, er möchte jetzt aufstehen und tanzen. Das kann man sich ja nicht ausdenken. Also da passieren ja wirklich magische Momente durch Musik.
1: Die Auftritte bieten den jungen Patienten Ablenkung, neuen Mut und Hoffnung. Neben den strahlenden Kinderaugen gab es 2025 als großes Dankeschön für den Verein den Deutschen Publikums- und Medienpreis Die Goldene Henne.

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7: Sonntag wird spätsommerlich warm, erst freundlich, später zunehmend wolkig und regional auch ein bisschen nass. 20 bis 27 Grad. Wettertechnisch also leichte Stimmungsschwankungen. Montag räumt der Sonne wieder die Bühne frei. Ein paar Restwolken stehen noch im Weg. Danach wird es freundlich bei 22 bis 27 Grad. Der Wochenstart kommt also im Sommermodus.
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8: Ich bin Uli Reitinger. Die Probleme bei der Bahn und der Verkehrsinfrastruktur sieht Verkehrsminister Steffen Bilger als einen Grund für die allgemeine Unzufriedenheit im Land. Er will nun zumindest die abgeschaffte Familienreservierung wieder einführen. Man sei mit der Bahn dazu im Gespräch, sagte Bilger den Zeitungen der Funke Mediengruppe.
9: Die Bahn hatte die Familienreservierung vor gut einem Jahr abgeschafft. Bis dahin konnten Familien für 10,40 Euro bis zu 5 Sitzplätze gemeinsam reservieren. Seitdem muss für jeden Platz einzeln bezahlt werden. Neben Minister Bilger fordert auch der Verkehrsclub Deutschland eine Rückkehr zur Familienreservierung. Die Petition haben schon rund 130.000 Menschen unterschrieben. Katrin Müller, Nachrichtenredaktion.
8: Die Industrie- und Handelskammer geht davon aus, dass das Niedrigwasser im Rhein in diesem Jahr einen erheblichen volkswirtschaftlichen Schaden verursacht. Wie hoch der Schaden ausfallen wird, sei noch offen. Im Niedrigwasserjahr 2018 habe er rund 2,4 Milliarden Euro betragen. Seitdem sei die Logistik optimiert worden, etwa durch Niedrigwasserschiffe. Trotzdem geht die IHK von einem immensen Schaden aus, der auch für Verbraucher länger spürbar bleibe, etwa an der Zapfsäule. Nach den eigenständigen Hacking-Attacken durch künstliche Intelligenz zeigen sich große amerikanische KI-Firmen bereit, die Entwicklung der Technologie zu verlangsamen. Dario Amodei, Chef des KI-Unternehmens Anthropic, meldete sich zuerst zu Wort. Er sei besorgt, dass ein KI-Schwarm in 6 bis 12 Monaten in der Lage sein könnte, das gesamte Internet zu übernehmen und potenziell hunderte Milliarden Dollar Schaden zu verursachen. Amodei plädiert für eine branchenweite Pause in der westlichen Welt. OpenAI-Chef Sam Altman und Tech-Milliardär Elon Musk stimmten zu. Zum Sport. In der Fußball-Bundesliga läuft erst der dritte Spieltag und mit Borussia Mönchengladbach ist das erste Team bereits in der Krise. Die Borussia verlor auch ihr drittes Spiel in Freiburg mit 0:5. Sportdirektor Ruven Schröder sagte nachher bei The Zone:
10: Heute einfach wirklich sehr deprimiert und auch sauer und auch ein Stück weit frustriert einfach über die Situation, die wir gerade haben. Und das muss sich ändern und dass jeder jetzt gut daran zu schlafen und morgen früh wirklich die Dinge ganz klar anzusprechen.
8: Die anderen Ergebnisse der Samstagsspiele: Dortmund gegen Paderborn 3:0, Hoffenheim-Stuttgart 2:1, Augsburg-Leverkusen 2:2, Mainz gegen Frankfurt 1:3 und Köln gegen Bremen 1:1.
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11: Heute ist Tag des offenen Denkmals. Es haben wieder zahlreiche Gebäude in der Region geöffnet, die sonst für den Besucher eher verschlossen bleiben. Auch kirchliche Einrichtungen machen mit. Mehr dazu gleich bei uns. Außerdem geht es um ein Shopping-Event im Rahmen der Fairen Wochen 2026. Ich bin Philipp Rüschen. Schönen guten Morgen.

0: Guten Morgen. Jetzt sind auch in Baden-Württemberg die Sommerferien vorbei. Und wir alle kennen das. Im Koffer oder Geldbeutel finden sich manchmal noch exotische Geldscheine oder Münzen. Die können jetzt zu einer großen Hilfe werden. Die Caritas in Baden und Hohenzollern sammelt übrig gebliebene Devisen oder alte Währungen, die sonst vielleicht in der Schublade verstauben. Stefanie Hagemann ist verantwortlich für die Aktion.
1: Die Menschen kommen aus dem Urlaub zurück, haben fremdländische Münzen, die sie nirgends mehr eingewechselt bekommen und wissen oft nicht, was sie damit tun sollen. Und die vielen kleinen Münzen insgesamt machen dann eine große Summe aus, die wir wiederum in soziale Projekte geben können.
0: Im vergangenen Jahr sind bei der Aktion knapp 9.000 Euro zusammengekommen.
1: Aktuell haben wir uns auf die Fahne geschrieben, dass wir Mutter-Kind-Kuren fördern. Das sind zum Beispiel die 20 Euro Zuzahlung am Tag, die für viele Familien oder Mütter nicht leistbar sind. Oder die Gummistiefel, die fehlen für das Kind, die Badesachen. Und über unsere Beratungsstellen werden dann diese Mittel eben an die Mütter ausgegeben.
0: Wer die Aktion unterstützen möchte, kann sich bei der Caritas im Erzbistum Freiburg melden.
1: Wir haben noch Sammelboxen übrig, die kann im Prinzip jeder haben. Wir schicken die gern kostenfrei zu und können auch in Firmen oder in Betrieben aufgestellt werden. Wir haben zum Beispiel auch Firmen, die das wirklich bei sich in den Büros verteilen, wenn sie wissen, dass die Mitarbeitenden in Urlaub sind bzw. zurückkommen, dann wird dort auch in den Firmen direkt gesammelt. Ja.
0: Weitere Infos zur Restgeldaktion gibt es bei der örtlichen Caritas.
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Frischer Rock von Airborne. Airborne, here she comes. 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

0: Heute öffnen wieder zahlreiche Gebäude in der Rockregion ihre Türen, die sonst für kaum jemanden zugänglich sind. Auch die Magdalenenkapelle in Mannheim-Straßenheim macht beim Tag des offenen Denkmals mit. Jürgen Anzelmann, Vorsitzender des Fördervereins.
1: Das ist die älteste Kirche auf der Gemarkung der Gemeinde oder Stadt Mannheim. Die erstmalige wurde die Kapelle erwähnt, circa um 1000. Das heißt also, wir haben schon eine sehr, sehr lange Geschichte hier

0: die Renovierungsarbeiten begleitet hat. Welche Kirchen und Gebäude beim Tag des offenen Denkmals heute in der Rockregion sonst noch mit dabei sind, erfahrt ihr im Web.
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0: 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Einen schönen Sonntagvormittag wünsche ich euch. Heute sind wieder zahlreiche Gebäude in der Rockregion für Gäste geöffnet, die sonst nicht für die breite Masse zugänglich sind. Der Tag des offenen Denkmals steht in diesem Jahr unter dem Motto Netzwerke. Pater Werner Holter hat passend dazu eine Führung in der Mannheimer Jesuitenkirche zusammengestellt.
1: Und dann werden wir also beginnen in der Laterne der Kuppel, wo das Gold ausgeht. Jetzt sieht die Farbe oder das Material Gottes. Dann kommen wir zu Ignatius, dann gehen wir die Seitenaltäre entlang.
0: Bei diesem Rundgang werden auch Heilige dabei sein, die man in der Quadratestadt auf den ersten Blick nicht erwarten wird.
1: Zum Beispiel mit dem heiligen Nikolaus. Kann man sich fragen, was hat der heilige Nikolaus hier in Mannheim zu suchen? Das hängt zusammen mit der Schifffahrt. Und der Patron der Schiffe, die unterwegs sind, ist der heilige Nikolaus.
0: Wie und wo Pater Werner Holter ein Netzwerk der Heiligen in der Jesuitenkirche sieht, wird er in seiner Führung genau erläutern.
1: So werden wir gucken, wo überall noch heilige Statuen stehen. In den Seitengängen stehen mehr, als man auf den ersten Anblick sieht. Also deshalb Netzwerk. Und einige sind eben mehr im Mittelpunkt, andere weniger.
0: Die Führung in der Jesuitenkirche Mannheim beginnt heute Nachmittag um 2. Um 16.30 Uhr gibt es dort dann auch noch eine Orgelführung. Außerdem sind in der Rockregion bis heute Abend weitere Denkmäler und Gebäude geöffnet, die für Besucher sonst verschlossen bleiben.
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0: Fähren.
1: Guten Morgen. Aktuell laufen in Deutschland die fairen Wochen unter dem Motto Fair handeln, Vielfalt erleben. Auch der Verkauf der Caritas Mannheim nimmt mit einem Shopping-Event daran teil. Dominik Kobel ist der Betriebsleiter. Für ihn sind solche Aktionstage wichtig.
2: Einmal, um auch nach außen zu zeigen, wer ist Verkauf, was sind wir, was machen wir hier. Es wird auch Führungen an dem Tag geben, einfach weil viele denken immer noch, Verkauf, ja, ich weiß, wo der ist, aber da darf ich ja nicht hin. Und das ist genau das, was wir nach außen hin auch zeigen wollen. Zu uns kann jeder kommen, einmal zum Spenden oder auch zum Einkaufen.
1: Von Möbeln über Kleidung bis hin zu Büchern und Spielzeug gibt es auf 2 Etagen alles, was es in einem Haushalt gibt. Doch Verkauf ist mehr als nur ein Secondhand-Laden. Es ist auch ein Inklusionsbetrieb.
2: Bedeutet, dass mindestens 40% unserer Mitarbeitenden Menschen mit Einschränkungen sind, der unterschiedlichsten Art und Weise, also von Rücken über Gehörlosigkeit oder auch kognitive Einschränkungen. Auf der anderen Seite versuchen wir langzeitarbeitslosen Menschen hier die Möglichkeit zu geben, über Maßnahmen wieder an den Arbeitsmarkt unterzukommen.
1: Das Kaufhaus der Caritas arbeitet in allen Bereichen nachhaltig.
2: Das bedeutet, wir geben allen Artikeln, die irgendwo mal gekauft wurden, nochmal die Möglichkeit, ein zweites Leben zu haben. Wir arbeiten nachhaltig, weil bei uns die Menschen, die zum Beispiel im Leistungsbezug sind, die bei uns die Möglichkeit haben, sich ein günstiges Möbelstück zu kaufen.
1: Aber auch antike und exklusive Möbelstücke sind im Verkaufsraum zu finden. Beim Shopping-Event am kommenden Donnerstag präsentiert sich das Verkauf in Mannheim allen Interessierten von 16 bis 20 Uhr. Es gibt einen Foodtruck und ein DJ sorgt für Musik.
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4: Sonne und Wolken starten gemeinsam in den Sonntag. Ab Mittag schiebt sich Grau dazwischen, vereinzelt gibt's Regen, 20 bis 27 Grad. Der Himmel macht oft schlechte Laune, die Temperaturen aber dafür nicht. Nach ein paar Restwolken wird's zum Wochenbeginn wieder sonnig, nur wenige Wolken, 22 bis 27 Grad. Der Montag tut also ausnahmsweise nicht weh.
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5: Ich bin Uli Reitinger. Das Niedrigwasser im Rhein könnte der deutschen Wirtschaft in diesem Jahr einen immensen Schaden zufügen. Davor warnt die IHK Arbeitsgemeinschaft Rheinland-Pfalz. Weil Frachtschiffe kaum noch Ladung transportieren können, steigen die Kosten. Die IHK fordert deshalb Hilfe vom Bund.
6: Die Lage ist laut der IHK wirklich kritisch. Zwar hat es zuletzt etwas geregnet, die Wasserstände bleiben aber extrem niedrig. Schon 2018 hat das Niedrigwasser die Wirtschaft rund 2,4 Milliarden Euro gekostet. Seitdem haben die Unternehmen reagiert und setzen zum Beispiel Schiffe ein, die auch mit weniger Wasser klarkommen. Der IHK reicht das aber nicht. Der Bund soll mehr Geld in Wasserstraßen stecken und außerdem könnte ein tieferer Rhein helfen. Und auch Autofahrer könnten die Folgen noch länger an der Zapfsäule merken, durch höhere Preise. Zoe Tassovali, Nachrichtenredaktion.
5: Verkehrsminister Bilger drängt auf eine Wiedereinführung der bei der Deutschen Bahn abgeschafften Familienreservierung. Wir sind mit der Bahn dazu im Gespräch, sagte Bilger den Zeitungen der Funke Mediengruppe. Die Deutsche Bahn hatte die Familienreservierung im Juni 2025 abgeschafft. Bis dahin konnten Familien für 10,40 Euro bis zu 5 Sitzplätze gemeinsam reservieren. Seitdem muss für jeden Platz einzeln bezahlt werden. Eine vom Verkehrsclub Deutschland gestartete Petition für die Wiedereinführung unterzeichneten mehr als 128.000 Menschen. Heute ist Tag des offenen Denkmals. Bundesweit werden mehr als 6.000 Denkmäler geöffnet. Die Veranstalter sprechen von Deutschlands größtem Kulturevent. Im Internet steht genau, wo was angeboten wird. Besonders im Fokus steht in diesem Jahr Bamberg. In der oberfränkischen Welterbestadt findet die zentrale Eröffnungsveranstaltung statt. Und noch zum Sport. Borussia Dortmund hat in der Fußball-Bundesliga den dritten Sieg im dritten Spiel eingefahren. Der BVB gewann gegen den SC Paderborn mit 3:0. Trainer Niko Kovac war nachher bei The Zone zufrieden.
7: Ja, wir gehen schnell in Führung, haben 2 Abseitstore, lassen im Grunde genommen nichts zu von Paderborn. Und in der zweiten Halbzeit haben wir dann schon die Qualitäten gesehen, die meine Mannschaft auch hat. Deswegen haben wir das Spiel verdient gewonnen und sicherlich hätten wir auch noch höher gewinnen müssen.
5: Die anderen Spiele von gestern, Freiburg gegen Mönchengladbach 5:0, Hoffenheim gegen Stuttgart 2:1, Mainz gegen Frankfurt 1:3, Augsburg gegen Leverkusen 2:2 und Köln gegen Bremen 1:1.

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Manchmal ist man so eifersüchtig, dass man das Gefühl hat, dass es einen verbrennt. Bring Me Some Water, Melissa Etheridge hier bei uns. Ich habe die aktuelle von Guns N' Roses, nämlich Nothing, haben sie 2025 schon mal in einem Soundtrack im Mai gespielt und dann im November offiziell angekündigt, dass das der neue Song ist. Und ich habe gerade gelesen, dass Axl Rose mal eine mega, mega, mega hartnäckige Stalkerin gehabt hat. Die hieß Karen Jane McNeil. Und die hat behauptet, über Telepathie mit Axl Rose kommunizieren zu können. Was sie ihm erzählt hat, das weiß man nicht so ganz genau, aber vielleicht war es ja der Songtext von Nothing. Weißt du nie. 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
4: Sonntag wird spätsommerlich warm, erst freundlich, später zunehmend wolkig und regional auch ein bisschen nass. 20 bis 27 Grad. Wettertechnisch also leichte Stimmungsschwankungen. Montag räumt der Sonne wieder die Bühne frei. Ein paar Restwolken stehen noch im Weg. Danach wird es freundlich bei 22 bis 27 Grad. Der Wochenstart kommt also im Sommermodus.
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5: Ich bin Uli Reitinger. Das Niedrigwasser im Rhein könnte in diesem Jahr einen erheblichen volkswirtschaftlichen Schaden verursachen. Es ist eine wirklich kritische Situation, sagt Nicole Rabold. Sie ist verkehrspolitische Sprecherin der IHK-Arbeitsgemeinschaft Rheinland-Pfalz. Wie hoch der Schaden ausfallen wird, sei noch offen. Im Niedrigwasserjahr 2018 habe er rund 2,4 Milliarden Euro betragen. Rabold geht auch in diesem Jahr von einem immensen Schaden aus, der für Verbraucher länger spürbar bleibe, etwa an der Tankstelle. Kanzler Friedrich Merz verliert mehr und mehr den Rückhalt in der Gesellschaft. Nach einer aktuellen Umfrage im Auftrag der Bild halten ihn 78% der Befragten für falsch auf dem Posten. Gerade mal noch jeder Siebte hält noch zu ihm.
6: Es geht weiter bergab für Kanzler Merz. Vor einem Jahr war immerhin noch fast ein Drittel der Befragten mit seiner Arbeit zufrieden. Glaubt man den Umfragen heute, hat er es sich inzwischen sogar bei 58% der Anhänger von CDU und CSU verscherzt. Auch Vizekanzler Klingbeil kommt bei den Menschen nicht mehr sonderlich gut an. Rund die Hälfte der Befragten findet nicht, dass er an die Spitze der SPD gehört. Auch lehnen viele Menschen die Brandmauer zur AfD ab. Fast jeder Zweite hält sie einfach nicht mehr für zeitgemäß. Tanja Wagner, Nachrichtenredaktion.
5: Deutschlandweit öffnen heute wieder historische Gebäude ihre Pforten und das in der Regel kostenlos. Am Tag des offenen Denkmals sollen auch Menschen für eine Besichtigung angelockt werden, die sonst eher andere Ausflüge machen.
7: Welches Denkmal bietet sich bei mir um die Ecke für einen Besuch an? Das kann jeder online unter tagdesoffenendenkmals.de nachschauen. Es gibt auch eine App. Deutschlandweit machen 6500 Denkmäler mit. Manche sind sonst nicht für die Öffentlichkeit zugänglich. Im Mittelpunkt stehen in diesem Jahr Industriegebiete, Brücken oder Tunnel. Angeboten werden Führungen, Vorträge und Aktionen zum Mitmachen. Wichtig noch für alle, die mitmachen wollen, für manche Programmpunkte ist eine Anmeldung nötig. Das geht online. In Wiens Nachrichtenredaktion.
5: Zum Sport. Laut einem Medienbericht ist Eugen Polanski nicht mehr Trainer von Borussia Mönchengladbach. Wie die Rheinische Post berichtet, hat Polanski einen Tag nach dem 0:5 beim SC Freiburg seinen Rücktritt erklärt. Laut dem Bericht soll Jan-Moritz Lichte den Trainerjob zunächst übergangsweise übernehmen. Borussia Mönchengladbach hat die ersten drei Spiele der Saison verloren.

0: hat schon eine Stimme. Dio ist natürlich Ronnie James Dio, der Sänger, der Ozzy Osbourne mal bei Black Sabbath ersetzt hat und vorher natürlich auch Leadsänger von der Band Rainbow gewesen ist. Und Ozzy und Dio, die haben sich so eine Weile lang überhaupt nicht so richtig gut verstanden, aber als Dio dann gestorben ist, hat Ozzy Osbourne eine persönliche Stellungnahme veröffentlicht. Ich war sehr traurig vom Tod von Ronnie James Dio zu hören. Der Metal hat wahrhaftig eine seiner größten Stimmen verloren.
1: 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Frischer Rock von The Pretty Reckless. The Pretty Reckless. 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
4: Sonne und Wolken starten gemeinsam in den Sonntag. Ab Mittag schiebt sich Grau dazwischen, vereinzelt gibt's Regen, 20 bis 27 Grad. Der Himmel macht oft schlechte Laune, die Temperaturen aber dafür nicht. Nach ein paar Restwolken wird's zum Wochenbeginn wieder sonnig, nur wenige Wolken, 22 bis 27 Grad. Der Montag tut also ausnahmsweise nicht weh.
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5: Ich bin Uli Reitinger. Verspätete Züge und ewige Baustellen sorgen nach Ansicht von Verkehrsminister Steffen Bilger auch für politischen Frust. Den Zeitungen der Funke Mediengruppe sagte er, der Zustand der Bahn sei völlig unzureichend.
6: Seit seinem Amtsantritt sprechen ihn die Menschen auf kein Verkehrsthema so häufig an wie auf die Probleme bei der Bahn, sagt Bilger. Deshalb sollen Milliarden da reinfließen und Bauprojekte beschleunigt werden. Bilger warnt aber, bevor es besser wird, wird's erstmal schlechter. Baustellen, Verspätungen. Sind die Strecken dann saniert, sollen die Züge zuverlässiger fahren. Und noch etwas will der Minister ändern. Familien sollen ihre Sitzplätze wieder gemeinsam und günstiger reservieren können. Die Bahn hatte dieses Angebot im vergangenen Jahr abgeschafft. Zoe Tassovali, Nachrichtenredaktion.
5: Das Niedrigwasser im Rhein hält an. Es wird wohl einen erheblichen volkswirtschaftlichen Schaden verursachen. Damit rechnet zumindest die IHK-Arbeitsgemeinschaft Rheinland-Pfalz. Sie kann nicht beziffern, wie hoch der Schaden ausfallen wird. Im Niedrigwasserjahr 2018 habe er bei rund 2,4 Milliarden Euro gelegen. Auch der Verbraucher wird den Schaden zu spüren bekommen, heißt es, voraussichtlich durch noch höhere Spritpreise. Zwar stellen immer weniger Menschen einen Asylantrag in Deutschland, aber die, die es tun, sind damit meist erfolgreich. Wie aus Zahlen der Bundesregierung hervorgeht, erhielt fast jeder Zweite im ersten Halbjahr 2026 den Schutzstatus. Die meisten davon kommen aus Afghanistan.
7: Im ersten Halbjahr haben fast 40.000 Menschen zum ersten Mal einen Asylantrag gestellt. Das sind nur noch halb so viele wie im Vorjahreszeitraum. Fällt der Bescheid positiv aus, spielt bei der Hälfte der Fälle der Familienschutz eine Rolle. Noch höher war die Quote bei Flüchtlingen aus Afghanistan. Grund dafür ist ein Urteil des Europäischen Gerichtshofs. Das hatte entschieden, dass Frauen seit der Machtübernahme der Taliban grundsätzlich einen Schutzanspruch haben. Babette Büchner, Nachrichtenredaktion.
5: Zum Fußball. Eugen Polanski ist nicht mehr Trainer von Borussia Mönchengladbach. Das hat der Verein mittlerweile bestätigt. Die zuletzt gezeigten Leistungen haben zu der Entscheidung geführt, Polanski mit sofortiger Wirkung von seinen Aufgaben zu entbinden, heißt es in einer Mitteilung. Die Borussia ist nach 3 Spielen noch ohne Punkt und verlor gestern beim SC Freiburg deutlich mit 0:5. Co-Trainer Jan-Moritz Lichte übernimmt übergangsweise den Trainerjob.

Sonntagvormittag, Rock FM ist hier, euch ein schönes Wochenende. Die meisten Banden haben, oder ich sage jetzt mal zumindest mal sehr, sehr viele, entstehen im Suff. Fear in the Slaughterhouse haben für eine Show dringend einen Namen gebraucht. Der Schlagzeuger hat Kai Wingenfelder am Telefon gehabt und hat ihn gebeten, sich einen Namen einfallen zu lassen. Der war allerdings nicht ganz nüchtern und hat drei Namen zur Auswahl gestellt. Bibo sucht den Schlotterklaus, Boomer beißt Franz Josef Strauß, das ist wirklich kein Witz, oder Fury in the Slaughterhouse. Man hat sich für die dritte Variante entschieden. Kompletter Suff, komplett cooler Name. Rock FM ist hier, hier sind sie.

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0: Schönes Wochenende mit Rock FM. Ich bin Astrid Jacobi. Ich bin zum Glück nicht die Einzige, die am Wochenende schafft. Also wirklich nicht. Ganz viele draußen natürlich auch. In Altenheimen, in Krankenhäusern, in Restaurants, an den Tankstellen. Und der hier, der schafft auch. Erstaunlich.
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2: Yay! So, was haben wir denn? Ah, ich sehe jetzt schon. Die Schranke bei der Universität Koblenz geht nicht mehr hoch. Ja, das kriegen wir hin. Liebe Hörerinnen und Hörer, mein Maurermeister hat immer gesagt, studieren ist so, wie wenn Handwerker Bier öffnen. Eine Flasche hilft der anderen. Ja gut, in den 2000ern hieß es Hauptsache studieren, egal wann. Denn heute Student, morgen Chef. Und die Blase ist geplatzt. In den Nullerjahren war der Lieblingsstudiengang IWM. Irgendwas mit Medien. Damit konntest du nichts anfangen. Da hieß es bei denen, glaube ich, die Freizeit darf unter dem Studium nicht leiden. Ja, ich kenne da einige, die so Medien studiert haben. Die machen jetzt was mit Medien. Der eine schafft bei einer Zeitung, also der trägt die Sonntagszeitung aus. Und der andere hat oft mit Medien zu tun. Nur der ist Fahrer bei Amazon und liefert halt manchmal auch einen Fernseher aus. Wir brauchen dringend Berufe, die auf Fähigkeiten beruhen, nicht auf Abschlüssen. So, fertig. Normal sollte das halten.
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6: Am Sonntag zunächst freundlich, später zunehmend wolkig. Ein paar Tropfen sind drin, müssen aber nicht. 20 bis 27 Grad. Das Wetter fährt heute offenbar nach dem Prinzip mal schauen. Wie schaut's am Montag aus? Restwolken raus, Sonne rein. 22 bis 27 Grad. Das Wetter hat also seinen Kaffee offenbar schon getrunken.
0: Es ist 1 Uhr. 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
7: Ich bin Uli Reitinger. Das Niedrigwasser im Rhein könnte der deutschen Wirtschaft in diesem Jahr einen immensen Schaden zufügen. Davor warnt die IHK-Arbeitsgemeinschaft Rheinland-Pfalz. Weil Frachtschiffe kaum noch Ladung transportieren können, steigen die Kosten. Die IHK fordert deshalb Hilfe vom Bund.
8: Die Lage ist laut der IHK wirklich kritisch. Zwar hat es zuletzt etwas geregnet, die Wasserstände bleiben aber extrem niedrig. Schon 2018 hat das Niedrigwasser die Wirtschaft rund 2,4 Milliarden Euro gekostet. Seitdem haben die Unternehmen reagiert und setzen zum Beispiel Schiffe ein, die auch mit weniger Wasser klarkommen. Der IHK reicht das aber nicht. Der Bund soll mehr Geld in Wasserstraßen stecken und außerdem könnte ein tieferer Rhein helfen. Und auch Autofahrer könnten die Folgen noch länger an der Zapfsäule merken, durch höhere Preise. Zoe Tassovali, Nachrichtenredaktion.
7: Verkehrsminister Steffen Bilger sieht die Probleme bei Bahn- und Verkehrsinfrastruktur als einen Faktor für die Unzufriedenheit der Bürger im Land. Das sagte er den Zeitungen der Funke Mediengruppe. Den aktuellen Zustand der Bahn bezeichnete Bilger als völlig unzureichend. Er setzt auf die Maßnahmen der Bundesregierung zur Planungsbeschleunigung und für mehr Sicherheit bei der Bahn sowie auf die Milliarden aus dem Sondervermögen zur Modernisierung der Verkehrswege. Denkmalfreunde können heute wieder sonst oft verschlossene historische Gebäude besichtigen. Beim Tag des offenen Denkmals werden bundesweit mehrere tausend Denkmäler geöffnet. Die Veranstalter sprechen von Deutschlands größtem Kulturevent.
9: Welches Denkmal bietet sich bei mir um die Ecke für einen Besuch an? Das kann jeder online unter tagdesoffenendenkmals.de nachschauen. Es gibt auch eine App. Deutschlandweit machen 6500 Denkmäler mit. Manche sind sonst nicht für die Öffentlichkeit zugänglich. Im Mittelpunkt stehen in diesem Jahr Industriegebiete, Brücken oder Tunnel. Angeboten werden Führungen, Vorträge und Aktionen zum Mitmachen. Wichtig noch für alle, die mitmachen wollen, für manche Programmpunkte ist eine Anmeldung nötig. Das geht online. In Wiens Nachrichtenredaktion.
7: Und noch zum Sport. Borussia Mönchengladbach hat sich von Trainer Eugen Polanski getrennt. Der 40-Jährige ist nach nur 3 Spieltagen der neuen Saison nicht mehr Trainer des Fußball-Bundesligisten. Das teilte der noch punktlose Klub einen Tag nach der 0:5-Niederlage beim SC Freiburg mit. Co-Trainer Jan-Moritz Lichte übernimmt den Trainerjob übergangsweise.

ist schon verrückt, wie zufällig manche großartigen Songs entstehen. Das berühmte Riff, das Intro von Sweet Child of Mine, war nämlich eigentlich nur eine Fingerübung und ein Aufwärmspiel von Gitarrist Slash. Anfangs hat er das immer nur als Witz bei den Proben gespielt. Und was ist draus geworden? Ein Welthit. Guns N' Roses Sweet Child of Mine, die Fingerübung von Slash. Hier bei Rock FM.

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From Ashes to New mit Neoni. 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
5: Herzlich willkommen zur Übertragung des Spiels der Adler Mannheim in Fribourg. In der Schweiz geht's gegen den Meister Fribourg-Gotteron. Gotteron ist der Fluss hier in Fribourg. Fribourg, eine Stadt mit 40.000 Einwohnern. Bisschen Topografie und Erdkunde mit Antisoramiers. 40.000 Einwohner. Wenn man schaut, was für Städte in Deutschland 40.000 Einwohner haben. Bautzen, Eberswalde, Kirchheim unter Teck, Ettlingen, Backnang. Also solche Städte sind das. Weinheim ist größer. Also wenn wir auf den Rhein-Neckar-Kreis gehen, ist Weinheim dann sogar schon ein kleines bisschen größer hier als Fribourg. Also, Schweizer Meister sind sie geworden. Da gehe ich ein bisschen später auf die Spannung in der Meisterschaft ein. Also, das Spiel hat noch nicht begonnen hier in der BCF-Arena. Hier wurde auch die WM ausgetragen, die Gruppe B. Also nicht die deutsche Gruppe. Deutschland hat in Zürich gespielt, aber hier hat Kanada, Tschechien und so weiter gespielt. Hier in Fribourg, schöne Halle. 9.600 Zuschauer gehen rein. Dürfte fast ausverkauft sein. Tolle Kulisse hier für diese Partie. Deutscher Vizemeister gegen den Schweizer Meister. Beginn ist jetzt. Und bei den Adlern die Reihe mit Brown, Greco und Bennett auf dem Eis. Brown gewinnt direkt das Pulli nach hinten. Die Adler kommen in die Zone des Gegners rein. Die Adler mit Licht und Schatten, kann man sagen, vorgestern in Bordeaux. Das Wichtigste ist, dass du dann so ein Spiel noch gewinnst in regulärer Zeit. Es stand ja 4-4 und dann kurz vor Ende Chris Reichel mit dem Treffer für die Adler, der dann eben zu den drei Punkten geführt hat. Bulli in der Zone des Gegners, dauert das Ganze ein bisschen, also jetzt geht's erst wieder weiter. Sind erstmal 10 Sekunden gespielt, Brown gewinnt das Bulli nach hinten, da holt sich dann Bennett den Puck, spielt zu Greco. Greco mit 3 Punkten, Topscorer. Der Adler weiter, war ja mit Solo zusammen Topscorer bis zum Bordeaux-Spiel. Beide ein Tor, ein Assist gehabt. Jetzt also Greco, da hat der Solo das Topscorer-Shirt an. Jetzt hat Greco das Topscorer-Shirt, weil auch alleiniger Topscorer der Adler ist. Gefolgt von Matthias Plachter mit 2 Toren. Martinen in der eigenen Zone zu Rinaf. Rinaf versucht zu eröffnen, da kommt keiner dran. Icing abgepfiffen, auch wenn die Scheibe da dann über die Grundlinie ist. Wahrscheinlich war sie abgefälscht noch. Jetzt die Adler in der neutralen Zone mit der Scheibe. Das ist ein deutlich schnelleres Spiel als das in Bordeaux. Bordeaux hat es ja verstanden, den Adlern so ein bisschen den Speed zu nehmen, den Spielrhythmus zu nehmen und entsprechend dann die Partie immer wieder ein bisschen zerfahren gewesen. So wollten es die Franzosen haben. Die Schweizer wollen hier natürlich ihre Laufstärke ausspielen. Die Adler auch als laufstarke Mannschaft zusammengestellt. Also von daher wird es hier sicher ein ganz, ganz anderes Spiel als gegen Bordeaux. Wie gesagt, das war immer wieder ziemlich zerfahren. Die Adler in der Zone des Gegners drin. Jetzt aber erstmal Fribourg rausgekommen. Über die rechte Seite geht's rein. Pass in die Mitte, kam erstmal über die rechte Seite rein. Markus Sørensen und dann war hier der Pass abgefangen von den Adlern und jetzt geht's erstmal wieder raus aus der Zone der Schweizer über die Mitte ins Drittel rein. Gute Möglichkeit und das Tor. Schuss vom rechten Bullikreis. Also schnell Richtung Franz Repp gefahren. Schuss vom rechten Bullikreis. Jan Dorte mit dem Treffer der Center der dritten Reihe. 2 Minuten gespielt. 1-0. Das sage ich immer, wenn die Adler in so einer Situation in Rückstand geraten, das sage ich dann immer, es ist noch viel, viel Eishockey zu spielen, nämlich 58 Minuten. So, jetzt also hier weiter mit der Reihe Solo, Plachter, Esposito. Solo nimmt das Pulli hier in dieser Reihe in der Mitte. Obwohl Esposito eigentlich der Center ist. Solo ist er auf der Außenposition schon in der Vorbereitung gerückt. Mit Esposito, Plachter zusammen in der Reihe. Dann Reichel, Ehl, Kühnhackl, Michaelis, Masek, Schütz und dann die erste Reihe, Brown, Greco, Bennett. Die Verteidigungspärchen sind Renaf Martinen, Poirier und Gilmore, Shaw, Gawanke und Forler als Verteidiger Nummer 7. Kelpler nach wie vor nicht dabei, Kelpler nach wie vor krank und entsprechend gar nicht diese Auswärtsreise mitgemacht. Per Flugzeug ging es am Donnerstag nach Bordeaux, Freitag das Spiel, dann gestern per Flugzeug hier nach Fribourg und jetzt heute das Spiel und dann mit dem Bus zurück nach Mannheim. Die Adler in der eigenen Zone, Forler rechts die Bande entlang gespielt, guter Pass, Esposito kommt aber nicht dran, schade. Gute Möglichkeit, da wäre, wenn er drankommt, hätte wenn und aber, muss man manchmal trotzdem ausführen. Ja, wenn er da drankommt, weil es so super knapp war, läuft er alleine auf den Torhüter der Schweizer zu, auf Ludovic Weber. Ist aus Kloten hierher gewechselt nach Fribourg. Die Adler mit der Scheibe in der eigenen Zone. Gilmore hinterm Tor. Greco Bennett nehmen Schwung. Ihr Center ist Brown, der war da an der blauen Linie schon. Der lange Pass zu Brown kommt nicht an. Beziehungsweise Brown kann zumindest die Scheibe berühren und in die Ecke bringen. So sind die Adler jetzt erstmal im Drittel des Gegners drin. Allerdings holt der sich schon die Scheibe. Brown gut mit Bennett jetzt in der Ecke, die Scheibe erkämpft. Dann der Pass vor das Tor, da ist Greco hingefahren. Schade, Greco trifft den Puck da nicht richtig, wurde aber auch noch abgefälscht. So kommt die Scheibe nicht so. Dann gerade auf ihn zu, deswegen also verpasst er hier gute Möglichkeit. Da sieht man auch, also in der Entstehung war es eine gute Torchance hier für die Adler. Klar, dann am Tor vorbeigegangen, aber trotz alledem, Greco hat sich da gut hingestellt. Die Scheibe in der Ecke gewonnen durch Brown und durch Bennett. Also durchaus hier Potenzial gehabt, diese Situation für die Adler. Jetzt den Puck wieder vors Tor gebracht, aber die Schweizer können jetzt erstmal klären. Poirier fährt in die eigene Zone mit der Scheibe, spielt dann rechts zu Gilmore. Gilmore dann links in die Ecke, da ist Poirier hingefahren. Poirier jetzt über die linke Seite gekommen. Langer Pass auf Schütz, über Umwege bei Schütz angekommen. Der kommt aber in der neutralen Zone erstmal nicht weiter. Poirier in der eigenen Zone auf der rechten Seite zu Gilmore. Gilmore über links reingekommen. Und dann in die Zone des Gegners rein, den Puck tief gebracht. Reichel dann hinterher. Reichel mit... Ja, schade, da kommt er dann eben zu Fall und Fribourg kann den Puck klären, es wird aber ein Icing. Reichel hatte ja einen Schuss geblockt, der dann im Tor der Adler trotzdem gelandet ist. Hat sich da wirklich reingeworfen in diesen Schuss, der hat, das hat wehgetan. Also muss man schon sagen, Reichel ist einfach einer, der sowohl offensiv als auch defensiv seine Qualitäten hat. Und solche Spieler sind halt eben sehr, sehr wichtig für ein Team, wenn du einfach in jeder Situation, ob du noch ein Tor brauchst oder ob du ein Tor verhindern musst, wenn du da dann für deine Mannschaft dann wichtig bist, dann bist du ja im Allgemeinen ein fast unersetzbarer Spieler, also unersetzbar in Anführungszeichen. Aber das sind die raren Spieler eben, die musst du erst suchen, die dir viele Tore schießen, viele Punkte machen, aber eben auch defensiv super stark sind. Jetzt Ehl über die rechte Seite in die Zone des Gegners reingekommen, dann die Scheibe tief gebracht, allerdings kommen da die Schweizer schon wieder dran und versuchen, das Spiel aufzubauen, kommen über die Mitte raus, dann über die linke Seite in die Zone der Adler rein. Allerdings kommen die Adler an die Scheibe und Poirier kann erstmal klären, ins Drittel des Gegners rein. Die Adler wechseln die Esposito Solo Plachter Reihe. Hinten Forler und Poirier. Die Schiedsrichter pfeifen ab. Bulli in der neutralen Zone, in der Abseitssituation. Jetzt also die Adler mit Solo beim Bulli. Solo, Plachter und Esposito. Poirier und Forla. Jetzt erstmal das Bulli gewonnen hier von den Schweizern in die eigene Zone. Ludwig Johansson, der Schweden-Schweizer, ist in Zug geboren. Hat den schwedischen Pass, aber auch den Schweizer Pass. 20 Jahre jung und mit viel, viel Potenzial ausgestattet. Bulli in der Zone der Adler. Die Adler bringen Renouf und Martin hinten und dann bleibt aber die Reihe mit Solo, Esposito, Plachter auf dem Eis. Und bei den Schweizern, hier sind die Lichtverhältnisse nicht so toll, muss man sagen. Die vierte Reihe auf dem Eis, also die Lichtverhältnisse in der Halle schon, aber hier auf der Pressetribüne ist es recht dunkel. Nochmal das Bulli in der Zone der Adler. Die Adler nochmal mit Esposito, Solo, Plachter, Madden und Renouf. Und die vierte Reihe mit Walzer, Nicolet und Macho mit dem Bulli-Gewinn der Adler. Jetzt aber langer Pass zu Esposito, der auf die rechte Seite, dann zu Renouf, Renouf, Madden mit dem Nachschusstor! Esposito bringt den Puck Richtung Tor, dann Renouf nochmal von rechts, Abpraller und vor dem Tor steht Nick Madden, der das Ding reinhaut. Sechste Minute, Ausgleich 1:1. Also Renouf hier stark gespielt, setzt sich da durch, kriegt die Scheibe dann Richtung Tor. Guter Rückhandschuss, nochmal kommt sogar zum Nachschuss nochmal und dann der Torhüter Weber kann nach vorne parieren und Martin mit dem Tor. Bulli natürlich in der Mitte, die Adler mit Brown, Bennett und Greco, hinten Forla und Gilmore. Jetzt die Schweizer wieder über die Mitte reingekommen, auf die rechte Seite, dann hinter das Tor gespielt. Und die erste Reihe mit Teibel, das ist ein Austro-Schweizer, also in Feldkirch geboren, aber schon lange in der Schweiz, schon im U15-Bereich in der Schweiz gespielt. Dann Anthony Richard, der Kanadier, und Lukas Hedlund, der 20-jährige Schwede, auch mit sehr, sehr viel Potenzial auf dem Eis bei den Schweizern. Die letzte Puck, oh, mit einer Riesenchance hier, Schuss von Anthony Richard vom linken Bulli-Kreis, aber gut abgewehrt, gut das kurze Eck zugehabt von Franz Repp. Riesenmöglichkeit hier vom linken Bulli-Kreis. Und die Adler über die rechte Seite, ja, geht erstmal nicht weiter. Es geht wieder ins Drittel der Adler rein. Die Adler versuchen da erstmal über die rechte Seite rauszukommen, dann die Schweizer wieder reingekommen. Die Scheibe bei den Schweizer, Schuss vom rechten Bulli-Kreis. Dann gar nicht so richtig gut getroffen, das macht den Puck dann erst richtig gefährlich. Franz Repp ist da, die Scheibe bleibt aber in der Zone der Adler bei den Schweizern, die jetzt erstmal den Puck hinterm Tor kurzzeitig hatten. Dann der Passversuch nach rechts an den rechten Bulli-Kreis. Allerdings wird der dann abgefangen. Und so gibt es Bulli in der Zone der Adler. Und dann erstmal das Powerbreak. Wir machen auch kurzes Powerbreak. Hören uns gleich wieder.

Weiter geht es hier in Fribourg, die Adler Mannheim im Champions League-Duell gegen den Schweizer Meister. Die 8 Minuten sind jetzt voll, die ersten 8 Minuten. Es steht 1:1, zunächst mal die Schweizer in Führung gegangen durch Jan Dorte und dann in der 6. Minute Nick Martinen mit dem Ausgleich. Schweizer kommt wieder in die Zone der Adler rein, allerdings gut, Martinen hinten aufgepasst, kriegt dann Hilfe von Michaelis. Dann aus der eigenen Zone versucht er rauszuspielen. Die Zone wird erstmal gehalten und jetzt die Eröffnung auf El. El über die linke Seite reingekommen. El mit dem Schuss hinters Tor. Und so versuchen jetzt erstmal dann die Schweizer, nachdem sie den Puck geholt haben, aus ihrer Zone rauszukommen. Jonas Teibel, die erste Reihe auf dem Eis, mit eben Jonas Teibel, mit Lukas Hedlund und Anthony Richard auf dem Eis. Die Adler können sie erstmal stoppen, bevor sie ins Drittel der Adler reinkommen. Bringen den Puck raus. Es wird aber ein Icing. Und so gibt es dann Bulli im Drittel der Adler. Die Adler weiter mit dem der Reihe mit Reichel auf dem Eis. Reichel und dann die Außen El und Kühnhackl. Jetzt Kühnhackl über die Mitte aus der eigenen Zone rausgekommen. Kommt da zu Fall. Versucht am Gegner vorbeizukommen. Kommt dann da zu Fall. Und jetzt nochmal die Adler. Er kämpft sich die Scheibe in der eigenen Zone. Kühnhackl über links reingekommen. Pass auf die Seite. Da ist dann erstmal Shaw dann wiederum über links reingekommen, Pass auf die rechte Seite zu Solo, der kommt da nicht weiter. Und eine Abseitssituation jetzt im Konter der Schweizer. Da war Anthony Richard reingekommen, allerdings war der Puck da schon drin gewesen. Und dann eben der Pfiff. Ja, das Spiel bisher natürlich deutlich mehr Tempo als das Spiel am Freitag gegen Bordeaux. Hier sind zwei sehr laufstarke Teams auf dem Eis. Beide versuchen Eishockey zu spielen, nicht zu verhindern. Bordeaux hat natürlich nach seinen eigenen Möglichkeiten agiert und das ist halt einfach relativ limitiert gewesen. Trotzdem haben sie eben dann die Adler an den Rand einer Niederlage gebracht. Jetzt die Möglichkeit für Poirier. Poirier am rechten Bullikreis mit dem Schuss. Wahnsinns Save hier von Ludovic Weber, der den Puck abwehren kann. Diesen Schlagschuss von Jeremy Poirier. Die Schweizer in der eigenen Zone mit dem Puck kommen da über die rechte Seite. Nee, nicht raus. Hatten da Probleme. Die Adler gut im Vorcheck. Und entsprechend dann natürlich die Schweizer mit Problemen. Jetzt geht es über die Mitte in die Zone rein. Allerdings Plachter gut im Backcheck. Plachter da sehr gut aufgepasst. Und entsprechend dann also hier die Adler wieder in Scheibenbesitz gewesen. Rausgekommen. Also eins muss man sagen, auch wenn es ein schnelles Spiel ist, sehr, sehr viele Unterbrechungen mit Icings, mit Abseits, mit ständigen kleinen ja, wie soll ich sagen? Unterbrechungen des Spielflusses, um das mal so zu sagen. Also von daher ist es natürlich dann ja schade, weil eben dieser Spielrhythmus nicht so richtig aufkommt. Die Schweizer jetzt über die linke Seite rausgekommen, bringen den Puck tief. Erstmal versuchen dann die Scheibe da wieder zu gewinnen in der Zone der Adler. Und die haben aber den Puck dann geholt. Da war Ludvig Jonsson, der Schweiz-Schwede oder Schweden-Schweizer. Keine Ahnung, wie man das ganz genau richtig sagt. Also war es so, dass eben die Adler die Scheibe dann gewinnen konnten und den Puck dann rausgebracht haben. Jetzt aber schon wieder eine Unterbrechung. Bulli in der Zone der Adler wegen eines Icings. Und so gibt es jetzt erstmal dann wieder
Die Möglichkeit für die Schweizer in der Zone der Adler Druck zu machen. Es sei denn, Brown gewinnt das Boulet und die Adler kriegen den Puck schnell raus. Brown, Greco, Bennett, hinten Gilmore und Gawanke. Brown beim Boulet auf der rechten Seite. Gegen die vierte Reihe, Samuel Walzer, Center der vierten Reihe. Brown gewinnt es und Gilmore kommt über die linke Seite raus, bringt das Ding dann vors Tor. Da muss sogar der Torhüter da mit seinem Blocker die Scheibe in die Ecke ablenken. Die Adler kämpfen jetzt um die Scheibe. Kriegen den Puck hier rechts an der Bande erstmal unter Kontrolle. Allerdings auch hier. Der enge Raum hier wird dann nochmal extra eng gemacht, indem da nochmal der dritte Spieler hinkommt. Und so holen sie sich die Scheibe, kommen dann in die Zone rein. Gute Möglichkeit. Franz Repp aus seinem Kasten raus. Die lange Scheibe berührt den Puck. Der Puck springt dann hinter das Tor. Also schon eine gefährliche Szene. Das hat Franz Repp dann gut gemacht, muss man sagen. Aber es ist natürlich unfassbar gefährlich für einen Torhüter, da so weit rauszukommen. Aber Franz Hepp mit seiner Erfahrung hat das natürlich abschätzen können. War so jetzt nicht irgendwie kamikaze-mäßig unterwegs, überhaupt nicht, sondern hat das gut abgeschätzt, hat das gut einschätzen können, wie die Situation jetzt eben dann war und Schlimmeres verhindert. Also, die Adler wieder in die Zone des Gegners reinkommen. Schütz am linken Bullekreis, Schütz mit dem Schuss. Dann der Pass vors Tor, dann die Möglichkeit für Shaw und schon wieder Riesensave von Ludovic Weber, der hier die Scheibe dann stoppen kann. Was für eine Chance hier für Hayden Shaw, der vors Tor geht. Zunächst mal der Schuss von Schütz, der abgewehrt wird, dann vors Tor kommt. Und jetzt gibt's, glaube ich, nochmal Power Break. Dann machen wir auch Power Break und hören uns gleich wieder. 8 Minuten noch zu spielen. Weiter 1:1 hier in Fribourg. Adler Mannheim gegen den Schweizer Meister.

hart umkämpft, dieses Bulli. Jetzt an der blauen Linie. Renaf ganz rechts bringt den Puck tief. Solo dort in der Ecke vors Tor gespielt. Bachta geht da vors Tor, kommt da nicht an die Scheibe dran. Und die Schweizer aus ihrer Zone raus ins Mitteldrittel rein. Die Scheibe rutscht dann zu Renaf. Renaf eröffnet auf Martinen. Martinen tief gespielt und dann die Schweizer in der Ecke versuchen, die Scheibe zu gewinnen. Solo in der Ecke kriegt Hilfe von Esposito. Esposito wird hier hart attackiert und dann, ja, hart umkämpft. Die Schiedsrichter lassen es laufen, auch wenn da ein kleiner Crosscheck hier dann war. Gegen die Adler. Jetzt die Schweizer über die Mitte reingekommen. Dann Jakob De La Rose mit dem Schussversuch. Kann den Puck aber nicht treffen. De La Rose ist schwedischer Nationalspieler. Aber jetzt erstmal auf der anderen Seite Cracko mit dem Schuss, aber abgewehrt. Ja. De La Rose in der NHL gespielt. Montreal, Detroit, St. Louis. Ist auch schon jetzt die fünfte Saison, beginnt er hier in Fribourg. Also schon lange hier in der Schweiz, gerade Schweizer Meister geworden, Weltmeister 2018 mit Schweden geworden, also einiges auf dem Kerbholz. Center der zweiten Reihe der Schweizer. Jetzt die Möglichkeit hier, Riesenchance! Schon lange keine so große Chance mehr da gewesen für die Schweizer. Puck gewinnen. Hinten in der Ecke und dann der Pass vors Tor, beziehungsweise ein bisschen seitlich und Samuel Walzer mit dem Schuss. Und dann ist Franz Repp zur Stelle. Also die Adler haben es geschafft, hinten kompakt zu stehen bis jetzt und den Schweizern da wenig zu geben. Jetzt aber wieder eine gute Möglichkeit. Zweikampfgewinn in der Ecke und dann direkt der Pass vors Tor. Allerdings kommt da kein sauberer Schuss bei rum. Die Schweizer jetzt in der Zone. Der Adler drin, Gavanke hinter das Tor, Shaw hinterher. Allerdings kommen die Schweizer da an die Scheibe dran. Michael Kapler, der US-Amerikaner, der Verteidiger fährt da hinten in die Ecke, in die linke Ecke der Adler. Allerdings können die Adler dann den Puck gewinnen. Dann hinter das Tor, Gavanke eröffnet. Jetzt Michael ist über die Mitte reingekommen. Boah, gar nicht so ungefährlich der Schuss. Dann die Nachschussmöglichkeit hier für Ehl. Und dann gibt es eine Strafe. Wegen Hakens die erste Strafe hier in diesem Spiel gegen Theo Zosso. Und so haben die Adler zum ersten Mal Überzahl. Die Überzahlformation ja ein kleines bisschen verändert gewesen. Schauen wir mal hier wieder Solo, Greco, Esposito, Plachter, Gilmore. Also jetzt wieder hier diese Formation. In Bordeaux hatte Boyer hier Überzahl gespielt. Die Adler gewinnt das Bulli, Esposito in die Ecke zu Solo. Solo kommt da nicht weiter und Fribourg kann klären. Die Adler müssen neu aufbauen. Gegen Bordeaux hat das Überzahlspiel nicht so gut funktioniert, wie zum Beispiel gegen Växjö. Oder auch in der Vorbereitung überhaupt gegen Davos und gegen Gladno haben die Adler starkes Überzahl gespielt. Aber hier jetzt momentan auch ein bisschen die Probleme. Schweizer kriegen den Puck raus, bringen die Scheibe in die Ecke rein und die Adler fangen schon an zu wechseln. Jetzt erstmal noch Plachter mit dem Aufbau, wird aber dann auch zum Wechsel gehen, kommt dann erstmal über die linke Seite rein, wird dann da auch gehakt. Die Strafe ist angezeigt und eine Strafe gegen die Adler angezeigt. Da ist doch Plachter gehakt worden und jetzt also die Strafe gegen die Adler. Da gab es dann, wie es sich da zeigt, Haken an. Ah ja, doch, ja, okay, genau, gegen die Schweizer. Ja, Plachter gehakt worden. Und so geht es 5 gegen 3, eine Minute.

und dann nochmal eine Minute. Fünf gegen vier. Und wenn die Adler jetzt treffen, bleiben die Strafen auf der Uhr. Das ist das Interessante in der Champions League. So, jetzt also Michaelis, Schütz, Masek, Martinen und Gavanke. So, das Pulli auf der linken Seite. Michaelis gegen De La Rose. Und Michaelis gewinnt es. Die Adler mit der Scheibe. Gavanke in die rechte Ecke zu Schütz. Schütz zu Masek. Masek rechts an der Bande zu Martinen. Martinen zu Masek. Masek am rechten Pullikreis rüber zu Gavanke. Gavanke vors Tor. Da hat er eigentlich einen Schusswinkel da. Zwar ein bisschen spitz, aber versucht den Pass. Jetzt nochmal Pass von Gavanke. Nee, Martinen zu Gavanke. Gavanke mit dem Schlagschuss am Tor vorbei. Nochmal Martinen mit dem Pass rüber zu Gavanke. Gavanke fährt jetzt an die blaue Linie. Martinen an den linken Bullikreis in die Schussposition. Und jetzt Martinen neben das Tor, kriegt die Scheibe wieder. Schuss, nochmal Nachschuss mit der Rückhand hier von Michaelis. Aber am Tor vorbei. Noch 10 Sekunden, diese doppelte Überzahl. Die Scheibe ist raus. Übers Glas drüber gesprungen, war abgefälscht. Jetzt also noch 9 Sekunden, diese doppelte Überzahl. Und dann nochmal eine Minute. Einfache Überzahl. Ja, ich glaube, es ist ein bisschen zu kompliziert gespielt. Bisschen auch die Präzision gefehlt in der Ausführung der Pässe. So kommst du dann halt nicht zu den sauberen, starken, harten Schüssen. Aber jetzt, du hast ja noch 8 Sekunden Zeit. Weiter geht's. Die andere Formation jetzt auf dem Eis mit Plachter. Plachter rechts am Pulli-Kreis. Plachter rüber links gespielt zu Greco. Greco mit dem Schuss. Der Schuss wird erstmal geblockt. Esposito holt sich die Scheibe. Jetzt sind die Schweizer wieder zu Pferd. Greco an der blauen Linie rüber zu Gilmore. Gilmore in die Ecke zu Plachter. Plachter versucht den Pass vor das Tor. Die Schweizer können da blocken, abfangen und klären. Und jetzt sind es noch 40 Sekunden. Franz Repp aus dem Kasten rausgekommen, stoppt den Puck, sodass Gilmore nicht ganz nach hinten in die Ecke fahren muss, sondern vom linken Bullikreis dann den Angriff starten kann. Die Scheibe wieder in der Zone des Gegners drin. Solo rechts in der Ecke spielt die Scheibe zu Greco. Greco hinter das Tor, die Schweizer dazwischen und die Schweizer versuchen zu klären. Er gelingt nicht, weil da Esposito gut nachsetzt, aber dann im zweiten Anlauf kriegt De La Rose die Scheibe raus und die Adler bauen neu auf. Die Strafe läuft ab und die Schweizer sind jetzt wieder komplett. Die Adler kommen nochmal in die Zone des Gegners rein. Renaf und Martinen. Dann Esposito noch auf dem Eis, genauso wie Plachter. Reichel frisch jetzt auf dem Eis. Geht über die rechte Seite ins Drittel rein. Und oh, da gibt es eine kleine Schubserei. Plachter mit seinem Hintern den Gegner nochmal nach dem Pfiff ein bisschen angefahren. Ein bisschen den Hintern raus. Den Gegner berührt. Da sind sie natürlich nicht sehr begeistert. So, jetzt sind sie nochmal Martinen mit einem Schlag. Kriegt der Gegner noch eine Ohrfeige von Martinen. Also Ohrfeige vielleicht ein bisschen untertrieben. Kevin Nicolet kriegt da die Faust von Martinen ab und Martinen muss dafür auf die Strafbank. Kann man so pfeifen, muss man sagen. Martinen war halt abgenervt von ihm. Der war halt, ist ihm auf den Geist gegangen, sagen wir es mal so. Jetzt also die Überzahl der Schweizer, die Adler mit Brown und Reichel, hinten Renaf und Forla. Das Bulli in der Zone der Adler logischerweise und die Schweizer jetzt also mit der Möglichkeit, mit einem Mann mehr zu spielen. Da wird noch ein bisschen besprochen bei den Adlern. Und jetzt also das Bulli auf der rechten Seite. Brown nimmt es. Das Bulli gegen De La Rose. Und Brown gewinnt es nach hinten. Renaf schnappt sich den Puck, aber abgepfiffen.
bevor Renouf klären kann. Also da wird Brown ermahnt. Und jetzt also nochmal das Bulli. Diesmal nimmt Reichel das Bulli gegen De La Rose. Beide spielen ja mit dem Schläger rechts, Brown und Reichel. Haben also auf der rechten Seite beim Bulli den kleinen Vorteil. Jetzt also die Schweizer aus der eigenen Zone ins Drittel der Adler reingekommen, versuchen ihr Spiel zu ordnen. Pass auf die linke Seite. Dort ist Sandro Schmid, der da einen guten Schuss hat von der linken Seite. Deswegen da eben agiert jetzt nochmal an die blaue Linie. Und dort ist Ludwig Jonsson, der Schwedenschweizer. Der die Scheibe erstmal verteilt, nicht da zum Schluss kommt, kriegt den Puck jetzt wieder. Jonsson und dann, oh, schade, Pass, vors Tor, Vorler versucht da mit dem Schläger dazwischen zu gehen und dann springt der Puck hinter Franz Repp rein. De La Rose wird hier als Torschütze gefeiert, hatte die Scheibe noch getroffen und von Vorlers Schläger dann unhaltbar rein. Der Pass war auch nicht ganz sauber. Und Vorler versucht, diesen Pass abzufangen. Und dann eben hier De La Rose. Auch mit seinem Schläger noch dran. Oder mit dem Schlittschuh. Das muss ich mir nochmal angucken, wenn ich das genau dann sehe. Also hat zumindest De La Rose getroffen. Der wird ja auch als Torschütze angegeben. Die Adler bleiben in Unterzahl. Wir sind in der 20. Minute, 2:1. Die Adler bleiben also in Unterzahl erstmal noch eine Minute. Aber jetzt nochmal sind die Sekunden hier am Ablaufen. Also deswegen passiert hier nicht mehr viel. Die Adler werden nochmal eine knappe Minute dann in Unterzahl sein zum Beginn des zweiten Drittels. Wir haben eine Pause, hören uns in der guten Viertelstunde wieder. 1:2 aus Sicht der Adler hier in Fribourg gegen den Schweizer Meister.

0: Ja, mit Lenny Kravitz würde ich auch mal wegfliegen. Fly away. Euch einen wunderschönen Sonntagnachmittag. Wir haben Kollegen, mit denen ich würde ich nicht unbedingt wegfliegen, aber ich höre sie ganz gerne.
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Jetzt wird aber erst mal gelaufen. Und zwar auf den Schlittschuhen, nicht mit den Schuhen, sondern eben mit den Schlittschuhen. Es geht weiter. Im zweiten Drittel, die Friburger sind noch in Überzahl. Die Strafe von Martin läuft noch auf der Uhr. Riesenmöglichkeit hier, Pass an den linken Bulli-Kreis, aber dann hier den Schuss verpasst auf der linken Seite. Yannick Radgeb war da an den linken Bulli-Kreis gefahren und hat versucht abzuziehen, direkt abzuziehen, aber das hat nicht geklappt. Entsprechend also dann nicht so gefährlich geworden, wie es die Friburger gerne gehabt hätten. Nick Martinen wieder von der Strafbank runter. Jetzt geht's also 5 gegen 5 weiter. Friburg führt mit 2:1. Zunächst mal in der zweiten Minute in Führung gegangen. Die Adler durch Martinen dann den Ausgleich erzielt in der 6. Minute und in der 20. Minute, als Martinen auf der Strafbank saß, der Treffer von Jakob De La Rose, dem Schweden, der das Ding reingehauen hat vorm Tor. Da war Vorler vorm Tor auch gestanden, hat den Puck auch noch an den Schläger bekommen und De La Rose ebenfalls. Also ein bisschen undurchsichtige Situation für Maxi Franzrepp im Tor. Entsprechend also überhaupt keine Schuld hier an diesem Tor bei Maxi Franzrepp. Branjo, wie sie ihn hier in Mannheim in der Kabine nennen. Die Scheibe in der Zone der Adler. Michaelis kriegt den Puck zu Poirier. Poirier über die rechte Seite in die Zone des Gegners reingekommen. Poirier zieht ein bisschen in die Mitte, schießt. Der Schuss wird erstmal geblockt in der Mitte, aber dann ist Masek zur Stelle. Masek ja, kommt aber auch nicht dann dazu, die Scheibe so zu passen, dass jemand drankommt. Der Puck dann hinterm Tor des Gegners, der kommt in die Zone der Adler rein, aber Esposito schnappt sich den Puck ganz rechts, kommt über rechts in die Zone des Gegners rein, Pass zu Solo, schade, da verspringt die Scheibe ein kleines bisschen, Solo kommt da nicht zum Schuss, muss erstmal nochmal hinter das Tor spielen, zu Esposito, Esposito dann zu Shaw, Shaw mit dem Schuss, der Schuss wird geblockt und Esposito holt sich die Scheibe schon wieder an der eigenen blauen Linie, spielt auf die rechte Seite zu Solo, Solo zurück zu Esposito, der geht vor das Tor, Schuss und dann ist Weber zur Stelle. Also der heißt nicht Weber, sondern Weber mit AE, der Torhüter von Fribourg-Gotteron. Die Scheibe hinterm Tor des Schweizer Meisters. Theo Zosso, der U21-Spieler, spielt hier in Fribourg bei den Junioren, hat schon 5 Spiele in der Juniorenliga gemacht, wird hier jetzt eingesetzt in der dritten Reihe zusammen mit Jan Dorte und Yannick Boppert. Die Adler mit Brown, Greco, Bennett, hinten Martinen und Renaf. Bulli in der Zone des Gegners. Und Brown gewinnt das Bulli. Nur deswegen, weil da gut aufgepasst wurde von Bennett, der den Puck dann direkt nach hinten spielt zu Martinen. Die Scheibe bei den anderen. Schuss von Renaf vom linken Bulli-Kreis. Greco schnappt sich da die Scheibe in der Ecke, spielt dann zu Greco. Zu Renaf, der schießt. Und Greco selbst hat natürlich nicht zu Greco gespielt, logischerweise. So, jetzt, manchmal ist es so, ich beschreibe noch was passiert ist und vorne passiert schon wieder was. Wie jetzt zum Beispiel der Schuss von Martinen, der da an den rechten Bulli-Kreis kommt, an den unteren Rand. Von da aus nächster Nähe schießen kann. Aber Weber ist zur Stelle. Die Scheibe bleibt bei den Adlern. Die Adler immer noch, als wäre es Überzahl in der Zone des Gegners. Schuss von Bennett von der blauen Linie. Der Schuss wird geblockt vom jungen Theo Zosso. Der hat sich da weh gemacht. Der läuft ein bisschen unrund. Die Scheibe immer noch in der Zone des Gegners. Die Adler haben schon mal wechseln können. Reichel inzwischen auf dem Eis. Kühnhackl ebenfalls. Martinen und Renaf in der Verteidigung sind noch auf dem Eis. Greco noch, aber zwei frische Jungs aufs Eis gekommen. Martinen muss jetzt erstmal ins eigene Drittel fahren, versucht dann zu eröffnen. Da kommt nochmal ein Schläger dazwischen, die Scheibe landet in der Ecke. Martinen holt sich da die Scheibe. Jetzt ist Ehl auch auf dem Eis. Ehl über rechts reingekommen ins Drittel des Gegners. Und dann
die Schweizer mit dem Aufbau über die Mitte versuchen sie dann in die Zone reinzukommen. Aber Shaw gut aufgepasst an der eigenen blauen Linie. Es geht in die Zone der Adler rein. Da versuchen sie jetzt erstmal Ordnung ins Spiel reinzubekommen. Die Adler verteidigen das sehr aggressiv. Jetzt an der blauen Linie der Puck. Allerdings die Pass- und Schusswege sind zu. Sie müssen außenrum spielen. Und die Schweizer jetzt hinterm Tor. Walzer mit dem Pass vors Tor. Allerdings Michaelis sehr gut aufgepasst. Da wollte nämlich Kevin Nicolet auf diese Position kommen, wo man gut schießen kann, nämlich aus nächster Nähe vorm Tor. Aber dann Michaelis da ihn so weggeblockt, dass da die Scheibe an ihm vorbeigerutscht ist. Setzt die Adler wieder in die Zone des Gegners rein. Esposito hinterm Tor. Esposito wird da attackiert von zwei Mann. Masek hilft. Masek holt sich den Puck, spielt dann an die blaue Linie zu Poirier. Poirier rüber zu Gilmore. Gilmore mit dem Schuss. Nachschussmöglichkeit. Nee. Die Schweizer kriegen die Scheibe da weg. In die Rundung gespielt. Und dann nochmal Gilmore, die Zone halten können, spielt zu Poirier, Poirier in die linke Ecke gefahren, Poirier dann wieder Richtung blaue Linie unterwegs, Poirier jetzt ganz links an der blauen Linie, bringt den Puck Richtung Tor und die Schweizer versuchen zu klären, Gilmore fährt in die Ecke zusammen mit Esposito, Solo kommt aber noch mit dazu, drei Mann in der Ecke von den Adlern gegen zwei der Schweizer und so können sie dann die Scheibe gewinnen. Poirier von der blauen Linie wieder in die Runde gespielt. Jetzt Kampf um den Puck in der linken Ecke. Und die Schweizer kriegen den Puck raus. Also die Adler schaffen es, viel Zeit in der Zone des Gegners zu verbringen. Esposito jetzt zu Solo. Solo geht vor's Tor, wird gefoult. Das müsste oder könnte sogar... gibt keinen Penalty-Schuss, aber er ist da von den Beinen geholt worden. Starker Pass von Esposito zu Solo, der da vor das Tor kommt und dann aber gefoult wird. Riesenmöglichkeit. Jetzt haben die Adler zumindest mal Überzahl. Der Schwede, der Verteidiger Patrick Nemeth mit der Strafe. Und die Adler mit einem Mann mehr. Jetzt haben wir erstmal Powerbreak. Wir machen auch Powerbreak, hören uns gleich wieder.

Weiter geht's mit der Partie. Adler Mannheim gegen Fribourg Gottereau. Oh, die fangen die Scheibe ab. Die Adler in Überzahl. Fribourg kann die Scheibe abfangen und einen Konter fahren. Allerdings holen sich die Adler den Puck dann in der eigenen Zone wieder, ohne dass es hier zu einer Torchance kommt für die Schweizer. Das sind oftmals wirklich Zehntelsekunden und wirklich paar Zentimeter, die dann sowas ausmachen können. Ein bisschen ungenau gespielt und dann wird der Pass eben abgefangen. Jetzt können Sie wieder erklären, die Schweizer, die Adler mit der Formation in Überzahl. Michaelis, Masek, Schütz, dann Esposito noch mit dabei und Madnen. Also es gibt hier verschiedene Überzahlformationen. Madnen jetzt am linken Bullykreis. Allerdings ist da nicht zum Schuss. Die Scheibe läuft. Pass in die Mitte. Schütz versucht da zwischen die Bullykreise zu spielen zum Masek, der da ist. Aber der Puck wird abgefangen und geklärt. Die Adler wechseln. Jetzt Solo, Greco, Plachter. Esposito noch dabei. Martin geht runter. Gilbert kommt. Jetzt geht Esposito runter und immer noch nicht. Esposito bleibt noch. Jetzt Greco am rechten Bullykreis. Greco an die blaue Linie. Dann Gilmore mit dem Schuss. Nachschussmöglichkeit, Solo! Zweimal stochert er danach und zweimal Weber zur Stelle. Weber wirklich mit paar richtig guten Saves. Esposito links an der Bande. Weiter mit der Scheibe. Esposito zu Solo. Solo an die blaue Linie. Gilmore zu Plachter. Plachter ist da in der Ecke, aber Fribourg kann die Scheibe klären und ist wieder komplett. Also das Überzahlspiel der Adler hängt ein kleines bisschen momentan, muss man sagen. Auch wenn sie da zwei, drei ganz gute Torchancen hatten, also es ist nicht katastrophal oder so. Es ist ja so, wenn du dir Torchancen in Überzahl arbeitest und auch die Zeit eben fast die ganze Zeit in der Zone des Gegners verbringst, dann ja, es ist ein gutes Zeichen, dass das Überzahl trotzdem okay ist. Also ich widerspreche der These, gutes Überzahl ist eine Überzahl, die trifft, sondern gutes Überzahl ist, die funktioniert, weil die wird dann irgendwann treffen, die wird dann irgendwann also dann auch erfolgreich sein, wenn sie gut strukturiert ist, wenn die Scheibe gut läuft, wenn man da dann eben ja Druck aufbauen kann, wenn man sein Spiel ordnen kann, wenn man eine Ordnung, die Grundordnung hinbekommt in der Zone des Gegners und dann auch so eine gute Bewegung drin hat, eben die Passwege dann auch eröffnen. Und das ist so das, was bei den Adlern schon okay ist, auch wenn die Überzahl eben jetzt heute nicht getroffen hat, nicht so gefährlich war, wie wir sie kennen, wie wir sie schon oft gesehen haben. Guter Schuss jetzt von Reichel am Tor vorbei. Reichel, Ehl, Kühnhackler auf dem Eis, hinten Poirier und Renouf. Reichel hinterm Tor zu Poirier in die Ecke. Dann kommt er da nicht weiter. Der Verteidiger, der Adler, der Neuzugang. Aber bekommt Hilfe und jetzt geht's über die linke Seite, über Ehl. In die Zone rein, Ehl in die Rundung. Reichel hinterm Tor, versucht da wiederum in die Rundung zu spielen. Gelingt nicht. Forla zusammen mit Poirier auf dem Eis. Shaw kommt jetzt. Poirier runtergegangen. Shaw kommt. Und Forla an der Bande. Einen schönen Check. Kriegt aber jetzt Ärger mit Jakob De La Rose, der da seinen Mitspieler verteidigt, den Forla da ziemlich rüde angegangen ist an der Bande. Körperlich hart. An der Grenze, muss man sagen. Aber der Schiedsrichter stand nebendran und sagt, okay, Markus Sörensen soll sich mal nicht so haben. Voila. Ja, es ist schon ein Halten. Der hat den da schon runter gedrückt. Also, das kann man schon pfeifen. Deiner Seite, ja. War es eine Behinderung? Weiß ich nicht. Halten, Behinderung. Könnte man pfeifen. Die haben es jetzt nicht getan, die Schiris. Also, alles im grünen Bereich. Gilmore und Gawanke, dann Michaelis, Schütz und Masek. Gilmore über die linke Seite in die Zone reingekommen. Schuss.
Aber der Schuss wird erstmal abgewehrt. Jetzt nochmal. Gilmore holt sich den Puck. Gilmore wieder sehr, sehr agil in der Zone des Gegners. Bewegt sich da an den linken Bullykreis. Schießt aus der Drehung. Jetzt Gawanke nochmal zwischen linken, rechten Bullykreis und dem der blauen Linie. Die Scheibe war, also ist geschossen worden, hat das Netz berührt. Die Adler sagen, die Scheibe war drin. Jetzt ist aber endgültig drin hier von Schütz. Schütz vorm Tor. Masek mit dem Pass zu Schütz. Und dann ist das Ding drin. Aber sie sagen, Gawanke habe getroffen. Sie sollen sich das angucken. Gawanke hatte nämlich geschossen. Und der Puck ist dann durchs Netz irgendwo durch, sagen die Adler. Das wird jetzt natürlich geprüft. Fakt ist erstmal, die Hälfte des Spiels gespielt und es steht 2:2. Also 31. Minute, 2:2. Ich glaube, also jetzt gucken wir mal. Das Ding scheint drin gewesen zu sein. Also der Schuss von Gawanke scheint drin gewesen zu sein. Jetzt aber gucken wir erstmal. Also Schütz hat auf alle Fälle ein Tor gemacht, aber der Treffer von Gawanke müsste eigentlich zählen. Sie schauen sich das Ganze an, ob es eben der Treffer von Gawanke war. Wenn ja, dann zählt natürlich der Treffer von Gawanke. Die Uhr steht bei 9:09, also noch 9:09 zu spielen. Da würde natürlich das Ganze, ja, so, ich glaube, 30 Sekunden vielleicht war es. 30 Sekunden. Jetzt also nochmal der Schuss von Gawanke. Ja, ja, muss drin gewesen sein, weil der muss da durchs Netz gegangen sein. Der Schuss von Gawanke, also der ist, denke ich, dann klar drin gewesen. Das, ja, ja, ja, ja. Das sieht man hier jetzt in der Übertorkamera. Da muss am Netz irgendwo was gewesen sein. Gawanke hat es auch gleich angezeigt, dem Schiedsrichter, das Ding war drin. Ja, ja, man sieht es ganz genau. Innenpfosten und dann da irgendwo durchgegangen. Also ist es so, dass die Uhr zurückgedreht wird. Wahrscheinlich so, ich weiß nicht mehr, 15, 20, 25 Sekunden. Keine Ahnung, was es waren. Jetzt schauen wir mal. Also Tor. Also sie zeigen, es war Tor und zwar das von Gawanke. Kurioser Treffer. So, jetzt muss die Uhr natürlich auch zurückgestellt werden. Also, das Ding sieht man jetzt nochmal, ist drin. Also man sieht hier mehrere Perspektiven. Ja. Also, ja, wird auch auf 9:23, also waren es jetzt gerade mal 12 Sekunden gewesen. Natürlich schwierig dann einzuschätzen, wie weit es waren. 12 Sekunden waren es. Also 9:23, bleibt aber die 31. Minute. Das auf alle Fälle, aber halt wenige, also ein paar Sekunden halt dann nochmal auf die Uhr gebracht. Das war klar, dass es ein Tor gegeben hat. Wenn das keins gewesen wäre, hätte das von Justin Schütz dann gezählt. Und die Adler über die rechte Seite aus der Zone rausgekommen. Ist sowieso ein offenes Spiel. Also hier kann man jetzt nicht sagen, welches Team das bessere ist. Es ist recht ausgeglichen. Es ist ein gutes Eishockeyspiel, wie man erwarten konnte. Hier deutscher Vizemeister gegen den Schweizer Meister. Das ist meistens ja, dann schon auf technisch und läuferisch hohem Niveau. Das muss man wirklich hier auch sagen. Die 9.000 Fans dürften es sein. 9.600 gehen hier rein und es sieht ausverkauft aus. Also ich sehe keine Ränge, die leer sind oder Plätze, die leer sind. Also es dürfte ausverkauft sein hier. Es ist eine tolle Kulisse, tolle Stimmung hier in Fribourg. Und entsprechend ein toller Eishockey-Nachmittag. Esposito kann die Scheibe abfangen in der eigenen Zone, aber spielt dann tief, schafft es dann nicht mehr in die Zone des Gegners hinterherzufahren, weil er da einfach ja zu lange auf dem Eis war und diesen Weg dann nicht mehr gehen konnte. Die Statistik dieses Spiels, wenn man sie anschaut, von den Torschüssen her, die Adler auf alle Fälle besser als der Gegner im ersten Drittel 13:5
Und hier im zweiten Drittel haben die Friburger noch offiziell keinen Torschuss aufs Eis gebracht. Also die spielen es nicht schlecht hinten, die Friburger, aber nach vorne geht relativ wenig. Und dann in der Zone der Adler schaffen sie es da, die Torschüsse nicht hinzubekommen. Trotzdem haben sie ja läuferisch zumindest alle Möglichkeiten, Druck zu machen. Ja, aber die Adler spielen es natürlich auch kompakt in der eigenen Zone. Und entsprechend ist es schwer, sich da Torchancen zu erarbeiten für Friburg. Die Adler kommen ins Drittel rein. Brown um die Bande rumgespielt. Erstmal dann Poirier nochmal die Scheibe geschnappt, geschossen, aber am Tor vorbei. Und jetzt gibt es das Powerbreak. 6,5 Minuten gut noch zu spielen im zweiten Drittel. Es steht 2:2. Gutes Spiel. Die Adler. Vorhin gesagt, ja, schwer zu sagen, wer das bessere Team ist. Die Adler natürlich schon mit ein paar guten Torchancen. Das muss man schon sagen, dass da ein paar gute Torchancen waren. Und Weber da wirklich ein paar richtig gute Saves machen musste. Also die Adler könnten hier durchaus führen. Ansonsten haben die Adler auch ein bisschen mehr Scheibenbesitz. Also unterm Strich kann man schon sagen, dass die Adler hier, da muss ich mich nochmal revidieren, das bessere Team sind. Wenn man das alles so zusammenzählt, dann ja, denke ich schon, dass die Adler hier gute Chancen haben, Punkte mitzunehmen aus dieser Partie. Wir machen eine kurze Pause, Powerbreak. Bis gleich.

Iron Maiden mit The Trooper. Aber hier geht's weiter mit dem Spiel der Adler Mannheim in Fribourg beim Schweizer Meister. Und wieder eine Überzahlsituation hier für die Schweizer, die jetzt erstmal wieder mit 5 Mann spielen dürfen. Greco wegen Hakens auf die Strafbank. Und so gibt es jetzt die Möglichkeit, mit einem Mann mehr zu spielen. Die Adler hatten auch schon einige Überzahlsituationen, hatten auch eine 5 gegen 3, eine Minute lang. Allerdings haben sie es da nicht geschafft, dann das auszunutzen. Also der Topscorer, der Adler, Anthony Greco auf der Strafbank und die Überzahl bei den Schweizern läuft. Die Scheibe an der blauen Linie, dann rüber auf die rechte Seite. Der Punkt läuft gut, die Adler machen aber auch gut die Schusswege zu. Jetzt die Möglichkeit hier, Pass neben das Tor. Allerdings muss man auch sagen, dass die Adler immer wieder sehr gut aufpassen, was das angeht. Also haben hier dann auch Jonas Teibel, der daneben im Tor war, dann das Leben schwer gemacht, sodass er den Pass nicht spielen kann. Neben dem Tor, dann vor das Tor. Und so müssen sie jetzt nochmal neu dann aufbauen. Die Schweizer mit dem Amerikaner Kepler, der die Scheibe tief bringt. Jetzt erstmal in der Ecke kämpfen die Adler um die Scheibe. Gehl, Shaw, Kawanke. Die Adler kriegen den Puck raus. Es ist eine Strafe gegen die Adler angezeigt. Entsprechend wird es jetzt gleich eine 5 gegen 3 Situation geben. 43 Sekunden die Strafe von Greco noch auf der Uhr und Shaw muss auf die Strafbank. Wegen Crosschecks. Und entsprechend also jetzt die Adler in der haarigen Situation. Wer spielt's? Hinten Renouf und Mattnen. Brown geht zum Bulli. Also Brown beim Bulli auf der rechten Seite. Er ist überhaupt ein guter Bulli-Spieler, aber rechts ist er natürlich jetzt ein kleines bisschen im Vorteil. Er versucht das Bulli natürlich nach hinten dann zu Mattnen zu gewinnen. Mattnen steht da hinten an der Grundlinie rechts. Und ja, schafft Brown das Bulli zu Mattnen zu gewinnen und der haut das Ding raus. Und so müssen die Schweizer jetzt erstmal aufbauen. Sörensen kommt hier über die rechte Seite rein, nutzt natürlich hier den Platz, der sich bietet. An der blauen Linie Jonsson, immer noch an der Scheibe, spielt neben das Tor. De La Rose, der große Schwede, steht da vorm Tor. Jetzt die Möglichkeit, ist da vorm Tor, kriegt da die Scheibe auch hingespielt. Von rechts, von Sandro Schmid. Aber Franz Repp zur Stelle, hat die Scheibe sicher. Noch 11 Sekunden und dann nur noch einfache Überzahl und das Ganze dann 1:17 noch. Brown geht runter. Esposito kommt. Mattnen und Renouf bleiben. Esposito nimmt das Bulli auf der linken Seite. Die Schweizer wechseln nicht. Lassen diese 5 auf dem Eis. De La Rose nimmt das Bulli gegen Esposito. Esposito, wie gesagt, auf der linken Seite. Jetzt ist Renouf an der Grundlinie fast in der Ecke. Versucht dann die Scheibe, wenn er sie vom Bulli wegbekommt, gleich zu klären, so wie es Mattnen gemacht hat auf der rechten Seite. Das klappt nicht. Schweden gewinnen das Bulli, haben den Puck jetzt an der blauen Linie und dann schlechter Pass hier zu Sörensen. Der kommt da nicht zum Schuss und dann der Pass wieder ungenau gespielt auf die rechte Seite zu Schmid. Also in der Ausführung auch nicht ganz perfekt bei den Schweizern hier. Also von daher muss man sagen, ja, nicht so gefährlich geworden hier, dieses 5 gegen 3
wie man sich das gewünscht hätte beim Schweizer Meister. Und der Adler wieder zu Pferd und sich dann Scheibe. Ehl schnappt sich den Puck, dann über die linke Seite geklärt, ins Drittel des Gegners rein. 35 Sekunden noch auf der Uhr. Die Schweizer also nochmal mit der Möglichkeit, hier dann bisschen Druck zu machen. In Überzahl kommt auch über die linke Seite rein. Und dann Kapler, der Amerikaner mit der Möglichkeit. Nee, dann stark gemacht von Kühnhacken. Kommt da im Liegen noch mit seinem Schläger dazwischen. Und jetzt dann doch noch das Tor von links von Radgeb. Radgeb links zieht ab, flach. Und Franz Repp sieht den Puck da nicht. Flach an Franz Repp vorbei. 38. Minute. 3:2. Erneut ein Powerplay-Tor. Der Verteidiger Yannick Radgeb mit dem Schuss. Und es bleibt noch 16 Sekunden in Überzahl für die Schweizer. Ich sag's nochmal dazu, ich habe es oft genug gesagt, aber mancher hat es vielleicht nicht genau aufgepasst oder irgendwie das nicht mitbekommen, kommt ja immer wieder vor. In der Champions League ist es so, du sitzt deine Strafe ab, auch wenn der Gegner in Überzahl das Tor macht. Das heißt jetzt noch Shaw mit den Restsekunden auf der Strafbank. Jetzt nochmal die Möglichkeit hier, Schuss von rechts nochmal, Radgeb mit dem Schuss. Allerdings sein Schuss übers Tor drüber. Und jetzt ist Shaw wieder mit.

nicht gut gespielt von den Schweizern, muss man ganz klar sagen. Das haben die Adler stark gemacht. Und jetzt also hier wieder der Ausgleich. Es bleibt spannend. Uli natürlich jetzt in der Mitte. Michaelis, Schütz und Masek auf dem Eis. Hinten Madnen und Renaf. Adler wieder in der Zone des Gegners drin. Aber der kommt jetzt erstmal raus aus der Zone, über die rechte Seite ins Drittel der Adler rein. Wieder der U21-Spieler Theo Zosso, der in der Juniorenliga der Schweizer spielt. Mannschaft von Fribourg eben ist hochgezogen worden. Bulli in der Zone der Adler. Die Adler nach wie vor mit Michaelis, Schütz und Masek, hinten Renaf und Madnen. Das Bulli auf der rechten Seite von den Adlern ausgesehen. Michaelis, na schade, gewinnt es nicht. Aber die Adler holen sich den Puck da zurück. Masek über rechts versucht da reinzukommen, schafft er nicht. Da sind zwei Schweizer an ihm dran und jetzt versuchen die zu kontern. Kommen über die Mitte raus, über die linke Seite in die Zone der Adler rein, bringen aber den Puck tief und versuchen da die Scheibe wieder zu gewinnen. Bisschen Richtung Tor der Adler. Franzrepp geht mit seinem Schläger dran. Die Adler kommen dann dadurch schnell an die Scheibe und in die Zone des Gegners rein. Allerdings hat der im Drittel, im eigenen Drittel dann schon wieder den Puck. Die Adler in der Neutralen wieder. Guter Backcheck hier von Esposito. Holt sich den Puck, spielt in die eigene Zone und der Aufbauversuch von der linken Seite gelingt erstmal nicht. Die Adler müssen nochmal neu aufbauen. Gavanke zu Esposito. Esposito rüber zu Solo. Solo, Esposito und Plachter auf dem Eis. Hinten Gilmore und Gavanke. Die Scheibe wird rausgespielt in die neutrale Zone. Und dann wieder der Aufbau. Hier der Adler aus dem eigenen Drittel. Der Puck war noch ins Drittel der Adler reingerutscht. Letzten Sekunden laufen ab, nochmal Schuss von Gavanke am Tor vorbei und dann nochmal hier in der Ecke Brown mit dem Pass vors Tor. Gilmore versucht da hinzugehen, aber kommt da nicht hin und hier ertönt die Sirene und das zweite Drittel vorbei. 3:3, es bleibt spannend hier in der Partie Adler Mannheim gegen Fribourg-Gottéron.

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0: Klingt ein bisschen wie so ein Beatbox-Schieber, oder? Lou Gramm und Midnight Blue. Ich hab gleich eine Hammernummer. Ich lieb's. Bad Company und Bad Company gibt's in einer Minute gleich nach ihm hier.
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Auf geht's ins letzte Drittel. 3:3 steht's hier in Fribourg beim Spiel der Adler Mannheim gegen den Schweizer Meister. Gestern ist übrigens in der Stadt, im Stadtzentrum, schöne Altstadt haben sie hier in Fribourg, ist der Pokal, der Meisterpokal präsentiert worden. Konnten sich die Fans damit fotografieren lassen. Ich habe mir das angeschaut. Hab auf ein Foto verzichtet. Jetzt die Adler mit der Möglichkeit. Die Scheibe kommt da Richtung Drittel des Gegners. Aber Torhüter Ludovic Weber kommt aus seinem Kasten raus, bevor Schütz an die Scheibe kam. Und hat den Puck dann weggespielt. Also die Adler mitten ein paar sehr guten Torchancen in dieser Partie. Die Schweizer mit zwei Überzahl-Toren. Und entsprechend also hier das Ganze spannend, muss man sagen. Läuferisch auf einem ganz guten Niveau hier das Spiel. Und es geht hier wirklich jetzt darum, ob es die Adler wieder schaffen, dann auch hinten raus das Spiel dann an sich zu reißen. Das haben sie ja gut gemacht gegen den Schweizer Vizemeister, gegen Davos beim Vorbereitungsturnier in Herisau. Da gab es ja dann diesen Sieg. Zunächst mal lagen die Adler 4:5 hinten, haben dann 6:5 gewonnen in den letzten paar Minuten. Also sich nicht zufrieden gegeben damit bei einem Vorbereitungsspiel irgendwie. Naja, gut, das war's. Sondern haben nochmal nachgelegt und gespannt, ob sie das heute auch so hinbekommen, dass sie dieses Spiel dann in regulärer Zeit gewinnen. Gegen Bordeaux hat es geklappt. Bordeaux ist natürlich ein anderes Kaliber, keine Frage. Hier die Schweizer, als Schweizer Meister bist du automatisch eins der besten Mannschaften in Europa. Keine Frage. Die Adler können jetzt den Puck aus der eigenen Zone klären, allerdings wird es ein Icing und so gibt es einen Bulli in der Zone der Adler. Die Adler weiter mit Brown, Greco, Bennett auf dem Eis, hinten Shaw und Poirier. Bulli auf der rechten Seite in der Zone der Adler, Brown fährt da zum Bulli hin und nimmt es gegen Jan Dorte, der das 1:0 erzielt, der das Zwischenzeitliche für die Schweizer in der zweiten Minute gleich. Oh, Greco holt sich den Puck in der Zone des Gegners, schießt direkt, aber abgewehrt von Weber. Voller jetzt in die eigene Zone gefahren mit dem Puck und wird hier attackiert, kriegt hier dann Unterstützung. Die Scheibe wird dann in die neutrale Zone gespielt. Schütz erstmal nochmal Richtung eigenes Drittel gefahren und ist jetzt durch. Kommt da über die rechte Seite rein, spielt in die Mitte. Allerdings holt sich Rathgeb die Scheibe und kommt über die Mitte dann rein. Und dann der Schuss. Oh, dann der Nachschuss nochmal. Wow. Erstmal Franze abgewehrt und dann der Nachschuss am Tor vorbei. Wow, was eine Chance hier für Fribourg. Allerdings Franz Repp sehr stark reagiert. Nochmal Bulli in der Zone der Adler. Die Adler mit Esposito, Solo, Plachter, dann Gawanke und Gilmore. Die Adler ja mit sieben Verteidigern. Man darf ja mit acht Verteidigern in der Champions League spielen, aber sie spielen es jetzt mit sieben, weil Lukas Kelpe nach wie vor erkrankt ist und diese Auswärtsreise nicht gemacht hat. Die Adler kommen in die Zone des Gegners rein.
Verteidigungspärchen sind Renaf Martin, Gilmore und Poirier, wobei Poirier jetzt mehr mit Shaw gespielt hat und Gavanke mehr mit Gilmore. Und jetzt die Möglichkeit hier für die Schweizer nochmal, Riesenchance über die rechte Seite. Kommt Sandro Schmid rein, schießt, aber am Tor vorbei, da gibt es so ein kleines Handgemenge. Solo und Markus Sørensen. Esposito ist da sauer. Also, das Tor der Adler ist verschoben. Franz Repp steht da rechts in der Ecke. Schaut sich das Ganze an. Am linken Bullikreis versammeln sich da 5 Adler und 5 Spieler von Fribourg. Ja, es wird immer noch ein bisschen geschubst und provoziert von beiden Seiten. Sørensen und Solo haben sich da am Schlawittchen. Gilmore geht da dazwischen. Hat sich Gavanke noch jemanden geschnappt. De La Rose. De La Rose hat Gavanke am Schlawittchen. Jetzt haben sie sich beide am Schlawittchen. Jetzt machen sie die Handschuhe raus und De La Rose gegen Leon Gavanke. De La Rose nimmt ihn so ein bisschen in den Schwitzkasten, hat ihm da ein paar einschenken können. Jetzt versucht er den Kopfhüftschwung und Gavanke unten. Und ja, würde ich sagen mal, ausgeglichen dieser Kampf. Kopfhüftschwung hier von De La Rose missglückt. Beide dann vorwärts runtergefallen, also hingefallen. Gavanke muss auf die Strafbank. De La Rose auch. Und jetzt gibt es hier nochmal ein bisschen Esposito, kriegt sich nochmal in die Haare da unten mit Sørensen. Das ist jetzt vorbei. Die müssen jetzt auch nochmal, glaube ich, auf die Strafbank, wenn ich das richtig sehe. Also der Kampf Gavanke und De La Rose, muss man sagen, ging unentschieden aus, auch wenn Gavanke unten lag und De La Rose auf ihm lag, würde ich sagen, war trotzdem ausgeglichen. Beide haben den einen oder anderen Schlag gelandet, wurden aber nicht viele Schläge ausgeteilt. Jetzt wird unten diskutiert, hoffentlich nicht so lange, ist doch ganz klar. 2 Minuten hier gegen Esposito und Sørensen. Und dann, weiß ich nicht, 2+2, Gavanke und De La Rose. Und ja, da haben sie dann die Handschuhe fallen lassen. Und zunächst mal traf De La Rose Gavanke und hat ihm dann den Helm abgezogen, hat ihn dann nochmal da 2-3 von der Seite dann eingeschenkt. Naja, wenn man so will, hat wahrscheinlich Gavanke muss runter, winkt den Adlerfans nochmal. Gavanke muss runter vom Eis komplett. Ich muss jetzt warten, was hier durchgesagt wird. De La Rose muss wohl auch runter. De La Rose auch runter. So, was haben wir hier? Esposito muss nicht auf die Strafbank. Sørensen ist auf die Strafbank. Das heißt, die Adler mit einem Mann mehr auf dem Eis. Also Sørensen bekommt 2 Minuten und Match-Penalty für beide, sagt also Spieldauer Disziplinarstrafe 5+. Spieldauer hier für Gavanke und für De La Rose. Und jetzt also hier die Adler mit einem Mann mehr auf dem Eis. Gavanke fehlt die letzten 16,5 Minuten. Martinen hinterm Tor mit der Scheibe. Die Adler mit Martinen. Dann Reichel, Masek, Schütz und Michaelis.
Jetzt geht es über die Mitte in die Zone rein. In der Ecke Michaelis. Michaelis an den linken Bullikreis zu Masek. Masek in die Rundung. Schütz kommt da nicht dran. Rechts an der Bande, aber Mertens kann die Zone halten. Da muss er doch rausfahren. Pass nach links zu Masek. Masek zu Reichel. Reichel vor das Tor und da ist Schütz, aber bisschen überrascht, bisschen. Da hat er versucht, die Scheibe schnell zu spielen und kriegt da nicht so richtig Power dann in seinen Schuss rein. Justin Schütz. Michaelis am rechten Bullikreis sieht das Tor zu Schütz, der in die Ecke zu Masek. Masek an die blaue Linie zu Martinen. Jetzt Michaelis am rechten Bullikreis zu Schütz. Schütz schießt, beziehungsweise wollte, glaube ich, zu Masek passen, aber der Puck wird dann abgefangen. Masek holt sich die Scheibe dann links in der Ecke, rechts zu Michaelis. Michaelis in die Ecke, wiederum zu Schütz. Schütz am rechten Bullikreis mit dem Schuss. Der wird abgewehrt, der Schuss. Die Scheibe bleibt bei den Adlern. Fribourg versucht da in der Ecke jetzt den Puck zu erkämpfen und zu klären. Gelingt nicht. Martin kann die Zone halten. Schütz zu Masek. Masek mit dem Schuss. Und dann ist Werber zur Stelle. Da gibt's gleich wieder ein Handgemenge da neben dem Tor. Also es sind schon einige Aggressionen drin. Ist auch okay so. Es geht ja um Punkte im internationalen Bereich. Masek ist da sauer. Und jetzt geht's wieder gleich weiter. Da unten liegt Reichel auf dem Eis. Steht jetzt schon wieder. Da war ein Schweizer auf ihm drauf. Da gab es direkt ein kleines Handgemenge. Masek hat ebenfalls seinen Helm irgendwo verloren. Geht jetzt auch auf die Bank. Reichel und alle anderen aus dieser Überzahlformation. Die Adler mit Esposito, Greco, Solo, Plachter und Gilmore. Uli in der Zone des Gegners auf der linken Seite von den Adlern aus gesehen. Esposito geht von Uli weg und Solo nimmt es. So, das Pulli wird von den Friburgern gewonnen, aber sie kriegen die Scheibe da nicht unter Kontrolle. Jetzt können sie klären und die Adler müssen neu aufbauen. Also die Überzahl nicht so überzeugend in dieser Partie. Die läuft jetzt ab und Fribourg ist wieder komplett. Die Adler kommen nochmal in die Zone des Gegners rein. Fribourg in der rechten Ecke spielt hinter das Tor und dann die Eröffnung von der linken Seite. Allerdings kommen die Adler erstmal dazwischen. Fribourg versucht danach zu arbeiten. Die Adler holen sich den Puck. Pass zwischen die Bullikreise. Shaw ist dahin gefahren. Plachter aus der Ecke mit dem Pass. Allerdings kommen dann erstmal die Schweizer dazwischen. Shaw holt sich da den Puck nochmal, spielt nochmal hinter das Tor. Dann die Adler immer unangenehm am Gegner dran. Die haben da wirklich ihre Probleme, das Spiel aufzubauen. Shaw in der neutralen Zone kommt da an die Scheibe und dann wird er da bedrängt. Allerdings kriegt er das Ding dann gelöst. Anthony Richard, der Franco-Kanadier, kam da dann nicht an Schauer vorbei. Jetzt aber eine 2-auf-2-Situation. Der Schweizer Schuss von rechts. Und das ging am Tor vorbei. Riesenmöglichkeit hier für die Schweizer. Schuss von der rechten Seite. Allerdings dann am Tor vorbei. Die Adler versuchen jetzt wieder das Spiel aufzubauen über die linke Seite. Der Puck wird abgefangen. Schuss Richtung Franz Repp. Der muss da parieren. Kam ein bisschen überraschend, dieser Schuss. Der wird direkt abgezogen da von rechts nach Scheibengewinn. Und entsprechend da soll Franz Repp hier gut aufpassen müssen. Jetzt ist der Vorder da alleine in der linken Ecke, kriegt da keine Unterstützung, hat da zwei Schweizer um sich rum, kriegt die Scheibe aber dann noch gespielt hier zu Michaelis. Jetzt geht's aber nochmal in die Zone der Adler rein, über rechts versucht dann
hier Markus Sørensen die Scheibe zu versenken. Allerdings war da Forler an ihm dran auf der rechten Seite. Da kommt er dann nicht weiter und es wird dann nicht so gefährlich, wie es hätte werden können, wenn Forler da nicht gut aufgepasst hätte. Die Scheibe wird tief gespielt. Franz Repp stoppt den Puck und hat die Scheibe sicher. Nochmal Powerbreak. 12,5 Minuten auf der Uhr. 3:3 steht es hier in Fribourg bei der Champions League Partie der Adler gegen Fribourg. Waterloo.

Weiter geht's mit der Partie Adler Mannheim in Fribourg beim Schweizer Meister. 3:3 steht's, 12 Minuten noch gut auf der Uhr. Und die Adler kommen über die rechte Seite in die Zone des Gegners rein. Solo hinterm Tor. Der Pass zu Bennett. Bennett dann nach links nochmal gespielt. Da ist Nick Martinen, der bringt die Scheibe Richtung Tor. Der Puck da neben dem Tor, frei, Solo. Und Bennett versucht sich da die Scheibe zu holen. Allerdings bringt die Schweizer den Puck erstmal aus der Gefahrenzone raus. Bleibt aber noch im Drittel der Schweizer drin. Jetzt ist ein bisschen Platz und sie können aufbauen über die linke Seite. Kommen über die Mitte in die Zone der Adler rein. Allerdings gehen sie zum Wechsel und da ist dann einer alleine gegen 5 Adler. Die Adler kommen aus ihrer Zone raus. Brown bringt den Puck tief. Das ist aber kurz vor der Mittellinie gewesen. Und so kommt dann hier natürlich der Pfiff und es ist ein Icing. Wir sehen hier zwei Teams, die auf Augenhöhe spielen. Die Adler phasenweise besser, phasenweise ein paar bessere Chancen auch gehabt. Trotz alledem, ja, hat Fribourg dann auch zwei Überzahltore erzielt. Also das ist bisher so ein bisschen der Unterschied gewesen in dieser Partie. Die Schweizer besser in Überzahl als die Adler. Die Adler kennt man eigentlich als sehr gute Überzahlmannschaft. Letzte Saison auch jetzt in der Vorbereitung gutes Überzahl gespielt. Jetzt heute nicht so gefährlich dann gewesen, wie man es erwarten konnte, aufgrund der Spiele vorher gegen Växjö, wie gesagt, zwei starke Überzahltore erzielt, auch in der Vorbereitung gegen Davos und Kladno Überzahltore erzielt. Letzte Möglichkeit hier, Schuss von rechts von Greco, trifft das Außennetz, die Scheibe bleibt hinterm Tor, Kühnhack lohnt sich den Puck, spielt zu Poirier, Poirier rüber an der blauen Linie zu Greco, Greco ist jetzt da oben an der blauen Linie, weil die beiden Verteidiger da sich offensiv einschalten. Reichel nach rechts zu Gilmour. Gilmour rechts an der Bande mit dem Schuss. Scheibe wird dann gefangen vom Torhüter. Und so gibt es dann Bulli in der Zone der Schweizer. Wir machen nochmal eine ganz kurze Pause. Hören uns gleich wieder. 3:3 nach wie vor.

Three Doors Down mit Kryptonite, unverkennbar die Stimme von Brad Arnold, der ja leider gestorben ist im Februar 26 dieses Jahr. Tolle Stimme. Hier geht's weiter mit der Partie Adler Mannheim in Fribourg. Und die Adler versuchen natürlich die drei Punkte hier zu holen. Momentan die Punkteverteilung 1 Mannheim, 1. Wow, jetzt Schuss erstmal hier von Fribourg, von Radgeb zwischen den Bullikreisen ganz oben. Kommt er zum Schuss, trifft die Latte und die Adler können den Puck jetzt erstmal klären in die Zone des Gegners rein. Ja, Punkteverteilung 1-1 momentan. Es steht nämlich 3-3. Die Adler in dieser Partie noch nicht geführt. Immer nur Fribourg vorne gewesen. 1-0 zunächst mal, dann der Ausgleich der Adler durch Martin, dann nochmal das 2-1. Alles im ersten Drittel noch, im zweiten Drittel der Ausgleich durch Gawanke, dann wieder Powerplay-Treffer in der 38. Minute. Und das 3-2. Aber dann eine Minute danach Martin mit dem 3-3. Also, die Fribourger immer in Führung gegangen und die Adler immer wieder ausgeglichen. Da war Anke nicht mehr dabei nach seinem Faustkampf gegen Jakob De La Rose, dem Schweden. Der fehlt eben natürlich jetzt in Schweizer genauso natürlich wie Gabanke fehlt. Also zwei gute Spieler aus beiden Teams fehlen. Erstmal hier ein Icing der Adler. So gibt's Bulli im Drittel der Adler bei Franz Repp. In seinem Drittel die Adler mit Brown, Kühnhackl und Greco mit Martin und Renaf. Das Bulli in der Mitte. Jonas Teibel mit dem Bulli-Gewinn nach hinten. Und dann die Adler mit der Scheibeneroberung. Versuchen da über die rechte Seite rauszukommen. In der neutralen Zone wird die Scheibe abgefangen. War Brown. Dann setzt sich durch. Kommt über rechts rein. Brown zieht in die Mitte. Tor! Was für ein Tor! Mit der Rückhand! Haut er das Ding rein. Wow, setzt sich da in der Mittelzone durch und dann kommt er über rechts rein, zieht Richtung Tor, zieht nach links und dann auf die Rückhand gelegt und das Ding rein. Also wow, was für eine Leistung hier, was für eine Einzelleistung von Patrick Brown. Wahnsinns-Tor. In der 53. Minute. Die Adler gehen zum ersten Mal in Führung hier. Wie gesagt, schaut euch dieses Tor an. In der 53. Minute von Patrick Brown. In der Zusammenfassung werdet ihr sehen. Wow, das ist ein Ding. Da setzt er sich wirklich mit seiner Wucht durch in der neutralen Zone. Zunächst mal wird der Angriff abgewehrt in der neutralen Zone, aber Brown kann dann beim Nachsetzen die Scheibe gewinnen und kommt über rechts rein, zieht in die Mitte. Wow, echt stark gemacht. Und die Adler jetzt also wieder vorne und das ist wirklich was. Das sollte allen in der deutschen Eishockey-Liga Sorgen machen, wenn die Adler hinten raus, dann nochmal einen Gang reinschalten. Wow. Also, das haben sie in der Vorbereitung gemacht und auch hier in der Champions League gegen Bordeaux nochmal dann das Ding dann heimgebracht. Die drei Punkte in Bordeaux, auch wenn sie es schwer getan hatten. Jetzt machen wir nochmal kurze Pause, Powerbreak und hören uns gleich wieder 7,5 Minuten dann noch zu spielen.

Es ist Sonntagnachmittag und ihr seid goldrichtig, um einen Tag gut zu verbringen, nämlich hier bei Rock FM. Es gibt ja für jeden Blödsinn irgendwie einen speziellen Gedenktag. Heute am 13. September, den Tag, den nehme ich ernst. Das ist der einzige, den ich ernst nehme. Das ist nämlich der bundesweite Mach-was-du-willst-Tag. Das ist doch durchaus mal ein Tipp, oder? Machen wir doch einfach mal, was wir wollen. 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

Auf geht's in die Schlussphase der Partie Adler Mannheim in Fribourg. Die Adler führen mit 4:3, führen zum ersten Mal in dieser Partie nach dem sehenswerten Treffer von Patrick Brown in der 53. Minute. Tolle Einzelleistung. Und so geht's also jetzt in die Schlussphase. Also, die, die es nicht mitbekommen hatten, Brown in der neutralen Zone nachgesetzt, nachdem der Angriff erstmal der Adler gestoppt wurde. Dann setzt er sich durch, kommt über die rechte Seite rein, zieht vor das Tor und mit der Rückhand dann reingehauen. Also, sich da stark durchgesetzt, durch die Körpertäuschung dann freispielen können. So kommt er frei vor das Tor und dann eben mit der Rückhand versenkt. Jetzt geht's wiederum ins Drittel der Adler rein. Schuss von rechts von Teibel, der da versucht, den Puck Richtung Franz Repp zu bringen. Allerdings erstmal hier deutlich am Tor vorbei, weil noch ein Schläger dazwischen war. Die Adler erobern die Scheibe, kommt da über rechts rein. Solo bringt den Puck tief. Und Werber im Tor der Adler stoppt den Puck. Die Adler können hier jetzt erstmal wechseln, komplett durchwechseln. Brown, Greco, Kühnhackl, Gilmore und Poirier. Brown nimmt das Pulli auf der rechten Seite. Linesman lässt sich Zeit und dann gewinnt Brown das Pulli nach hinten. Kühnhackl dann zu Gilmore an die blaue Linie gespielt. Der wiederum zu Poirier. Poirier am linken Pulli-Kreis schießt. Sein Schuss wird abgewehrt und dann geht es wiederum hier über die linke Seite in die Zone der Adler rein. Sörensen mit einem guten Pass setzt sich da gut durch und dann der Schuss. Aber der Schuss wird geblockt von Kühnhackl. Kühnhackl mit der Rückhandscheibe rausgebracht und Greco kommt mit viel Speed, zieht nach links, über die linke Seite dann in die Zone rein, Pass zu Brown. Brown versucht dann zu schießen, kommt da dann zu Fall und die Schweizer erstmal damit beschäftigt, das Spiel zu beruhigen. Dann die Eröffnung auf die rechte Seite. Es geht ins Drittel der Adler rein. Der Adler mit Reichel, Ehl und Bennett, mit Madnen und Renaf. Erstmal der lange Pass auf Ehl, Ehl im Laufduell, aber da war dann Simon Seiler vor Ehl an der Scheibe, wobei Ehl dann nicht locker lässt, wie man ihn kennt. In der Ecke versucht er da dann den Puck zu gewinnen, schafft das mit Bennett zusammen. Allerdings holen sich die Schweizer den Puck da zurück, kriegen die Scheibe in die neutrale Zone. Reichel in der neutralen Zone schnappt sich aber den Puck, spielt ins eigene Drittel zurück. Vorler hinter das Tor, wartet. Und dann Vorler mit der Eröffnung zu Shaw. Shaw rechts die Bande entlang. Scheibe rutscht Richtung Tor. Von der Bande da dann Richtung Tor gerutscht in die Richtung des Schweizer Tores und da der Torhüter dann dran, so wird es dann kein Icing. Jetzt aber ein Icing der Adler aus der eigenen Zone, versucht einfach den Puck rauszuspielen. Allerdings dann kommt da niemand dran, so wird es eben dieses Icing und Bulli in der eigenen Zone. Die Adler können jetzt erstmal nicht wechseln. Michaelis, Schütz und Masek auf dem Eis. Hinten in der Verteidigung Poirier und Gilmore. Pulli auf der rechten Seite in der Zone der Adler. Ja, jetzt das Pulli gewonnen durch Michaelis zu Poirier. Poirier dann auf die linke Seite zu Schütz. Schütz in die neutrale Zone. Da holen sich aber die Schweizer den Puck. 3,5 Minuten noch auf der Uhr. Die Adler führen mit 4:3. Fribourg kommt da über die Mitte in die Zone rein. Dann wird nach links gezogen. Pass in die Mitte. Da ist dann Anthony Richard, der Franco-Kanadier, der da aber
nicht zum Schuss kommt. Esposito über die Mitte jetzt in die Zone des Gegners reingekommen, zieht ein bisschen nach links, schießt. Sein Schuss wird geblockt und dann erstmal wieder rausgebracht von den Schweizern. Allerdings gehen die zum Wechsel und dann können die Adler die Scheibe wieder klären aus dem eigenen Drittel. Fribourg wieder am Puck. Es geht über die rechte Seite in die Zone rein. Pass hoch an die blaue Linie. Und Jonsson mit dem Schuss. Nachschussmöglichkeit. Nee. Die Adler kriegen die Scheibe aus dem Gefahrenbereich raus. Der Puck bleibt bei den Schweizern. Jonsson an der blauen Linie schießt. Die Scheibe springt da übers Tor drüber. Die Scheibe nach wie vor im Drittel der Adler. Noch 2,5 Minuten auf der Uhr. Immer noch Fribourg an der Scheibe. Jetzt der Torhüter raus. Der sechste Mann kommt. Schuss von der blauen Linie von Radgeb. Abgewehrt durch Franz Repp. Schuss nochmal vom rechten Bullenkreis. Franz Repp wehrt ab. Und dann Esposito mit dem Puck. Spielt die Scheibe gegen die Bande und dann Richtung Drittel des Gegners. Jetzt nochmal Richard reingekommen in die Zone. Pass an die blaue Linie. Schmid mit dem Schuss. Sein Schuss am Tor vorbei. Landet rechts in der Ecke. Die Schweizer bleiben an der Scheibe. 6-5. Die Scheibe hinterm Tor. Die Adler erstmal bemüht jetzt die Passwege zuzumachen. Jetzt Radgeb trotzdem mit der Möglichkeit hier zu schießen. Kriegt er den Pass von Sörensen. Von rechts von der Bande. Die Adler arbeiten den Puck jetzt raus. Und der Schuss von Bennett. Knapp am Tor vorbei. Das ist aber ein Icing und so dürfen die Adler jetzt nicht wechseln. Die Schweizer nehmen, glaube ich, eine Auszeit oder nutzen sie hier dieses Icing der Adler. Weil die Adler sind platt jetzt erstmal. Sie nehmen die Auszeit. 1:25 noch auf der Uhr. Also sie nutzen das nicht, dass die Adler hier völlig platt sind. Ich weiß nicht, ich hätte, glaube ich, keine Auszeit jetzt genommen. Also die Adler pumpen da wirklich. Haben jetzt natürlich die Möglichkeit, sich ein bisschen zu regenerieren und entsprechend wird dieser Vorteil dann vorbei sein für die Schweizer. Auf der anderen Seite können natürlich jetzt die Topspieler der Schweizer auch nochmal durchschnaufen, müssen das Bulli offensiv gewinnen und haben 1:25 noch Zeit. Die Adler dürfen jetzt nicht wechseln, wie gesagt, aber können dann erstmal durchschnaufen, bis das jetzt wieder hier dann so ist, dass sich alle hier aufgestellt haben. Das dauert entsprechend, bis das so bestimmt bei einer guten Minute Regenerationszeit insgesamt nach diesem schweren Wechsel der Adler. Also weiter Renaf Madden, Reichel, Bennett und Brown auf dem Eis. Brown nimmt das Bulli auf der rechten Seite. Brown gegen Samuel Walser. Okay, jetzt also 1:25 noch auf der Uhr. Die Adler führen mit 4:3 gegen den Schweizer Meister. Und der Leinsmann lässt sich Zeit. Klar, dass die beiden Center hier zucken. Walser geht weg. Und jetzt nimmt Schmidt das Bulli. Für die Adler Brown. Die Schweizer verlieren das Bulli. Reichel kriegt die Scheibe. Dann versucht er in die neutrale Zone zu bringen. Jetzt gelingt es auch. Brown in der neutralen Zone spielt ins Drittel des Gegners rein. Nochmal Schuss von rechts am Tor vorbei. Und die Schweizer kommen hier unter Druck. Bennett erkämpft sich die Scheibe an der Bande. Die Schweizer nochmal mit dem Angriff über die rechte Seite. Schuss am Tor vorbei. Zone wird gehalten hier von Richard. Richard bringt den Puck in die Rundung rein und dann schlechter Pass an der Bande und die Adler kriegen den Puck raus. Nochmal Bennett, nochmal mit einem Icing und das Bulli in der Zone der Adler. 41 Sekunden auf der Uhr. Nochmal das Bulli. Die Adler haben es dann nicht geschafft zu wechseln. Pumpen ganz schön. Die Adler brauchen noch 40, gute 40 Sekunden, 41 Sekunden. Dann können sie sich ausruhen. Die
Adler gewinnen das Bully, kriegen den Puck rausgeklärt und müssen jetzt nochmal verteidigen hier. Konnten wechseln, Esposito, El, Kühnhackler auf dem Eis, hinten Rinnoff und Martin, die konnten nicht wechseln, die beiden Verteidiger. Jetzt nochmal hier der Puck bei den Schweizern, die aber keine Ordnung in ihr Spiel reinbekommen. Die Adler kriegen den Puck nochmal raus, noch 10 Sekunden auf der Uhr. Jetzt El versucht hier dann erstmal den Gegner zu stören. Das gelingt. Jetzt Sörensen kriegt die Scheibe.

Rechnerische ist aber praktisch jetzt dann in der K.O.-Runde der Champions League. Das sollten sie geschafft haben. Gegen Tichy wird es, ja, ich will nicht sagen super einfach, aber Tichy wird kein besonders starker Gegner sein. Und Kouvola in Finnland, muss man auch sagen, die sind schlecht in die Liga gestartet. In Finnland läuft ja die Liga schon. Die sind momentan Tabellenletzter, haben so ihre Probleme. Also, gehen wir mal stark von aus, dass dieser Sieg die Grundlage ist dafür, dass die Adler in die K.O.-Runde der Champions League kommen. Wir hören uns am Freitag aus München zum DEL-Auftakt. Da freue ich mich sehr drauf. Macht's gut. Schönen Sonntag, Nachmittag noch. Was haben wir? 16:30 Uhr. Ja, das ist noch Nachmittag. Also, viel Spaß und bis bald.

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Ich liebe die Sprache einfach. Spanisch ist sensationell. Heroes del silencio entro dos tierras. Klingt, als könnte ich Spanisch, kann aber zwei Bier bestellen. Immerhin. Dos cerveza, por favor. Vielleicht ist ja bei euch auch langsam Zeit für ein Bierchen. Schließlich Sonntagnachmittag. Und die Stones und Like a Rolling Stone sind dabei. Rock FM ist hier.

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4: Am Sonntag zunächst freundlich, später zunehmend wolkig. Ein paar Tropfen sind drin, müssen aber nicht. 20 bis 27 Grad. Das Wetter fährt heute offenbar nach dem Prinzip mal schauen. Wie schaut's am Montag aus? Restwolken raus, Sonne rein. 22 bis 27 Grad. Das Wetter hat also seinen Kaffee offenbar schon getrunken.
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5: Ich bin Tine Klimach. Der Druck auf Kanzler Merz wächst weiter. In einer Insa-Umfrage für die Bild sagen 78%, dass sie ihn nicht für den richtigen Regierungschef halten. Selbst unter Unionswählern ist es eine Mehrheit. CSU-Chef Markus Söder hält in der Bild am Sonntag trotzdem an Merz fest.
6: CSU-Chef Söder plant keinen Kanzlersturz, wie er sagt. Auf die Frage, ob Merz noch der richtige Mann an der Spitze der Union sei, antwortete er aber nur knapp. Der Kanzler stünde zu den Reformen. In anderen Teilen der Union liegen die Nerven dagegen mittlerweile blank. Ziel der Kritik vom Wochenende, der Koalitionspartner SPD, der Reformen blockiere und Maßnahmen nicht umsetze. Nach der krachenden Wahlschlappe in Sachsen-Anhalt räumte der Kanzler zumindest Fehler ein und will seine Politik künftig besser erklären. Tanja Wagner, Nachrichtenredaktion.
5: Zwischen Russland und der Ukraine könnten im Oktober wieder direkte Gespräche über ein mögliches Kriegsende beginnen. Darauf bereitet sich die Ukraine vor. Moskau sei zwar bereit, allerdings zu ganz bestimmten Bedingungen, sagte Russlands Außenminister Lavrov.
7: Für die Dauer von Verhandlungen würden die Kampfhandlungen nicht eingestellt, sagte Lavrov und wiederholte. Wenn Selenskyj sich treffen will, soll er doch kommen. Das sei schon eine enorme Geste guten Willens von russischer Seite. Die Aussage, Selenskyj soll nach Moskau kommen, gibt es schon länger. Der ukrainische Präsident fordert immer wieder ein Treffen mit Kreml-Chef Putin. Moskau hat er als Gesprächsort mehrfach abgelehnt und Russland eine Verzögerungstaktik vorgeworfen. Aus Moskau, Katharina Schröder.
5: Mit einem Treffen im Oman soll nach iranischen Angaben eine Lösung im anhaltenden Konflikt um die Straße von Hormuz gesucht werden. Ein zentraler Streitpunkt im Krieg. Irans Präsident Pezeshkian zufolge sollen der Iran und der Oman morgen in der omanischen Hauptstadt Maskat ein Abkommen über neue Schiffsrouten in der Meerenge unterzeichnen. Auch die arabischen Golfanrainerstaaten sind eingeladen. Eine schnelle Öffnung der Meerenge für die internationale Schifffahrt wird allerdings nicht erwartet. Zum Sport. Hertha BSC ist in der zweiten Bundesliga nicht zu stoppen. Die Berliner gewannen mit 3:1 beim VfL Osnabrück. Es ist der 5. Sieg im 5. Spiel. Außerdem spielten der Karlsruher SC gegen Energie Cottbus 0:3 und Heidenheim gegen Holstein 1:0.
8: Hey!

passiert schon manchmal, dass das Cover größere Erfolge hat als der Originalsong. Slash und Axl Rose von Guns N' Roses haben einfach den Song von Paul McCartney und The Wings, Live and Let Die, geliebt ohne Ende. Haben ihn sich geschnappt und haben ihn neu interpretiert. Und das Schöne ist, Paul McCartney ist auch total begeistert von der Nummer. Guns N' Roses, Live and Let Die.

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0: 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Die Manic Street Preachers hier bei uns.
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2: Es gibt ja so viele geile Leute da draußen in unserem Sonnensystem. Da war neulich ein Typ, der Meinung war, mit 82 km/h durch die Innenstadt zu blasen. Der Kerl war 32 km/h schneller als erlaubt. Bedeutet, wenn man die Toleranz abzieht, eine Strafe von mindestens 180 € und einen Punkt. Und wenn er schon mal zu schnell war, kriegt er sogar den Führerschein abgenommen. Was macht der aber? Anstatt weiterzufahren und sich zu denken, scheiße, bin ich dumm, hält der an, rennt zum Blitzgerät, schmeißt es auf die Seite und haut ab. Wir halten bis hierhin mal fest. Erstens, zu schnell fahren, dumm. Zweitens, danach Blitzgerät mutwillig umschmeiße, dumm. Aber da noch dümmer noch am allerdümmste kommt, geht bei dem noch was. Natürlich wird er von Zeugen beobachtet, die sich das Kennzeichen merken und er wird eingesäckelt von der Polizei. Jetzt muss er natürlich mit dem Verfahren rechnen, das kaputte Radargerät kann er auch noch bezahlen. Und jetzt kommt der absolute Knaller. Die Messung von seinen 82 km/h war sowieso ungültig, weil sie überbelichtet war. Wahrscheinlich aufgrund zu hoher Sonneneinstrahlung. Also er hätte gar nichts bezahlen müssen und auch keinen Punkt bekommen. Und jetzt haben sie ihn am Arsch und denselben werden sie ihm mal schön aufreißen. Weine, kennt dich. Weine.
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3: Der Sonntag, Sonne, Wolken, später vielleicht Regen. Also meteorologisch gesehen ein kleiner Gemischtwarenladen. 20 bis 27 Grad. Zum Wochenstart viel Sonne und nur wenige Wolken. 22 bis 27 Grad. Also der Montag ist erstaunlich gut gelaunt.
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4: Ich bin Tine Klimach. Das Niedrigwasser im Rhein könnte der deutschen Wirtschaft in diesem Jahr einen immensen Schaden zufügen. Davor warnt die IHK-Arbeitsgemeinschaft Rheinland-Pfalz. Weil Frachtschiffe kaum noch Ladung transportieren können, steigen die Kosten. Die IHK fordert deshalb Hilfe vom Bund.
5: Die Lage ist laut der IHK wirklich kritisch. Zwar hat es zuletzt etwas geregnet, die Wasserstände bleiben aber extrem niedrig. Schon 2018 hat das Niedrigwasser die Wirtschaft rund 2,4 Milliarden Euro gekostet. Seitdem haben die Unternehmen reagiert und setzen zum Beispiel Schiffe ein, die auch mit weniger Wasser klarkommen. Der IHK reicht das aber nicht. Der Bund soll mehr Geld in Wasserstraßen stecken und außerdem könnte ein tieferer Rhein helfen. Zoe Tassovali, Nachrichtenredaktion.
4: Die AfD hat ihren Vorsprung zur Union in einer Umfrage im Vergleich zur Vorwoche ausgebaut. Im Insa-Sonntagstrend für die Bild kommt die AfD im Bund auf 29%, ein Plus von einem Prozentpunkt. Die Union bleibt bei 20%. Die Grünen verbessern sich auf 14% und überholen damit die SPD, die bei 13% stagniert. Die Linke kommt weiterhin auf 10%. Nach eigenständigen Hackerangriffen durch künstliche Intelligenz denken große US-Tech-Firmen erstmals darüber nach, die KI-Entwicklung bewusst zu bremsen. Anthropic-Chef Dario Amodei schlägt vor, 1 bis 2 Jahre Zeit zu gewinnen. Unterstützung bekommt er unter anderem von OpenAI-Chef Sam Altman und Tech-Milliardär Elon Musk.
6: Die KI- und IT-Bosse selbst bekommen es mit der Angst. Bald schon könnte ein KI-Schwarm vielleicht das gesamte Internet übernehmen und riesige Schäden anrichten, warnt der Anthropic-Chef. Die Entwicklung der Turbo-KI-Modelle müsse branchenweit gebremst werden, ergänzt der Boss von OpenAI. Anthropic hat schon interne Kontrollen und Prüfungen angeschoben, die anderen wollen Ähnliches machen. Die Sorge um KI-Risiken nimmt zu. Auch Ex-Präsident Obama warnt und will, dass die Demokraten KI-Strategien entwickeln und zur Priorität machen. Aus den USA, Tina Eck.
4: Zum Sport. In der Fußball-Bundesliga hat der RB Leipzig zu Hause gegen den HSV gewonnen mit 5:0. Und in der Formel 1 hat Kimi Antonelli das erste Rennen auf dem neuen Kurs in Madrid gewonnen. Lando Norris fiel nach einem verpatzten Reifenwechsel auf den 3. Platz zurück. Max Verstappen landete auf dem 2. Platz.

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5: Am Sonntag zunächst freundlich, später zunehmend wolkig. Ein paar Tropfen sind drin, müssen aber nicht. 20 bis 27 Grad. Das Wetter fährt heute offenbar nach dem Prinzip mal schauen. Wie schaut's am Montag aus? Restwolken raus, Sonne rein. 22 bis 27 Grad. Das Wetter hat also seinen Kaffee offenbar schon getrunken.
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6: Ich bin Tine Klimach. Der Druck auf Kanzler Merz wächst weiter. In einer Insa-Umfrage für die Bild sagen 78%, dass sie ihn nicht für den richtigen Regierungschef halten. Selbst unter Unionswählern ist es eine Mehrheit. CSU-Chef Markus Söder hält in der Bild am Sonntag trotzdem an Merz fest.
7: CSU-Chef Söder plant keinen Kanzlersturz, wie er sagt. Auf die Frage, ob Merz noch der richtige Mann an der Spitze der Union sei, antwortete er aber nur knapp. Der Kanzler stünde zu den Reformen. In anderen Teilen der Union liegen die Nerven dagegen mittlerweile blank. Ziel der Kritik vom Wochenende, der Koalitionspartner SPD, der Reformen blockiere und Maßnahmen nicht umsetze. Nach der krachenden Wahlschlappe in Sachsen-Anhalt räumte der Kanzler zumindest Fehler ein und will seine Politik künftig besser erklären. Tanja Wagner, Nachrichtenredaktion.
6: Zwischen Russland und der Ukraine könnten im Oktober wieder direkte Gespräche über ein mögliches Kriegsende beginnen. Darauf bereitet sich die Ukraine vor. Moskau sei zwar bereit, allerdings zu ganz bestimmten Bedingungen, sagte Russlands Außenminister Lavrov.
8: Für die Dauer von Verhandlungen würden die Kampfhandlungen nicht eingestellt, sagte Lavrov und wiederholte. Wenn Selenskyj sich treffen will, soll er doch kommen. Das sei schon eine enorme Geste guten Willens von russischer Seite. Die Aussage, Selenskyj soll nach Moskau kommen, gibt es schon länger. Der ukrainische Präsident fordert immer wieder ein Treffen mit Kreml-Chef Putin. Moskau hat er als Gesprächsort mehrfach abgelehnt und Russland eine Verzögerungstaktik vorgeworfen. Aus Moskau, Katharina Schröder.
6: Mit einem Treffen im Oman soll nach iranischen Angaben eine Lösung im anhaltenden Konflikt um die Straße von Hormuz gesucht werden. Ein zentraler Streitpunkt im Krieg. Irans Präsident Pezeshkian zufolge sollen der Iran und der Oman morgen in der omanischen Hauptstadt Maskat ein Abkommen über neue Schiffsrouten in der Meerenge unterzeichnen. Auch die arabischen Golfanrainerstaaten sind eingeladen. Eine schnelle Öffnung der Meerenge für die internationale Schifffahrt wird allerdings nicht erwartet. Zum Sport. In der Fußball-Bundesliga hat der RB Leipzig gegen den HSV gewonnen. Die Partie endete mit 5:0. Außerdem gibt es die erste Trainerentlassung der Saison. Borussia Mönchengladbach trennt sich nach 3 Niederlagen von Trainer Eugen Polanski.

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2: Der Sonntag, Sonne, Wolken, später vielleicht Regen. Also meteorologisch gesehen ein kleiner Gemischtwarenladen. 20 bis 27 Grad. Zum Wochenstart viel Sonne und nur wenige Wolken. 22 bis 27 Grad. Also der Montag ist erstaunlich gut gelaunt.
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3: Ich bin Tine Klimach. Ein Sprecher der Bundesregierung hat Spekulationen über eine mögliche Minderheitsregierung der Union unter Bundeskanzler Merz als völlig aus der Luft gegriffen zurückgewiesen. Der Bundeskanzler wolle die vereinbarten Reformen schnellstmöglich in der Koalition umsetzen und erwarte dafür von allen Disziplin und Stabilität, sagte der Sprecher der dpa. Zuvor hatte die Zeit unter Berufung auf mehrere Quellen aus dem Umfeld des Bundeskanzlers berichtet, dass eine Minderheitsregierung als Szenario zumindest erwogen werde. Tanken ist am Wochenende noch einmal teurer geworden. Laut dem Spritpreisportal Tankerkönig kostete Super E10 gestern im Schnitt 2,27 Euro, Diesel knapp 2,40 Euro. In der SPD werden deshalb die Rufe nach einem Spritpreisdeckel lauter.
4: Pendler dürfen nicht unter den hohen Preisen leiden, während Mineralölkonzerne extra Profite machen. Das sagt Brandenburgs Ministerpräsident Woidke. Andere Nachbarländer hätten die Höchstpreise flexibel an den Markt angepasst, darunter Polen und Belgien. Die Wirtschaftsweise Schnitzer findet, dass staatliche Hilfen der falsche Weg sind. Deutschland sollte aus ihrer Sicht unabhängiger von Öl und anderen fossilen Brennstoffen werden. Denn die Preise drohen durch die Lage im Nahen Osten generell weiter zu steigen. Zoe Tassovali, Nachrichtenredaktion.
3: Die Probleme bei der Bahn und der Verkehrsinfrastruktur sieht Bundesverkehrsminister Bilger als einen Faktor für die Unzufriedenheit im Land. Er will nun immerhin die abgeschaffte Familienreservierung wieder einführen. Man sei mit der Bahn dazu im Gespräch, sagte Bilger den Zeitungen der Funke Mediengruppe.
5: Gegen unpünktliche Züge hilft das zwar nicht, das wären aber immerhin mal gute Nachrichten für die leidgeprüften Fahrgäste. Die Bahn hatte die Familienreservierung vor gut einem Jahr abgeschafft. Bis dahin konnten Familien für 10,40 Euro bis zu 5 Sitzplätze gemeinsam reservieren. Seitdem muss für jeden Platz einzeln bezahlt werden. Neben Minister Bilger fordert auch der Verkehrsclub Deutschland eine Rückkehr zur Familienreservierung. Die Petition haben schon rund 130.000 Menschen unterschrieben. Katrin Müller, Nachrichtenredaktion.
3: Zum Sport. Bayern München ist beim Sensationsaufsteiger SV Elversberg knapp an einer Blamage vorbeigeschrammt. Der Rekordmeister kam zum Abschluss des dritten Spieltages der Fußball-Bundesliga zu einem mühevollen 2:1. Zuvor hatte der RB Leipzig gegen den HSV einen 5:0-Sieg eingefahren.

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1: Ich bin Tine Klimach. Nach dem CDU-Debakel in Sachsen-Anhalt wächst auch im Bund der Druck auf die Union. Im neuen Insa-Sonntagstrend für die Bild liegt sie bei 20%. Die AfD zieht mit 29% deutlich davon. Trotzdem stellt sich CSU-Chef Markus Söder klar hinter Kanzler Merz.
2: Söder sagte der Bild am Sonntag, von der CSU wird es keinen Kanzlersturz geben. Auch Spekulationen, Unionsministerpräsidenten könnten Merz nach den nächsten Wahlen zum Rücktritt drängen, weist er zurück. Gleichzeitig sagt Söder aber, so wie bisher kann die Bundesregierung nicht weitermachen. Nach dem Ergebnis in Sachsen-Anhalt müsse sie deutlich schneller liefern, zum Beispiel bei hohen Energiepreisen und Sozialmissbrauch. Ob Schwarz-Rot wirklich bis 2029 durchhält, lässt Söder offen. Zoe Tassovali, Nachrichtenredaktion.
1: Beim BRICS-Gipfel in Indien rückt der Nahostkonflikt in den Mittelpunkt. In ihrer gemeinsamen Erklärung zeigen sich die Mitgliedstaaten tief besorgt über die Eskalation und rufen alle Seiten zu größtmöglicher Zurückhaltung auf.
3: Die Staatengruppe ist tief besorgt über die Eskalation der Spannungen im Nahen Osten bzw. Westasien, heißt es hier in einer 140 Punkte umfassenden sogenannten Erklärung von Neu-Delhi. Hinter den Appell, maximale Zurückhaltung zu üben, stellte sich auch der Iran, der dem Bündnis mittlerweile angehört. Das Zustandekommen einer gemeinsamen Erklärung der Staats- und Regierungschefs wird auch als Zeichen der Konsensfähigkeit unter den sehr unterschiedlichen Mitgliedern gewertet. Ein weiteres positives Zeichen ist es, dass der Iran und Staaten am Persischen Golf am Montag im Oman über die umkämpfte Straße von Hormuz sprechen wollen. Aus Neu-Delhi, Dirk Goddard.
1: Bei der Parlamentswahl in Schweden sind die Sozialdemokraten von Ex-Regierungschefin Magdalena Andersson nach ersten Zahlen stärkste Kraft geworden. Die Partei kam dem schwedischen Sender SVT zufolge in der ersten Prognose um 20 Uhr auf 28,4% der Stimmen. Ob das für eine Regierungsbildung reicht, ist aber noch völlig offen. Zum Sport. In der Fußball-Bundesliga hat der FC Bayern am Abend bei Aufsteiger Elversberg mit 2:1 gewonnen. Vorher hatte Leipzig den HSV mit 5:0 besiegt. Außerdem gibt es die erste Trainerentlassung der Saison. Borussia Mönchengladbach trennt sich nach 3 Niederlagen von Eugen Polanski.

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1: Ich bin Katrin Müller. Die Unsicherheit in Nahost hat die Preise an den Tankstellen am Wochenende wieder nach oben getrieben. Auf 2,40 Euro für den Liter Diesel und 2,27 Euro für E10. Im Oman wollen die Außenminister des Irans und der Golfstaaten nun eine Lösung im anhaltenden Konflikt um die Straße von Hormuz suchen.
2: Fast ein halbes Jahr Krieg und eine schnelle Öffnung der Meerenge für die internationale Schifffahrt ist nicht in Sicht. Der Iran will zumindest Vorschläge für eine neue Vereinbarung vorlegen und auch Karten zu neuen Routen durch die Straße von Hormuz. Ein Hoffnungsschimmer, denn schon seit Monaten schaffen es die Golfstaaten nur mit Mühe, ihr Öl an den Weltmarkt zu bringen. Erst am Wochenende hatte Saudi-Arabien nach Drohnenangriffen eine Pipeline stilllegen müssen, eine der wenigen Alternativrouten für Ölexporte zum Roten Meer. Tanja Wagner, Nachrichtenredaktion.
1: In Niedersachsen haben Millionen Menschen bei der Kommunalwahl ihre Stimme abgegeben. Als eine der ersten Entscheidungen stand fest, dass das Rathaus in der VW-Stadt Wolfsburg in CDU-Hand bleibt. In der Landeshauptstadt Hannover deutete sich früh an, dass es in 2 Wochen zu einer Stichwahl kommen wird. Nach Auszählung von mehr als 2 Dritteln der Stimmen lag der amtierende Oberbürgermeister von den Grünen deutlich vor seinem SPD-Herausforderer. Es zeichnete sich auch eine recht hohe Wahlbeteiligung insgesamt ab. Verspätete Züge und ewige Baustellen sorgen nach Ansicht von Verkehrsminister Bilger auch für politischen Frust. Gegenüber den Funke-Zeitungen bezeichnete er den Zustand der Bahn als völlig unzureichend.
3: Seit seinem Amtsantritt sprechen ihn die Menschen auf kein Verkehrsthema so häufig an wie auf die Probleme bei der Bahn, sagt Bilger. Deshalb sollen Milliarden da reinfließen und Bauprojekte beschleunigt werden. Bilger warnt aber, bevor es besser wird, wird's erstmal schlechter. Baustellen, Verspätungen. Sind die Strecken dann saniert, sollen die Züge zuverlässiger fahren. Und noch etwas will der Minister ändern. Familien sollen ihre Sitzplätze wieder gemeinsam und günstiger reservieren können. Die Bahn hatte dieses Angebot im vergangenen Jahr abgeschafft. Zoe Tassovali, Nachrichtenredaktion.
1: Zum Fußball. Bayern München ist beim Sensationsaufsteiger SV Elversberg knapp an einer Blamage vorbeigeschrammt. Der Rekordmeister kam zum Abschluss des 3. Spieltags der Bundesliga zu einem mühevollen 2:1. Zuvor hatte RB Leipzig gegen den HSV einen 5:0-Sieg eingefahren.

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2: Ich bin Katrin Müller. Tanken ist am Wochenende noch einmal teurer geworden. Laut dem Spritpreisportal Tankerkönig kostete Super E10 am Samstag im Schnitt 2,27 Euro, Diesel knapp 2,40 Euro. In der SPD werden deshalb die Rufe nach einem Spritpreisdeckel lauter.
3: Pendler dürfen nicht unter den hohen Preisen leiden, während Mineralölkonzerne extra Profite machen. Das sagt Brandenburgs Ministerpräsident Woidke. Andere Nachbarländer hätten die Höchstpreise flexibel an den Markt angepasst, darunter Polen und Belgien. Die Wirtschaftsweise Schnitzer findet, dass staatliche Hilfen der falsche Weg sind. Deutschland sollte aus ihrer Sicht unabhängiger von Öl und anderen fossilen Brennstoffen werden. Denn die Preise drohen durch die Lage im Nahen Osten generell weiter zu steigen. Zoe Tassovali, Nachrichtenredaktion.
2: Die CDU ist bei den Kommunalwahlen in Niedersachsen einer Hochrechnung zufolge erneut die stärkste Kraft vor der SPD geworden. Die Hochrechnung von Infratest DIMAP im Auftrag des NDR berücksichtigt die Ergebnisse der Stadtratswahlen in den kreisfreien Städten, der Kreistagswahlen in den Landkreisen sowie der Wahl der Regionalversammlung in der Region Hannover. Insgesamt zeichnete sich eine hohe Wahlbeteiligung ab. Nach eigenständigen Hackerangriffen durch künstliche Intelligenz denken große US-Tech-Firmen erstmals darüber nach, die KI-Entwicklung bewusst zu bremsen. Der Anthropic-Chef schlägt vor, 1 bis 2 Jahre Zeit zu gewinnen. Unterstützung bekommt er unter anderem von OpenAI-Chef Altman und Tech-Milliardär Musk.
4: Die KI- und IT-Bosse selbst bekommen es mit der Angst. Bald schon könnte ein KI-Schwarm vielleicht das gesamte Internet übernehmen und riesige Schäden anrichten, warnt der Anthropic-Chef. Die Entwicklung der Turbo-KI-Modelle müsse branchenweit gebremst werden, ergänzt der Boss von OpenAI. Anthropic hat schon interne Kontrollen und Prüfungen angeschoben, die anderen wollen Ähnliches machen. Die Sorge um KI-Risiken nimmt zu. Auch Ex-Präsident Obama warnt und will, dass die Demokraten KI-Strategien entwickeln und zur Priorität machen. Aus den USA, Tina Eck.
2: Zum Fußball. Bayern München ist beim Sensationsaufsteiger SV Elversberg knapp an einer Blamage vorbeigeschrammt. Der Rekordmeister kam zum Abschluss des dritten Spieltags der Bundesliga zu einem mühevollen 2:1. Zuvor hatte RB Leipzig gegen den HSV einen 5:0-Sieg eingefahren.

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1: Guten Abend Deutschland, mein Name ist Daniel Kaiser. Willkommen zur Night Lounge. Ja, das Datum dieser Folge: Montag, der 14. September 2026. Eine neue Woche Night Lounge beginnt und natürlich mit einer offenen Runde. Gibt also kein festes Thema. Ihr dürft heute Abend wieder entscheiden, worüber ihr sprechen möchtet. Themen aus allen möglichen Bereichen. Ich werde nicht zu jedem Bereich etwas sagen können, aber ich habe auf jeden Fall Fragen zu jedem Bereich. Und ihr könnt anrufen, mir erzählen, egal ob es um Liebe, um Beruf, um, was gibt's noch? Familie, Freundschaft, Alltägliches, ja, Weltgeschehen, kann alles Mögliche sein. Ich bin sehr gespannt, das zu erfahren. Ja, vom Handy, vom Festnetz. Ansonsten gerne mal reinklicken. Wir sind auch auf Instagram und auf Facebook zu finden unter Night Lounge. Und einen etwas schleppenden WhatsApp-Kanal haben wir, der sich so langsam füllt. Den findet ihr auch allerdings aktuell immer noch nur über den umständlichen Weg über Instagram. In den Highlights ist er angepinnt. So, und wir gehen direkt in die erste Leitung für den heutigen Abend. Bin mal gespannt, wer mich da erwartet. Und habe ich die Nummer schon gegeben? Habe ich noch gar nicht gemacht. Gibt's doch gar nicht. Mache ich das sonst immer. So, das ist die Nummer zu mir ins Studio.
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1: Jetzt kann man loslegen. So, ich hoffe, ihr hattet ein entspanntes Wochenende. Gefühlt war das Wochenende ein bisschen länger als sonst. Ich weiß, aber vielleicht ging es nur mir so. Wir gehen mal in die erste Leitung zu Mario nach Kornwestheim. Mario, ich grüße dich.
2: Moin, Daniel. Ja, du hast schon ein gutes Wochenende gehabt.
1: Ja, ich habe gerade schon gesagt, es wirkte dieses Mal ein bisschen länger als sonst, was vielleicht auch daran lag, dass ich sonntags nicht arbeiten musste. Aber ja, vielleicht auch so. Weiß ich nicht. Ja, wunderbar. Wie war es denn bei dir?
2: Wunderbar. Ja, bei mir ist gerade wieder ein bisschen turbulent, deswegen rufe ich an. Du wolltest, dass ich dich auf dem Laufenden halte, was meine Gesundheit betrifft. Ja, jetzt ist so, dass ich nächste Woche so wahrscheinlich nochmal ins Krankenhaus gehe oder muss. Weil ich war jetzt auch am Mittwoch im Krankenhaus letzte Woche, jetzt haben wir schon Montag. Meine Speiseröhre macht neue Probleme und ich habe so ein bisschen Schiss davor.
1: Schiss vor der OP, die notwendig ist und
2: vor der Untersuchung, weil es hieß ja schon damals, dass ich eine Vorstufe von Krebs habe, was die Speiseröhre betrifft. Und mittlerweile ist es so, dass ich weiß nicht, woher es kommt, ob das jetzt wirklich an der Speiseröhre liegt, aber zum Beispiel letzte Woche hätte ich morgens einen Termin gehabt und ich dachte mir, wenn ich jetzt aus dem Haus gehe, dann breche ich unterwegs zusammen. Ja, und das hatte ich so noch nie.
1: Das ist so schlecht an dem Tag.
2: Ja, genau. Und es ist auch so, ich habe auch so das Gefühl, dass mein Körper gegen irgendwas kämpft, als hätte ich irgendwie Fieber oder so, aber ich habe kein Fieber. Und ja, keine Ahnung.
1: Aber es führt kein Weg dran vorbei. Also die Operation ist wirklich notwendig. Also
2: jetzt wird erstmal reingeschaut, was los ist.
1: Ja. Erstmal nur geguckt. Okay. Ja. Aber du hast noch keine Krebsdiagnose bekommen bis dato, oder?
2: Nee, ich habe eine Vorstufe von Krebs, hieß es.
1: Okay.
2: Und
1: dann bleiben wir mal positiv und hoffen, dass diesmal auch nichts gefunden wird.
2: Ja, ich hoffe, aber wie gesagt, es ist echt krass, das ist echt, weil ich bin auch irgendwie mit Mittwoch bin ich irgendwie, hatte ich Besuch da und eigentlich habe ich gesagt, ich gehe donnerstags zu meinem Hausarzt und dann war es irgendwie so, dass irgendwie ich dann im Bad stand und ich habe irgendwie voll so Herzstechen bekommen. Und dann dachte ich mir, okay, jetzt gehe ich ins Krankenhaus. Aus meinem Hausarzt war sowieso nicht da.
1: Ja, besser ist.
2: Und dann haben die zu mir gesagt, ja, die Schmerzen kommen von der Speiseröhre. Also die haben nicht reingeguckt, aber die haben gesagt, am Herz ist alles okay, das könnte die Speiseröhre sein, die ausstrahlt. Und deswegen gehe ich jetzt diese Woche ins Krankenhaus, wenn alles gut geht.
1: So, das heißt erstmal nur das Gespräch, dann wird besprochen, wie, was, wo.
2: Nee, Untersuchung.
1: Direkt die Untersuchung.
2: Die wissen ja, wo sie reingucken müssen.
1: Das heißt, du kriegst danach sowieso mitgeteilt, wann dann die OP stattfindet.
2: Nee, ob eine OP stattfindet oder OP steht gar nicht im Raum mehr im Moment. der OP steht gar nicht im Raum. Im Moment ist einfach nur eine Magenspiegelung, wo nachgeguckt wird, wie es meiner Speiseröhre geht.
1: Und du merkst nur die halt auch
2: Sprechen heute.
1: Okay.
2: Ja, ja. Und mehr konnte ich im Moment erstmal nicht machen.
1: Okay.
2: Und du merkst vielleicht auch beim Reden heute, ich bin ein bisschen putzartig so unterwegs.
1: Ja, aber trotzdem, man hört ja auch ein bisschen Energie an. Deswegen dachte ich mir, oh, das klingt heute eigentlich ganz gut, war der erste Eindruck, als ich dich gehört habe.
2: Ja, ja.
1: Und dann macht es mich jetzt gerade wieder ein bisschen traurig, dass das jetzt doch nicht so rosig ist. Aber ich denke so, ne, versuch da jetzt nicht allzu negativ zu denken, was dabei rumkommt.
2: Nee, das nicht. Aber ich habe halt trotzdem ein bisschen Schiss, weil ich halt, weil es einfach scheiße ist.
1: Ja.
2: Weil die Ärztin hat mich schon damals irgendwie, hat schon damals zu mir gesagt, wenn wir das mit der Säure nicht in den Griff kriegen, dann sieht es schlecht aus. Habe leider nicht in den Griff bekommen mit der Magensäure. Und, zwar etwas besser, aber nicht so, wie es eigentlich sein soll.
1: Das heißt, das ist der Grund, was von innen alles. Kann man verätzt sagen?
2: Ja. Damit die Speiseröhre ist nicht dazu gemacht, dass Magensäure hochkommt. Ja. Und ich nehme jetzt einen Säureblocker dagegen.
1: Das ist ja so schon unangenehm, wenn man mal irgendwie Sodbrennen hat, ne? Aber bei dir das ist ja noch viel schlimmer als Sodbrennen, ne?
2: Ja, schon. Also ist unangenehm. Schlimmer würde ich jetzt nicht sagen, aber unangenehm. Ja, auf jeden Fall. Und ich kann mich ja nur noch flüssig ernähren durch diese ganzen Scheiße. Und das heißt, ich esse jetzt auch keine fertigen Sachen oder so. Mhm. Und deswegen wüsste ich auch nicht mal, was ich an meiner Ernährung umstellen sollte, weil wenn ich sie umstelle, heißt es abstellen.
1: Ja, das ist eh schon vorsichtig und guckst immer schon Kost, damit das produziert wird. Hey, sag mir Bescheid. Nächsten Montag haben wir wieder eine offene Runde und dann bin ich mal gespannt,
2: was da kommt.
1: Ich mache es im Moment wöchentlich, ja. Wir hatten es ja früher, weißt du ja. Früher gab es auch jeden Montag offene Runde. Dann habe ich sie irgendwann abgeschafft. Gab nur noch jede zweite Woche. Aber dann im Sommerloch habe ich gedacht, ja, machen wir mal wieder öfters. Ja, schauen wir mal.
2: Okay.
1: Bis ich spüre irgendwie, okay, da kommt nicht mehr so viel von euch, dann nehmen wir sie wieder raus.
2: Aber bis jetzt läuft es gut, oder?
1: Ja, aber wir schauen mal. Das kommt drauf an. Es gibt manchmal eine offene Runde, die ist wie so eine bunte Überraschungstüte.
2: Okay.
1: Ja, und manchmal ist weniger drin. Guck mal, wie viel heute drin ist.
2: Okay.
1: Mario, dir einen schönen Abend. Und bis bald.
2: Mach's gut. Auch.
1: Tschüss.
2: Ciao, ciao.
1: So, anrufen dürft ihr vom Handy und vom Festnetz die Nummer zu mir ins Studio.
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1: Also, heute offene Runde. Es gibt kein festes Thema. Ihr könnt was Eigenes mitbringen, könnt aber auch. Das habe ich auch schon sehr oft gesagt. Ihr könnt auch zu Themen, die wir in der Vergangenheit hatten, zu denen ihr aber nicht durchgekommen seid, da könnt ihr theoretisch jetzt auch gerne heute eure Geschichte erzählen. Das überlasse ich euch. Wir gehen in die nächste Leitung. Und da haben wir, wieder mal da? Da haben wir jemanden mit der 2-3. Guten Abend. Wer hat die 2-3?
3: Ja, guten Abend. Daniel, der Lorenz hier. Hallo.
1: Na, den Lorenz, den kenne ich doch. Nur den Ort habe ich schon wieder vergessen, ja. Lorenz.
3: Ich komme aus Siegburg. Bei Bonn.
1: Siegburg war das. Okay. Lorenz. Schön, dich zu hören. Erzähl, was gibt's bei dir heute?
3: Ich habe mal wieder so eine kleine Auswahl an Themen. Und zwar habe ich einmal AfD, dann habe ich als zweites Kommunismus, als drittes habe ich Bundeswehr und als viertes habe ich Wohnungsnot.
1: Mensch, du hast ja nur gute Laune-Themen rausgesucht.
3: Jawohl.
1: So, jetzt hast du mir die alle genannt, damit ich mir was rauspicke, oder wie?
3: Genau.
1: Das mag ich nicht. Ich mag mir ehrlich gesagt gar nichts davon rauspicken. Du darfst aber gerne entscheiden, welches für dich persönlich das Wichtigste ist oder dir besonders am Herzen liegt. Das würde mich mal interessieren.
3: Okay, da würde ich natürlich nach der Aktualität gehen. Im Grunde sind alle Themen aktuell.
1: Definitiv, die sind alle aktuell. So vom Bauchgefühl her hätte ich jetzt auch schon eine Tendenz gehabt, aber ich will dir das jetzt nicht vorwegnehmen.
3: Ja, aus Anlass, was das letzte Wochenende anbelangt, also nicht dieses und das kommende Wochenende. Und da ich halt schon sehr politisch meinen Fokus orientiere, ist es natürlich das erste Thema. Da geht es bei mir um die AfD. Wir hatten ja vor einer Woche hatten wir ja die Landtagswahlen in Sachsen-Anhalt Und das kommende Wochenende, also genau genommen der Sonntag, da haben wir ja die Landtagswahlen in Mecklenburg-Vorpommern und auch in Berlin. Wobei in Berlin heißt es ja irgendwie anders. Da heißt es ja nicht Landtagswahl, aber es ist ja im Endeffekt doch die Landtagswahl, so wie ich mich informiert habe, ist im Endeffekt das Gleiche. Und aufgrund dessen ist das Thema für mich schon aktuell und brisant, weil viele Leute eben nicht die Wichtigkeit des Themas verstehen und irgendwo in ihrer Seifenblase sind und vor allem in ihren Verschwörungstheorien rumwimmern und lungern und gar keine Ahnung von der Realität haben. Deswegen will ich das Thema anführen.
1: Also die Landtagswahl für welche Bundesländer jetzt als demnächst?
3: Also demnächst, das ist in Berlin und Mecklenburg-Vorpommern.
1: Mecklenburg und Berlin, okay.
3: Jawohl.
1: Und du willst jetzt die Menschen, die dort demnächst wählen, erreichen, um sie vor einer Fehlentscheidung zu warnen, oder was genau?
3: Naja, dass ich das nicht kann, das ist so offensichtlich, aber da machen es andere Leute wie der Markant. Ich weiß nicht, ob der hier ein Begriff ist, Markant. Das ist ein YouTuber, der sich halt gegen Rechtsextremismus, gegen Diskriminierung, gegen Rechtsradikalität stark macht.
1: Und findest du gut, was er macht?
3: Ja, was sonst?
1: Also, ja, es gibt ja immer noch so eine Frage des Stils, ne? Also findest du den Stil, den er gewählt hat, um das rüberzubringen, gut?
3: Also für seine 24 Jahre, der ist ja gerade vor 24 geworden, das ist fantastisch. Also mit allem drum und dran, was er macht, mit dem Studio, mit dem Podcast, mit dem Equipment, wo der unterwegs ist. Der hat ja auch so ein kleines Team und der hat sich auch noch mit anderen Influencern vernetzt. Besser geht's gar nicht, sag ich mal. Und immer auch auf Ehrlichkeit, auf Aufrichtigkeit orientiert. Ich finde es fantastisch, was er macht und dass er auch viele Leute erreicht, ne, ganz klar.
1: Jetzt sagst du ja gerade, so ein Influencer erreicht sehr, sehr viele Menschen, das stimmt. Jetzt hast du dich aber entschieden, hier in der Sendung was zu sagen. Was genau willst du sagen oder was genau hast du für Wünsche, für Gedanken?
3: Naja, mein größter Wunsch wäre natürlich, dass die AfD, ne, genauso schnell verschwindet, wie sie gekommen ist, und dass die Leute einfach mal aufwachen und sich Gedanken darüber machen, was das für eine, ich sag's einfach mal so, was es für eine Dreckspartei ist, weil das ist ja freie Meinungsäußerung und die kann ich einfach so bilden. Und man sieht ja, wie stark die versuchen, gegen Leute vorzugehen. Jetzt versuchen die auch noch gegen Friedrich Merz vorzugehen. Das ist halt der Bundeskanzler und da wollen die ihn, ja, also dümmer geht's gar nicht, ne, anzeigen wegen StGB 186 und 187 meines Wissens nach. Das ist einfach, dümmer geht's nicht. Ne?
1: Jetzt hast du ja gesagt, am liebsten wäre es dir, morgen früh aufzuwachen und die Partei gibt's nicht mehr. Ich glaube, die Menschen, die das wählen, die wollen wahrscheinlich morgen früh aufwachen und ihre Probleme, die sie haben, und jeder hat ja so seine eigenen Probleme, die sollen bitte auch weg sein. Weil ansonsten haben wir das Problem ja nicht gelöst. Ne? Geht ja auch so ein bisschen darum. Oder meinst du, das spielt gar keine Rolle?
3: Das Problem, dass die dann weg ist morgen, meinst du das?
1: Was meinst du bitte?
3: Meinst du das Problem, dass die dann...
1: Nein, du wünschst dir, dass die Partei verschwindet, aber es gibt ja viele Menschen, die die Partei wählen, weil sie gewisse Probleme haben. Jeder hat so seine eigenen Probleme und seine unterschiedlichsten Gründe, warum er wie was wählt. Die Frage ist jetzt, glaubst du, dass die Probleme, die da sind, von den bestehenden Parteien gelöst werden können?
3: Naja, das ist ja erstmal eine ganz wichtige Frage, weil genau das ist der Punkt. Also ich bin selber für mich verantwortlich, du auch, alle anderen auch. Und man kann jetzt nicht seine aktuelle Lebenssituation im Grunde irgendeiner Partei direkt unmittelbar zuschreiben, weil ich bin für mich verantwortlich, den rechtschaffenen Weg angehe oder den kriminellen Weg angehe, ob ich eine vernünftige Schulbildung mache oder ob ich irgendwo rumlungere in irgendwelchen verruchten Ecken einer Großstadt. Das liegt mir zu. Und wenn ich nichts aus meinem Leben mache, dann kann ich natürlich hinlaufen und sagen, die Partei schuld, die und die.
1: Das setzt aber voraus, dass wir alle die gleichen Startvoraussetzungen haben, aber die haben wir ja nicht alle. Manche kommen aus besserem Haus, manche schlechteres Haus, manche, ne, Bildung besser, Bildung schlechter. Es gibt ja so viele Unterschiede.
3: Richtig, aber auch dafür sind ja nicht direkt die Parteien als schuldig zu sprechen. Es gibt natürlich Bereiche, wo man ganz klar sagen kann, da muss sich was ändern, definitiv. Aber jetzt zu sagen, dass die...
1: Das war nicht die Frage. Die Frage war, traust du den Parteien, den bestehenden Parteien, das zu, dass sie das hinbekommen? Weil du wirst aus vielen Reihen auch hören, naja, bis jetzt haben sie ja regiert und nichts bewiesen. Also warum sollten sie es in der Zukunft ändern? Und von dir würde ich gerne hören, was du dem Gegenargument liefern würdest.
3: Die Frage ist, also ich mache einen anderen Ansatz. Die Frage ist ja, wenn sie erwarten, dass die jetzigen Parteien etwas ändern, dann frage ich mich, was sollen die denn konkret ändern? Soll die weggelaufene Freundin, weil du fremdgegangen bist, soll die dann wieder zurückkommen? Oder soll der Chef, der dir keine Gehaltserhöhung ausgesprochen hat, soll auf einmal dann kommen und sagen, ja, liebe Lieselotte Müller, jetzt bekommst du 500 € Gehaltserhöhung. Oder was soll passieren, frage ich mich. Warum sind die mit ihrem Leben unzufrieden? Kann es vielleicht durchaus sein, dass die mit sich selber Probleme haben und nicht versuchen, ihre eigenen Probleme in erster Reihe in den Griff zu bekommen und stattdessen irgendwo rumschwadronieren und fabulieren mit irgendwelchen Ideologien, die gar nicht existieren. Natürlich sind die Parteien zu einem großen Teil schuld für eine gewisse Misere in der Gesellschaft. Aber das ist ja die entscheidende Frage. Von welcher Misere sprechen diese Verzweifelten, die am Ende die AfD wählen? Und welche Misere ist dann Status quo? Das muss man definitiv differenzieren. Ansonsten kann man die Leute nicht erreichen. Und dann kommen die mit irgendwelchen atemberaubenden Theorien und glauben, dass diese AfD dann das Heil für ihr Leben ist. Und das ist es nicht. Natürlich sind die alteingesessenen Parteien mit Problematiken behaftet. Aber man kann doch die Augen öffnen, auch wenn man sie nicht will. Man kann ja den Versuch machen und die Augen öffnen und sagen, ach Moment, da sind ja ungefähr 6 Parteien im Bundestag oder auch im Landtag nächste Woche beziehungsweise vergangenes Wochenende. Moment, da gibt es ja noch andere Parteien, die man wählen kann. Es ist ja nicht nur CDU, SPD, die Grünen, die Linke, FDP, AfD und Bündnis Sahra Wagenknecht und wie die auch immer alle heißen, sondern da sind wahrscheinlich noch 30, 34 andere in dem Pool. Warum mache ich mir nicht die Mühe und schaue mir das Programm an, statt den ganzen Tag irgendwie nur Bier zu trinken oder Dschungelcamp und Adam sucht Eva im Fernsehen zu schauen? Die Möglichkeit habe ich doch. Und dann wähle ich irgendeine andere Partei. Die AfD wird definitiv ihre jetzige Situation nicht verbessern. Da kann man sich auch das Programm anschauen von denen. Das ist nicht etwas, also deren Programm, was Probleme lösen wird. Definitiv nicht.
1: Ist aber auch ein ziemlich negatives Bild, das du von unseren Bürgerinnen und Bürgern hast, wenn du sagst, die sitzen alle auf der Couch, essen Chips, gucken Netflix und beschäftigen sich nicht mit dem Leben oder mit den echten Problemen. Ich glaube nicht, dass das auf alle Menschen zutrifft, was du da gerade beschrieben hast.
3: Das habe ich auch nicht so gesagt. Da kannst du auch den Wortlaut nachspulen. Da wirst du sehen, dass ich das nicht gesagt habe. Ich rede von den Leuten, die dann meinen, wenn sie die AfD wählen, dass dann auf einmal ihr Leben ein ganz anderes sein wird und oben vom Himmel es Dollar regnen wird. Genau die spreche ich auch an. Und das sind die Leute, die an sich selber arbeiten sollten. Alle anderen, die haben natürlich irgendwo einen Weg gefunden, um sich zu orientieren, um sich zu positionieren. Aber wer eine Partei, die in weiten Teilen als rechtsextrem eingestuft worden ist, und ich höre immer wieder, dass sie jetzt auch im Gesamten als rechtsextrem eingestuft worden ist, wobei das noch nicht bestätigt ist von irgendeinem Obergericht, dann frage ich mich, haben die den Knall nicht gehört? Also wollen wir die Zeiten, die vor fast 100 Jahren waren, wollen wir die wieder zurückholen, wenn die sich vor allen Dingen Jargon benutzen, also Sprachjargon von Goebbels damals?
1: Und bitte nicht, das möchte ich auf gar keinen Fall. Lorenz, ich muss schon wieder weiter. Also ich bin gespannt, ob du Menschen damit erreicht hast, ob die was hinzufügen wollen. Und ja, pass erst mal auf dich auf. Beim nächsten Mal gehen wir die anderen Themen an. Das mit der Wohnungsnot fand ich übrigens auch spannend. Das hätte ich gewählt. Aber vielen Dank. Machen wir beim nächsten Mal. Dir einen schönen Abend. Bis bald. So, anrufen dürft ihr auch vom Handy vom Festnetz. Offene Runde, gibt kein festes Thema. Was beschäftigt euch zurzeit?
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1: So, Fabian aus Neuerburg ist bei mir. Fabian, grüß dich.
4: Oh, guten Abend, Daniel.
1: Hallo, was ist dein Thema heute? Was bringst du mit?
4: Oh, ich wollte mal mitteilen, dass ich heute Geburtstag habe.
1: Dann alles Liebe und Gute. Wie alt bist du geworden?
4: 21.
1: 21?
4: Ja.
1: Wirklich 21? Ah, krass.
4: Ja.
1: Wahnsinn. Gott, bin ich alt. Wie fühlt es sich an, 21 zu sein? Jetzt bist du auch offiziell in Amerika erwachsen.
4: Ach so, das wollte ich noch nicht.
1: Jetzt darfst du in Amerika Alkohol trinken.
4: Ja, ich fühle mich irgendwie noch gleich alt.
1: Fühlt sich gleich alt, ja. Aber machst du Party, feierst du oder bleibt das bei?
4: Ich muss ja mal früh wieder arbeiten.
1: Ja, aber hast du nicht reingefeiert?
4: Nee.
1: Auch nicht? Okay, ist ja schlecht. Du hast Montag oder Sonntag hast du gehabt?
4: Morgen muss ich wieder.
1: Nee, wann hattest du Geburtstag? Sonntag oder Montag?
4: Montag.
1: Also heute? Also jetzt, seit 20 Minuten hast du es. Ah, okay. Hast du wenigstens schon ein paar Nachrichten bekommen? Haben dir schon ein paar Leute gratuliert?
4: Noch nicht viele.
1: Aber sind ein paar wach gewesen, bis um null?
4: Ja.
1: Ach, schön. Schön.
4: Selbst meine Schwester hat mir gratuliert, die auf der Arbeit war.
1: Siehst du, kannst aber auf nächste Wochenende schieben. Warum machst du das nicht?
4: Das mache ich vielleicht noch,
1: was Kleines, Kaffeekuchen.
4: Genau.
1: Na? So, das war's schon. Mehr wolltest du gar nicht sagen.
4: Genau.
1: Dann Happy Birthday, Fabian, und schönen Abend dir.
4: Dankeschön.
1: Bis dann. Tschüss. So, weiter geht's. Wen haben wir in der nächsten Leitung?
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1: So, wen haben wir dran mit der Endziffer 81? Hallo, wer da, woher?
5: Ja, hallo, Andreas hier.
1: Andreas, grüß dich. Woher bist du?
5: Amman.
1: Was, wo?
5: Von Baden-Baden.
1: In Baden-Baden. Ui, okay, ich höre dich nicht so gut. Ja. Irgendwie ist dein Telefon im Rauschen.
5: Ich bin gerade beim Arbeiten unterwegs.
1: Sehr gut.
5: Ich bin Berufskraftfahrer.
1: Sehr gut. Andreas, freue mich, dass du da bist. Also, was bringst du mit? Was ist dein Thema?
5: Ich rufe eigentlich gerade an wegen dem Lorenz.
1: Wegen Lorenz.
5: Ich habe dazu gehört, was er gesagt hat. Und ich bin offen ehrlich, da bin ich definitiv nicht seiner Meinung, was der da ablässt.
1: Ja, bitte. Hier geht es um reinen Meinungsaustausch. Also erzähl uns deine Meinung.
5: Weil wenn er sich ja so, sag ich mal, gebildet hat, hätte er sich weiterbilden müssen und erst mal nachforschen. Ja, ich muss erst mal gestehen, also ich kann normalerweise keine Partei als rechtspopulistisch darstellen sozusagen. So drückt sich jetzt mal aus, so hieß es ja immer in der Vergangenheit. Wenn ich mir überlege, es sind, die haben Mitglieder, die sind, die haben Immigrationshintergrund, ja, sie haben gleichgeschlechtliche Mitglieder, ja. Also wenn ich ja sozusagen Rechtspartei wäre, dann hätte ich solche Mitglieder nicht bei mir drin, ja. Mal als allererstens. Und wenn ich mir da mal Gedanken mache, wie unsere Politik momentan gerade verfährt, ich bin, wie gesagt, ich arbeite im Schichtbetrieb und ich bin gerade mal froh, dass ich meine Kinder. Und ich habe nicht wenige, sag mal zum Glück oder leider, aber ich kriege sie gerade so über die Runde, ja. Mhm. Und es kann nicht sein, dass ich immer noch mehr Steuern zahlen muss, weil unsere liebe Politiker meinen, sie müssen schon gleich fürs nächste Jahr, für den Haushalt, gleich mal noch ein paar Billionen mehr Schulden pro Kopf, wenn ich das mal ausrechne. Das kann es nicht sein. Die Staatsverschuldung muss verringert werden. Das definitiv. Und da bin ich mal offen ehrlich. Wenn ich dann mal mir die Wahlprogramme ansehe, was die CDU damals gemacht hat, wo die Bundestagswahl war, die haben gleich mal von der AfD ein paar Sachen abgekupfert, ja, und dann haben sie nichts eingehalten. Im Gegenteil. Also ich bin kein Biertrinker, ich mache gar nichts, ich probiere meine Kinder über die Runde zu bringen, ja, und bin, Entschuldigung, am Endeffekt nur noch der Arschte und kriege einen Arschtritt von unserem Staat. Da brauche ich mich nicht wundern, und es sind viele so Leute, ja, die genauso denken zum Teil wie ich und die sagen dann, nee, die CDU braucht jetzt einen Dämpfer, die braucht einen Schuss vor der Bug, ich will die AfD.
1: Ja, also klar, kann man jetzt so betrachten und sagen, das ist jetzt einfach mal ein Signal, was die Bürgerinnen und Bürger senden wollen, könnte man jetzt mal so sehen. Allerdings ist die Frage, die ich mir gerade stelle, kann das vielleicht, ohne dass man es weiß, weitere Konsequenzen mit sich ziehen? Abgesehen von dem Warnschuss, den vielleicht die Bürgerinnen und Bürger beabsichtigen, dass sich plötzlich eine Partei so breit aufstellt, dass sie doch mehr Einfluss nimmt, als man denkt, auch langfristig gesehen.
5: Weiß ich nicht, offen ehrlich, kann ich da jetzt da nicht so, bin ich da jetzt nicht politisch bewandt, um da jetzt mich da, aber wie gesagt, ja.
1: Aber muss man da nicht auch dran denken? Also ich habe mir letztens die Frage gestellt, das war glaube ich letzte Woche, da habe ich euch gefragt, wer eigentlich das Wahlprogramm von einer Partei liest. Also, und ich habe jetzt mal geschaut, ob es da irgendwie Zahlen zu gibt. Was schätzt du, Die Wählerinnen und Wähler, also die Bundesbürgerinnen und Bürger, was glaubst du? Also nicht von aller, von jeder Partei, aber von der Partei, die sie gewählt haben. Wie hoch ist der prozentuelle Anteil, die Menschen, die das Wahlprogramm gelesen haben?
5: Wenn ich mal schätzen müsste, ich gehe mal davon aus, dass mehr wie 30%.
1: Ich habe jetzt nur, also ich hab, wie gesagt, einen halben Tag damit verbracht, zu gucken, was ich da so finde. Wir reden von einstellig bis maximal zweistellig, also von unter 10%, kann man sagen. Das, was ich jetzt gefunden habe, prüft das gerne nochmal nach, vielleicht habt ihr bessere Zahlen. Aber mich hat das ehrlich gesagt wirklich zum Nachdenken gebracht, weil ich mir dachte, krass, wie kann man irgendwo überhaupt ein Kreuzchen setzen, ohne zu wissen, was die eigentlich verfolgen? Weißt du, was ich meine?
5: Ja,
1: muss man sich doch mal durchgelesen haben. Also ich muss mir an die eigene Nase packen. Ich habe auch nicht jedes Mal die ganzen Wahlprogramme durchgelesen. Aber weißt du, man kann ja heute im Zeitalter von KI, kann man sich ja auch so ein 200 Seiten Wahlprogramm oder vielleicht 100 Seiten, kann man sich ja auch zusammenfassen lassen. Oder man sagt vielleicht, guck mal, das und das ist mir wichtig. Passt das eigentlich mit dem überein, was da drin steht?
5: Nee, natürlich. Das kann man schon machen.
1: Ich habe zum Beispiel
5: KI tatsächlich gefragt, wieder Prozentualanteil von den, sei es jetzt CDU, also von den Parteien, wie viel sie ausländische Mitglieder haben. Und dreimal, da schreiben wir an der Spitze Stand.
1: Ich weiß nicht, sagt das selbst mehr.
5: AfD stand an der Spitze.
1: Mit dem größten Ausländeranteil?
5: Natürlich. Die Mitglieder sind.
1: Okay.
5: KI, also wie gesagt, was heißt KI? Also Google macht es möglich. Ich habe es gegoogelt und das war erstmal erschreckend. Und wie gesagt, ich kann nicht eine Partei rechtspopulistisch schimpfen, wo ausländische Mitglieder hat.
1: Mensch mit Migrationshintergrund oder ausländische Mitglieder, glaube ich definitiv. Aber gerade bei so Zahlen immer noch mal in Frage stellen. Großes Fragezeichen. Weiß man nie. Ne? Ich habe ja auch gerade bei meiner Sache gesagt, weiß man nicht. Welche Quellen dahinter stecken, ob das jetzt am Ende wirklich so ist.
5: Was ich definitiv schade finde, hier generell in Deutschland,
1: ja,
5: seine Meinung äußert. Egal, was man sagt, sage ich mal. Ja. Ich meine, ich habe es am eigenen Leib erfahren. Ja, ich wurde sofort als Rechtsradikaler dargestellt, was ich überhaupt nicht bin. Ja.
1: Wegen was? Ich habe das Wort vor dem nicht verstanden. Wegen?
5: Ich habe meine Meinung geäußert.
1: Wegen Meinungsäußerung, einfach generell, schon direkt in die Richtung.
5: Ich habe eine Meinungsäußerung gemacht.
1: Wo denn? Öffentlich oder im Internet oder wo hast du das gemacht?
5: Das war öffentlich. Und zwar haben da die Partei ihre Stände gehabt. Und ich habe da mit einem CDU-Kandidat gesprochen und habe dann halt auch meine Meinung geäußert. Und ruckzuck wurde ich als Rechtsradikaler dargestellt, obwohl ich gar nicht rechtsradikal bin. Ja, ich... Und das ist das, was ich schade finde in Deutschland. Du kannst deine freie Meinung gar nicht mehr groß äußern. Du musst wirklich aufpassen, wem du deine Meinung äußerst. Das finde ich wirklich schade.
1: Ich finde es schade, dass du diesen Eindruck hast, weil es natürlich besorgniserregend ist, wenn man so einen Eindruck hat. Ja. Aber du hast deine Meinung geäußert, bist deswegen jetzt nicht im Gefängnis gelandet, hast auch keinen Job verloren, Gott sei Dank. Und so schlimm, wie es in manch anderen Ländern ist, ist es hier nicht. Das muss man auch festhalten.
5: Nee, das ist klar. Ja. Das stimmt ja auch.
1: Andreas, ich muss auch bei dir leider sagen, dass ich jetzt weiter muss, aber hat mich gefreut. Schön, dass du angerufen hast und wichtig, dass du deine Meinung gesagt hast. Dir einen schönen Abend.
5: Ja,
1: bis bald, tschüss. So, anrufen dürft ihr auch vom Handy und vom Festnetz. Offene Runde, gibt kein festes Thema. Was beschäftigt euch zurzeit?
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1: Geh nochmal zu mir ins Studio. Und wen haben wir in der nächsten Leitung? Muss man gerade mal gucken. Da wartet, gerade eben hatte ich ihn noch auf dem Bildschirm. Wo ist er denn hin? Er ist schon wieder weg. Ich glaube, hatte ich jetzt gerade mit Fabian gesprochen? Ah nee, Fabian hatte ich ja schon. Gut, dann gehen wir weiter. Wen haben wir als nächstes? Marvin aus Lohne ist bei mir. Marvin, ich grüße dich.
6: Das Ding ist schnell, okay? Hallo?
1: Hallo Marvin. Oh, ich höre euch heute leider nicht so gut.
6: Moment.
1: Guck mal, ob du was umschalten kannst. Und ihr könnt in der Zwischenzeit gerne anrufen. Im Moment sind, lass mich mal gerade gucken, zwei Leitungen sind gerade frei.
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1: So, gucken wir mal. Marvin.
6: Ja?
1: Hat sich nichts geändert? Okay, dann machen wir weiter. Wenn die Leute dich nicht verstehen, müssen Sie das Radio lauter drehen.
6: Ich wollte halt auch über das Thema reden, wegen der, den Krieg halt, AfD, ne? Und, da gab es halt jetzt, ich bin da der Meinung, das Problem ist halt, die Vergangenheit, ne? Will ich jetzt mal behaupten. Der eine Sprecher von vorhin, der letzte, der meinte ja, dass er direkt als rechtsradikal bezeichnet wurde, nur weil er halt seine Meinung geäußert hat. Und man ist dann halt vielleicht ein bisschen rechts eingestellt, aber halt, man muss ja nicht sagen, man ist direkt rechtsextrem. Das ist ja dann übertrieben. So, das ist ja genauso wie die Meinung über die AfD. Die AfD wird einfach als rechtsextrem eingestuft, obwohl es in meinen Augen zumindest nicht ist. Weil, das ist halt auch das Gleiche, halt auch meine Meinung. Diejenigen, die hier in dem Land leben und halt nichts tun, sich integrieren in das Land, zum Beispiel mal die Sprache zu lernen oder mal auch auf Arbeiten zu gehen.
1: Also kennst du denn die Gründe, die der deutsche Verfassungsschutz, Verfassungsbehörde verwendet hat, also beziehungsweise genannt hat, wieso sie so eingestuft wurde, die AfD? Kennst du den genauen Wortlaut auch dazu? Warum? Gibt ja eine Erklärung dazu. Das muss man dann ja auch nennen in dem Zusammenhang.
6: Den Begriff?
1: Nicht den Begriff, sondern weshalb sie die so eingestuft haben. Die Gründe, die sie genannt haben.
6: Ich gehe mal stark davon aus, weil sie halt stark was gegen Leute haben mit Migrationshintergrund, also die halt abschieben wollen. Die sehr stark dafür sind, Abschiebungen durchzuführen. Ne?
1: Und stimmt das?
6: Also. Ja, schon. Halt, wie gesagt, bei denen, die halt hier sich nicht in das Land integrieren, ne? Aber halt, die wollen ja nicht diejenigen abschieben, die halt, die ja ganz normal arbeiten und halt auch was für das Land tun, ne? Die halt auch schon mehrere Jahre hier leben und, sich hier halt auch so ihr Leben aufgebaut haben, ne? Dagegen haben sie, haben

0: nicht, was kommt, wenn die jetzt an die Macht kommen. Das ist halt das Ding. Wir Bürger wollen jetzt mal wissen, was passiert, wenn es jetzt mal einen Politikwechsel gibt. Weil die Politik, die jetzt zurzeit halt die jetzt halt zurzeit gerade läuft, ist halt, wir sind alle frustriert. Die Bürger sind alle frustriert und lassen ihren Frust jetzt aus, indem sie einfach das Kreuz auf die AfD setzen, weil die halt auch von den anderen Parteien einfach komplett ignoriert werden, weil die halt so eingestellt sind, weil die halt als rechtsextrem bezeichnet werden. Und diese Bezeichnung, die sie auch mal genannt haben, guckst du dir mal diese Gespräche da an, die im Bundestag mal so immer passieren, immer mal hier diese Videos?
1: Ja, gelegentlich schaue ich mir das schon an, was da so kommt. Ja.
0: Hier zum Beispiel diese Anzeige von der AfD jetzt gegen Friedrich Merz. So, er hat ja gesagt, Merz hat gesagt.
1: Jetzt spielen wir stille Post. Aber okay, erzähl.
0: Er hat ja gesagt, dass das, was die AfD vorhat, eine ethnische Säuberung ist. Also ein richtiges, ich weiß nicht, ob das jetzt aber auch als Kriegsverbrechen eingestuft wird oder als allgemein einfach ein starkes Verbrechen, so weißt du. Das hat er einfach der AfD vorgeworfen.
1: Marvin, aber bevor wir dieses, der hat das gesagt, die hat das gesagt, ich würde gerne ja bei dir wissen, deine Meinung dazu. Nur das, was du denkst, würde ich gerne wissen, weil das steht nirgendwo in der Zeitung. Ich würde gerne wissen, was du denkst und was du für richtig hältst. Das ist dein gutes Recht, das auch zu sagen. Also sag, was du denkst.
0: Also ich denke, dass das einfach mittlerweile nur noch Kindergarten ist, was da abgeht. Dass die da alle da fabrizieren. Der eine wirft den anderen das vor und dann geht das hin und her. Es wird immer wieder reingerufen. Der eine behauptet das, damit das dementiert, die bleibt noch.
1: Was würdest du machen, wenn du da jetzt, wenn du da jetzt was das Sagen hättest, was würdest du entscheiden? Wie würdest du entscheiden?
0: Oh, ich würde, also das Beste, was man mal machen könnte, wäre mal Volksentscheide einzuführen. Dass man die Bürger fragt, was die gerne haben möchten, was für Gesetze durchgesetzt werden oder sonst irgendwas. Gesetze, das würde den Bürger mal vorsetzen und sagen so, jo, ist das in Ordnung? So. Dann können die Bürger entscheiden, ja, alles gut, kann man so machen.
1: Aber Moment mal, das müssen also alle Bürger oder nur bestimmte Bürger?
0: Natürlich alle Bürger.
1: Okay, aber wir haben ja das Problem, dass wir uns nicht alle für Politik interessieren. Also viele interessieren sich nicht dafür. Aber es gibt auch viele, die sich dafür interessieren. Aber es dürften ja dann auch quasi die mit abstimmen, die sich dafür nicht interessieren, die auch über Konsequenzen, über Zusammenhänge, über all das, was vielleicht im Hintergrund noch, interessiert die einfach nicht. Wäre das nicht ein bisschen gefährlich auch? Ich frage mal.
0: Da würde ich vielleicht sagen, dass man denen vielleicht vorher, bevor die sich dafür entscheiden, was sie jetzt ankreuzen, vielleicht mal denen eine kurze Info darüber geben, so ein kleines Infoblatt, was sie durchlesen wollen, worum es da überhaupt geht, was jetzt gerade Sache ist.
1: Wenn ich jetzt eine Partei gründen würde, Marvin, würde ich behaupten, dass dieses Infoblättchen Fake News ist und dass euch das nur beeinflussen soll. Das wäre meine Strategie.
0: Ja, ja.
1: Kommt dir bekannt vor? Warum denn nicht? Man kann ja mal probieren, was passiert, wenn man dieses Infoblättchen in Frage stellt.
0: Ja, es wird immer alles in Frage gestellt, klar. Ja egal, was man auf den Weg bringen will, dann gibt es hier irgendwelche Bedenken.
1: Aber du merkst schon, ne? Es ist komplex und schwierig und ja, eine demokratische Lösung zu finden, hat auch seine Herausforderungen.
0: Man muss das Risiko auch mal eingehen können und da mal einen Versuch starten, wenigstens. Mal gucken, wie das funktioniert. Und wenn es funktioniert, dann hat man doch alles richtig gemacht. Und wenn es nicht funktioniert, dann lässt man es dann wieder.
1: Was passiert, wenn es nicht gut funktioniert? Das würde ich gerne mal wissen.
0: Ja, dann würde ich ja, wie gesagt, dann würde ich das ja dann auch wieder abschaffen und sagen, so ja, die Beteiligung an den Volksentscheiden ist nicht hoch genug oder die Bürger, die trollen

0: sehr bei diesen Zeugentscheidungen. Die nehmen das alles nicht ernst genug und deswegen schaffen wir das halt wieder ab.
1: Ja, also es sind auf jeden Fall durchaus Gedanken, die man haben kann. Marvin, dann vielen Dank für deinen Anruf.
0: Gerne.
1: Ich muss schon wieder weiter. Dir auch einen schönen Abend. Bis bald. Mach's gut. So, anrufen dürft ihr auch vom Handy vom Festnetz. Offene Runde, gibt kein festes Thema. Was beschäftigt euch zurzeit?
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1: So, wen haben wir denn dran? Da ist wer mit der 4-2. Hallo.
3: Ja, der Dennis aus Köln.
1: Dennis, schön, dass du anrufst. Daniel hier. Freu mich.
3: Hi. Hallo Daniel. Hallo. Ja, ich würde mich gerne dem Thema anschließen. Also, jetzt generell mal zu Marvin. Den Volksentscheid, den treffen wir schon, indem wir irgendwelche Politiker wählen. Damit treffen wir schon einen Volksentscheid und entscheiden uns dafür, dass jemand uns vertritt. In gewissen Punkten. Zum Thema AfD, dass sie gewählt worden ist, jetzt in Sachsen-Anhalt, weiß ich nicht. Kritisch. Sehe ich alles ein bisschen kritisch.
1: Was ist denn, was siehst du denn kritisch? Sag deine Meinung dazu.
3: Ja, ich meine, wir wissen das ja alle. Am Ende des Tages entscheidet niemand alleine. Mhm. Egal ob CDU, SPD. Das Einzige, was ich aktuell sehe, dass wir viele Probleme hier innerhalb unseres Landes haben und das nicht für wahrgenommen wird. Mhm. Wir reden jetzt zum Beispiel von, nehmen wir die Pflegekassen, wo die am Jammern sind. Wir haben 700 Millionen zu wenig, aber es werden Milliarden ins Ausland gepumpt. Sehe ich völlig falschen Ansatz.
1: Glaubst du, in jedem Bundesland gibt es die gleichen Probleme?
3: Ich denke generell, wir haben das in Deutschland generell das Problem aktuell. Also die Politik, die aktuell vertreten wird, ist nicht das, was uns in Deutschland bewegt. Mhm. Wir haben ja viel mehr Probleme. Krankenkassen, Pflegekassen, Krankenhäuser, Schulen, Kindergärten. Wie viele Sachen sind marode, müssen saniert werden, es sind keine Gelder da. Das sehe ich alles ein bisschen kritisch. Und wenn ich dann höre, dass Milliarden ins Ausland gehen, ob es jetzt an die Ukraine ist oder an diverse andere Länder, kritisch, sehr, sehr kritisch.
1: Dennis, wie siehst du das? Du sagst ja, wir wählen die Volksvertreter, ne? Wir wählen sie in ihre Ämter und so weiter. Haben wir das in der Vergangenheit falsch gemacht? Oder sagst du, na, falsch vielleicht nicht, aber zu wenig Zeit, um zu sehen, dass da was draus wird oder zu oft gewechselt oder was, was glaubst du, was ist da passiert?
3: Ich würde den Ansatz nehmen, mit deinem einstellig bis zweistellig das Programm zu lesen.
1: Brauche ich ja nicht, weißt du? Ich denke mir, okay, ich sehe gerade, die haben mir eine Sache gesagt, die hat mich irgendwie gecatcht, also die hat mich überzeugt. Und so ist es ja meistens, ne? Man hört immer so zwei, drei Sachen, die so genannt werden. Und das sind dann so für mich vielleicht die interessantesten.
3: Ja, aber das ist ja dann der völlig falsche Ansatz. Wir müssen ja das
1: Kleingedruckte sehen, lesen.
3: Ja, so muss man es ja sehen, Daniel. Ne?
1: Ja, das also, ist kleingedruckt.
3: Das ist, ich meine, die sind auch nicht zu Unrecht als rechtspopulär eingestuft worden. Wenn die Leute sagen, ja, da gibt es auch Ausländer und dies, alles schön und gut, ja. Aber auch selbst die sind ein Teil rechts eingestellt, weil die auch gegen gewisse Nationen was haben. Brauchen wir nicht drüber reden. Auch das gibt es. Ne? Mhm. Ich sag jetzt auch mal so, da kann auch jeder lügen, wie er will. So ein bisschen rechts steckt in jedem Menschen drin. Egal, wer von welcher Nation er kommt. Dafür muss er nicht ein Deutscher sein. Wir wissen, die Italiener sind noch viel schlimmer. Und von daher, dieses Rechtsradikal ist immer so eine Sache. Ich finde, jeder ist so ein bisschen rechts eingestellt. Nicht jeder mag jeden. Wir haben halt so dieses Problem in der Gesellschaft, dass wir uns in vielen Dingen, das hat ja auch viel mit Neid zu tun, das kommt ja auch noch dazu, ne? Viele Dinge haben was mit Neid zu tun, hier in Deutschland. Oder generell.
1: Haben wir wirklich Gründe, neidisch zu sein? Gibt es nicht andere Länder, die viel neidischer auf uns sein müssten?
3: Aber das sehen die Leute nicht.
1: Warum nicht?
3: Die Leute sehen nur das, was sie haben. Die wollen immer mehr, mehr, mehr. Da können wir zahlreiche Dinge nehmen. Großunternehmer, die immer mehr wollen. Immer mehr, immer mehr, immer mehr. Krankenhäuser, die privatisiert werden, wo es nicht funktioniert. Die müssen geschlossen werden. Personal muss abgebaut werden. Es sind so viele Dinge, die einfach zurzeit so verkehrt laufen in eine falsche Richtung. Ich finde ja für mich persönlich, Krankenhäuser müssen nicht privatisiert sein, sondern in staatlicher Hand. So sehe ich das.
1: Es gibt auch noch andere Bereiche, bei denen das wünschenswert ist oder zumindest in der Diskussion ist, ob das nicht vielleicht auch besser funktionieren würde, wenn es so wäre.
3: Ja, so sieht's aus. Das ist ja auch...
1: Sprichwort der öffentliche Nahverkehr.
3: Zum Beispiel.
1: Ja.
3: Man hat es gesehen mit dem Deutschlandticket. Es hat wunderbar funktioniert, als es günstig war. Die Leute sind viel mehr mit den öffentlichen Verkehrsmitteln gefahren. Es wurde breit genutzt. Fantastisch. So haben wir halt andere Sachen gespart, wie Benzin, Abgasausscheidung und ja.
1: Dennis, ich hatte dich ja gefragt, meinst du, dass es in allen Bundesländern die gleichen Probleme gibt? Du hast gesagt, das ganze Land hat Probleme. Aber nochmal zurück auf die Frage. Glaubst du doch, es gibt unterschiedliche regionale Schwierigkeiten?
3: Nein.
1: Nicht?
3: Ich glaube nicht. Ich sehe das so, dass das aktuell generell in jedem Bundesland so ist.
1: Ja, dass es in jedem Bundesland Probleme gibt, aber dass es unterschiedliche Bereiche gibt, in denen unterschiedliche Krisensituationen vielleicht herrschen. Dass es vielleicht Bundesländer gibt, in denen der Bereich schlimmer ist als in dem anderen Bundesland. Das schon, oder glaubst du wirklich, dass in allen Bundesländern alles gleich ist?
3: Ich denke schon. Wir haben doch überall das gleiche Problem. Wohnungsknappheit, überzogene Mietpreise.
1: Armut.
3: Wir haben Armut, Brennpunkte. Wir haben ja mittlerweile gar keine Mittelschicht mehr. Die Mittelschicht ist ja schon mittlerweile weg.
1: Okay.
3: Wir reden ja jetzt wirklich nur noch von Arm und Reich.
1: Und wozu zählst du dich?
3: Ja, jetzt nicht. Ja, gut, da kann man sehen.
1: Naja, wenn du sagst, es gibt keine Mittelschicht, dann müsste ich und du, wir müssten ja beide in eine Kategorie nur noch gehören. Deswegen ist die Frage, wo sind wir?
3: Ja, also ich würde mich jetzt nicht als arm sehen. Ne? Also ich kann mir mein Essen jeden Tag leisten, ich kann draußen essen, ich kann tanken. Also gehöre ich für meinen Teil schon zum reichen Teil. Ich muss ja nicht Millionen haben, aber...
1: Ich kann darauf jetzt gar keine Antwort geben, bis auf einen Gedanken. Und zwar... Je nachdem, mit wem ich mich gerade beschäftige, bin ich entweder arm oder reich, habe ich festgestellt. Ja, wirklich. Okay. Wenn ich mich mit Menschen beschäftige, die wesentlich mehr haben, fühle ich mich verglichen mit denen arm. Aber andererseits muss man auch sagen, das bringt einen nicht weiter, dieses ständige Vergleichen. Ja?
3: Es geht ja nicht um Vergleichen, aber wenn ich sehe, dass eine alleinerziehende Mutter mit zwei Kindern arbeiten gehen muss, damit sie über die Runden kommt und hat dann noch 100 Euro am Monatende übrig, um noch Essen zu kaufen für die Kinder.
1: Dann ist das nicht in Ordnung.
3: Das geht gar nicht.
1: Außer Frage, ja.
3: Ne? Und da muss viel mehr getan werden. Es muss noch viel... Ich habe nichts gegen Menschen aus dem Ausland, egal welcher Herkunft. Aber wie kann es sein, dass Kindergeld aus Deutschland ins Ausland transferiert wird? Ich verstehe es nicht. Ich kann es nicht nachvollziehen.
1: Hast du dich mal auf Spurensuche begeben und geschaut, was sind das für Gelder, warum werden die gezahlt, an wen werden die gezahlt, was wird daraus gemacht und vielleicht auch die Frage, was passiert eigentlich, wenn diese Gelder nicht mehr fließen würden?
3: Also, was passieren wird, wenn es nicht mehr fließt? Gute Frage.
1: Alle die Fragen. Also da gibt es schon noch 10 weitere Fragen, die man stellen kann, die alle interessant sein können, um mal zu gucken, okay, alles klar, jetzt verstehe ich das irgendwie ein bisschen besser. Das heißt nicht, dass man am Ende sagt, okay, jetzt verstehe ich es und ich finde es gut, aber dass man wenigstens sagt, okay, jetzt habe ich wenigstens die Gründe mal verstanden, auch wenn ich sie vielleicht nicht gut finde.
3: Also ausländische Bürger, die hier arbeiten, die auch einen Wohnsitz haben, aber ihre Kinder im Ausland leben, sind kindergeldberechtigt. Wobei ich mir frage, warum, wenn die Kinder nicht hier in Deutschland leben?
1: Ja, vielleicht, wenn man sagt, gleiches Recht für alle, wir wollen hier keine Unterschiede machen. Dennis, du würdest für deine Kinder auch Geld bekommen, auch wenn die vielleicht, weiß ich nicht, bei deiner Frau in Spanien leben. I don't know.
3: Okay, aber dann ist ja die Frage, wenn ich in Spanien lebe und da arbeite und meine Familie ist in Deutschland, machen die das Gleiche auch? Zahlen die mir im Ausland Kindergeld nach Deutschland?
1: Du meinst die spanische Regierung?
3: Zum Beispiel.
1: Aber jetzt wechselst du ja gerade.
3: Nein, es ging ja darum, wenn ich jetzt persönlich im Ausland arbeiten würde.
1: Ja.
3: Na? So, ich kann ja dann auch nicht erwarten, dass die spanische Regierung mir jetzt Kindergeld in Spanien zahlt, damit ich meine Familie in Deutschland unterstütze.
1: Ja, die haben ihre Regeln. Jedes Land hat wahrscheinlich so seine eigenen aufgestellt.
3: Natürlich, aber das sehe ich halt kritisch, wenn die Kinder hier leben würden, außer Frage, natürlich.
1: Ja, aber ist es nicht schwierig, dann zu sagen, du darfst nicht, das wird... Das ist eine Diskussion jetzt, ne? Darüber kann man jetzt streiten und diskutieren. Für wen soll es gültig sein? Und für wen soll es nicht gültig sein?
3: Ich sehe es so, dass es nur derjenige bekommt, der auch in diesem Land lebt.
1: Okay. Ja, ist ja legitim, das als Meinung zu äußern. Okay. Dennis, ich sehe, die Zeit ist auch schon wieder rum. Ich muss schon wieder weiter. Ich danke dir. Lass uns das mal wann anders. Ja, dir auch einen schönen Abend. Bis bald.
3: Bis bald.
1: Mach's gut. Ciao. So, anrufen dürft ihr auch vom Handy vom Festnetz. Offene Runde, gibt kein festes Thema. Worüber möchtet ihr sprechen?
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1: So, wen haben wir in der nächsten Leitung? Jemand mit der 44 ruft an. Wer darf her? Oh, da höre ich leider nichts. Gerne nochmal anrufen, aber bitte ohne Hintergrundgeräusche. Wen haben wir dran? Dietmar aus Gelsenkirchen ist bei mir. Dietmar, grüß dich.
4: Ja, grüß dich.
1: Oh, leider bei dir auch. Ich weiß nicht, was das ist, Dietmar.
4: Hm. Ich bin dran, ne?
1: Jetzt ist wieder weg. Okay, gut. So, Dietmar.
4: Also du verstehst mich, ne?
1: Ja, es war nur gerade ein ganz lautes Störgeräusch in deiner Leitung, aber jetzt geht's.
4: Ah, so. Ja, also, ich wollte auch mal kurz über die AfD sprechen und zur Wahlen. Das war ja schon letzten Sonntag so. Was mich wirklich mein Interesse wirklich geweckt hat, waren so die Umfragen kurz vor der Wahl. Da hat man die Leute gefragt, da war eine ältere Dame, die meinte, sehen Sie sich hier in Magdeburg doch mal um. Hier sehen Sie nur Rollatoren. Wo sind die jungen Leute? Ne? Also Sachsen-Anhalt hat die höchste Abwanderungsquote von über 26% seit der Wende. Es ziehen immer mehr Facharbeiter weg. Die Lebensunzufriedenheit ist riesig und die 60% AfD-Wähler, denen war es völlig egal in Sachsen-Anhalt, was das Programm der AfD war oder dies, die wollten wirklich nur Denkzettel der CDU in Berlin verpassen, dem Kanzler. Und das waren ja hauptsächlich auch CDU-Wähler, die abgewandert sind, die CDU halbiert haben in Sachsen-Anhalt und dann zur AfD rübergewandert sind. Und die Dörfer sterben da langsam aus in Sachsen-Anhalt. Ne? Da gibt es also nur noch alte, kranke. Ne? Und niedrigster Durchschnittsverdienst und die ganzen Zahlen, die genannt haben, also die waren schon ziemlich erschreckend. Ne? Hier muss ich sagen, in Nordrhein-Westfalen, also was hier so rumläuft von der AfD, die wollen ja immer außerhalb der Geschäftszeiten die Räumlichkeiten nutzen und so weiter. Und also was ich mir von Kellnern und Kellnerinnen angehört habe, also erstmal das Bildungsniveau ist ja wohl ziemlich niedrig in Gelsenkirchen und von den Leuten und auch immer das Einkommen. Ne? Also das sind Leute eben, die sagen, warum kriegen andere mehr und die Ausländer sind schuld oder die sind schuld oder die sind schuld. Ne? Also schuld sind grundsätzlich immer die anderen, man selbst ist niemals schuld. Ne?
1: Also schon mal, das ist ja schon mal auf jeden Fall, ich kann jetzt nicht jede Aussage überprüfen, aber dass wir eine Gesellschaft sind, die immer älter wird, das stimmt schon mal. Das ist kein Geheimnis, kann man sich nachgucken, aber da sind wir nicht die Einzigen, muss man auch dazu sagen. Das ist ein weltweites Phänomen, ja, dass wir
4: aber das
1: immer
4: ist auch
1: werden.
4: In Sachsen-Anhalt so mit den Alten, ne? Das ist da, glaube ich, über.
1: Naja, natürlich. Aber ich meine jetzt gerade, ne, dass weniger Nachwuchs kommt, nachkommt,
4: genau,
1: das haben wir überall. Jetzt ist die Frage, die ich gerne mal von dir beantwortet haben möchte. Meinst du, dass das die Lösung ist, die die Politik gerade fährt? Ist das die Lösung für dieses Problem, dass wir eine Gesellschaft sind, die immer älter wird?
4: Ja, auf jeden Fall. Also das ist ein Riesenproblem, nicht nur in unseren Ländern, ist klar, in Japan und anderen Ländern, also in Japan, die haben genauso ein hartes Problem, in China auch, aufgrund ihrer damaligen Ein-Kind-Politik.
1: Mhm. Aber davon sind sie übrigens wieder abgekehrt, das wissen viele noch nicht.
4: Ja, davon
1: viele
4: sind haben sie schon lange abgekehrt.
1: Ja, aber viele sagen das heute noch, dass das immer noch so ist, das ist aber nicht mehr so bei denen.
4: Ja, nö. Davon sind die abgekehrt. Aber wir werden immer mehr alte Leute haben. Die Frage ist auch, wer pflegt die? Ne? Dieser Siegmund da aus Sachsen-Anhalt, der hat gesagt, ja, wir die wollen keine kulturfremden Pfleger haben.
1: Mhm.
4: Ne? kulturfremd, also alles, was die Deutsche ist, raus da. Ne? Und ja, dann haben sie den gefragt, ja, wo wollen sie denn die Flieger herholen? Ne? Wir sind eine alternde Gesellschaft und so weiter. Ne? Ja, die holen uns aus der Schweiz zurück. Deutsche Flieger aus der Schweiz. Und dann meinte er, Moment mal, meinte der in der Talkrunde, so ein deutscher Flieger in der Schweiz verdient 8.000, umgerechnet 8.000 Euro, in Sachsen-Anhalt 3.500 Euro. Da meinte der Siegmund, ja, aber nicht für jeden Menschen ist Geld alles. Genau. Und die aus der Schweiz, die warten nur darauf, endlich mal nach Sachsen-Anhalt zu kommen. Das schönste, der schönste Flecken Erde auf der Welt. Ne?
1: Also schön ist er auf jeden Fall, aber ich verstehe schon, dass der finanzielle Anreiz nicht da ist.
4: Ja, vor allen Dingen, dass die Einheimischen schon klagen, selbst in Magdeburg, die sagen, man kann hier kaum rausgehen. Ne? Hier schließt eine Kneipe nach der anderen auf dem Dorf. Das ist ganz wichtig. Wenn es da keine Kneipe mehr gibt, keinen Supermarkt, keine Ärzte mehr gibt, wenn der letzte Bus gestrichen wird, ne, und man muss da zig Kilometer zum Arzt und zwei, drei Nachbardörfer weiter, um vernünftig einkaufen zu können und so weiter, das ist wirklich frustrierend. Ne?
1: Gut, aber du bist schon jemand, der sagt, das Einzige, wie wir Wirtschaft und Land retten können, ist Arbeiter aus dem Ausland zu uns zu holen.
4: Ja, auf jeden Fall. Also Fachkräfte aus dem Ausland.
1: Ich frage mich, wie lange kann man das eigentlich machen? Also wie lange geht das gut? Weil stell dir vor, die kommen, aber die bleiben auch hier und die haben aber auch wenig Kinder. Verlagern wir dadurch das Problem, frage ich mich, in die Zukunft?
4: Nö, eigentlich nicht. Es geht ja nicht darum, dass die Leute, die hierher kommen, dann auch wenig Kinder haben, sondern es geht darum, dass die offenen Stellen besetzen. Und 74.000 Lkw-Fahrer, Pfleger, ach, da brauchen wir gar nicht drüber zu reden. Ne?
1: Ja, ja, klar, aber die gehen dann ja auch in 20, 30 Jahren in Rente. Und dann frage ich mich, da müssen wir ja permanent neue Leute, oder?
4: Ja, auf jeden Fall.
1: Oder müssen wir mehr Liebe machen? Was ist die Lösung? Weiß ich nicht. Ich höre leider sehr, sehr viel und ich finde das so traurig, weil ich eigentlich auch ein positiv denkender Mensch bin und auch viel von diesem Land halte. Daher finde ich es so traurig, wenn ich von jungen Leuten mit 20, 25 gesagt bekomme, dass sie kein Kind in die Welt setzen wollen, weil sie sagen, ich möchte mein Kind nicht in so eine grausame Welt oder in so eine, ja, und dann denke ich mir so, warum? Warum so negativ?
4: Ich kenne das eher anders, so mal im Verwandtenkreis, wenn ich mich ansehe und so weiter, so nach dem Studium und so weiter, die haben eigentlich ganz gute Jobs und die gehen auch erstmal richtig feiern und machen richtig Urlaub, ne? Und dann zu sagen, okay, ich stopp das Ganze. Mhm. Und bin bereit, auf vieles zu verzichten und bleib erstmal zu Hause und kümmere mich um die Kinder. Also der Gedanke ist wenig verbreitet. Mhm. Man will den Job behalten, nicht nur wegen Geld und Freizeit, sondern weil der Job eben keiner ist, den muss ich machen, ich habe nichts anderes gefunden, sondern den man sich nach dem Studium, ne, ausgesucht hat und die ganze Zeit schon darauf hingearbeitet hat. Ne? Und die machen wirklich interessante Urlaubsreisen und die leben auch alle in so einer Blase.
1: Glaubst du, die nächsten 5 bis 10 Jahre wird sich gerade was die Wirtschaft, gerade was Berufe anbelangt, sehr viel verändern?
4: Also wir müssen, richtig mit der Brechstange daran, es darf nicht nur gestritten werden um Reformen, es müssen wirklich mal Reformen umgesetzt werden. Gerhard Schröder hat das gewusst, dass der SPD vermutlich das Kreuz brechen wird mit Hartz IV, da war auch nicht alles richtig, da musste man nicht alles auf dem Rücken der Arbeitnehmer austragen, aber der hat ja als erstes erstmal dafür gesorgt, dass der Spitzensteuersatz sinkt, als er an die Regierung kam, und dass aber auch ein Facharbeiter bereits in den Genuss des Spitzensteuersatzes kam. Ich glaube, bei 5.700 ist man dabei, ne, mit dem Spitzensteuersatz. Das erreicht auch ein Facharbeiter, ne? Okay. Und das kann es nicht sein. Ne? Das wollen die jetzt ja auch ändern. Der Söder meinte, ja, den Spitzensteuersatz anheben geht ja gar nicht. Dann würde man ja auch die unteren Einkommen betreffen. Also den Facharbeiter, der so gerade an 5.700 rankommt. Ne? Das wollen die jetzt aber ändern. Das ist so ganz leicht zu ändern. Das hat man eingeführt. Das kann man aber auch wieder rausschmeißen und sagen, nee, also der Spitzensteuersatz erstmal ab Leute ab 10.000, 15.000. Da muss man mal alles durchrechnen und dann kommt man da auf eine ganz andere Zahl.
1: Ja, du weißt noch, wie sie mal kurzzeitig diese Mehrwertsteuer da, diese Spielerei hatten da vor 6 Jahren?
4: Jo.
1: Das war so ein bürokratischer mehr Aufwand und das hat mehr Kosten, glaube ich, verursacht, als dass es eingespart hat. Ich weiß es nicht, ob so ist, aber ich habe den Eindruck.
4: Es gab ja auch Unternehmer, die haben gesagt, also mit den ganzen Steuern und, ne, und was ich so alles nachhalten muss.
1: Also ich habe nur aus der Gastronomie Leute, die geflucht haben.
4: Einstellen die und die sind das ganze Wochenende dran, ne?
1: Ja.
4: Also, ja.
1: Das war wirklich nicht leicht.
4: Nee, alles, und dann auch gerade bei den Steuern alles umzustellen, gerade in der Gastronomie und so weiter, das ist gar nicht mal so einfach, ne?
1: Würdest du neue Steuern einführen, wenn du in der Regierungsposition wärst?
4: Ja, auf jeden Fall.
1: Echt, wofür? Wofür würdest du Steuern einführen?
4: Also für die besser, also sagen wir mal so, wir brauchen vielleicht nicht, also gut, eine Vermögenssteuer sollte es schon geben und alle anderen Staaten, wir brauchen keine großartigen neuen Steuern, sondern wir sollten mal den Hebel da ansetzen, bei den Leuten, bei denen es nicht wehtut, mal ein bisschen mehr Steuern zu zahlen. In der Schweiz liegt die Steuerlast bei Milliardären bei über 30%, die Durchschnittsfamilie hat 15% und in der Heute-Show hat der Oliver Welke mal gesagt, die Schweiz, verdammte Sozialisten. Natürlich als Satire, ne? Aber die haben da wirklich andere Sätze, ne? Nun, die gehen da bei den Reichen dran und es gibt auch keine Kapitalflucht, ne? Die Zöllner in der Schweiz, die stehen nicht mit dem Lasso an der Grenze, um die Reichen einzufangen.
1: Hm. Ich fand's interessant. Ich dachte immer, es war aber auch ein Irrglaube, bis ich dann nachgeschaut habe, ich dachte immer, die Schweiz wäre nicht verschuldet. Also hätte keine Staatsschulden, aber auch die haben welche.
4: Ja, natürlich.
1: Die sind nicht die einzigen mit Staatsschulden. Nee. Ja, ich dachte immer so, das wäre so,
4: naja,
1: so die Bank Europas, so, weißt du, so gefühlt, so. Die haben da
4: ja. Ja, richtig. Aber richtig Geld machen die mit dem Rohstoffhandel.
1: Ja.
4: Also, die kaufen jetzt keine Rohstoffe ein, die sie erstmal in der Schweiz lagern und von da ab verkaufen, sondern nee, die kaufen ein und schicken das genau an den. Und damit macht die Schweiz so richtig ihr Geld und die ganzen Zölle von Trump und Co. treffen die Schweiz wirklich bis ins Mark, ne?
1: Dietmar, ich muss leider auch bei dir sagen, dass ich weiter muss, aber ich danke dir für das Gespräch, wünsche dir einen schönen Abend und alles Gute dir.
4: Ne?
1: Bis bald. Mach's gut.
4: Jo,
1: ciao.
4: Tschüss.
1: So, anrufen dürft ihr auch vom Handy vom Festnetz. Kein festes Thema heute. Ihr entscheidet, worüber wir sprechen und gleich geht's weiter. Bis gleich.
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1: Und da sind wir wieder. Heute, also nicht heute, aber der Tag dieser Folge ist Montag, der 14. September und 2026. Und wir haben heute eine offene Runde. Kein festes Thema. Ihr entscheidet, worüber wir sprechen. Bisher hatten wir medizinische Zustände von Mario gehört. Der macht sich gerade Sorgen um seine Gesundheit. Lorenz hat über die Landtagswahl in Sachsen-Anhalt gesprochen. Fabian über seinen 21. Geburtstag. Und danach folgte ein politisches Gespräch nach dem anderen. Etwas, das gerade die Menschen bewegt. Vielleicht auch euch. Oder ihr habt ein ganz anderes Thema, das euch gerade bewegt, was eine entscheidende Rolle in eurem Leben gerade spielt. Ruft mich an, lasst uns darüber reden. Und wie gesagt, auch gerne Themen aufgreifen, die wir in den letzten Wochen hatten, zu denen ihr eventuell nicht durchgekommen seid. Wen haben wir in der nächsten Leitung? Da wartet Dominik aus Stuttgart. Hallo Dominik.
5: Hallo.
1: Hallo.
5: Dominik. Ja,
1: ja, sag mal.
5: Ich lege gleich mal los. Ich möchte meinem Vorredner recht geben. Also der Spitzensteuersatz ab vielleicht 10.000 bis spätestens 15.000, der muss deutlich wieder steigen. Denen, denen es nicht wehtut, denen muss man die Last auf stärkere Schultern verteilen. Und,
1: also Spitzensteuersatz für all die, sich damit nicht auskennen. Was heißt das eigentlich? Was bedeutet das eigentlich? Wie viel Prozent wird da beim Spitzensteuersatz von meinem Geld weggeknapst?
5: Naja, bisher sind es ja nur noch 30% etwa. Das ist ja nicht mehr so viel, wie es schon mal war. Also wie es auch in Skandinavien ist oder wie vorher angesprochen, in der Schweiz ist es wesentlich höher. Und ganz schlimm finde ich die Milliardäre, die werden ja kaum zur Kasse gebeten. Gut, die leben meistens auch nicht in Deutschland, sondern eher in den USA, aber das ist ja auch eine Gefahr für die Demokratie, dass diese einzelnen Leute so viel Macht haben. Okay. Bezos oder Elon Musk oder wie sie alle heißen, oder?
1: Ja. Und die 30%, wo hast du die her?
5: Das las ich mal. Also ganz genaue Zahlen müsste ich jetzt auch nochmal nachschauen, aber auf jeden Fall wurde das ja schon unter Schröder abgeschafft, der Spitzensteuersatz. Hm. Ja,
1: also den gibt's, ne? Also den gibt's schon. Also es gibt einen Höchststeuersatz, wird manchmal verwechselt mit dem Spitzensteuersatz. Der Höchststeuersatz liegt bei 45%. Und es gibt den Spitzensteuersatz, der liegt bei 42%. Also weit über der 30. Ja, ab einem Einkommen von ein paar tausend. Ich habe jetzt nicht alles auswendig gelernt. Schaut es euch gerne mal an. Aber die Zahlen sind trotzdem natürlich viel, ne? Also wenn ich jetzt überlege, selbst 42% oder 45 ist ja gefühlt die Hälfte, die ich fast weg habe.
5: Ja, aber die Mittelschicht zahlt ja eigentlich wesentlich mehr. Die haben ja auch kein Geld mehr zur Verfügung, das übrig bleibt, das gespart werden kann. Und die Armen zahlen eh genug über die Mehrwertsteuer. Da bleibt.
1: Ich wollte gerade sagen, viele zählen das ja noch mit rein. Die sagen ja, Moment mal, ich zahle ja schon 30% von dem, was ich verdiene. Und dann muss ich ja noch die 19%, das heißt, ich zahle ja doch irgendwie doppelt und dreifach. Siehst du das auch so?
5: Ich finde, den Leuten, die eh schon mehr als genug zum Leben haben, wo eh genug auch übrig bleibt, um auf die hohe Kante zu legen, denen tut es ja eigentlich nicht weh. Es ist ja eher so, dass die Armut immer weiter ansteigt. Das hatte der Vorredner auch gesagt. Ich wundere es nur, dass er dann Verständnis für die AfD hat. Die hat ja eigentlich überhaupt keine Vorschläge, wie man die kleinen Leute entlastet. Deswegen verstehe ich auch nicht, warum das auch eine Protestpartei für unzufriedene Normalbürger und arme Menschen ist, weil die Partei ist ja eigentlich die neoliberalste von allen.
1: Und trotzdem bekommen es ja inzwischen wirklich viele zu spüren, was Preise zum Beispiel. Also ich rede jetzt nur von ganz normalen Unterhalts, ne, also Geld für Miete, für Strom, für Wasser, für Lebensmittel. Die Lebenserhaltungskosten sind einfach gestiegen und das spürt gerade, glaube ich, gerade wirklich jeder, egal.
5: Die sind wahnsinnig gestiegen, ja. Und auf die Spritpreise sind
1: ja, ist natürlich auch, klar. Glaubst du nicht, dass das alles Faktoren sind, die da mit eine Rolle spielen?
5: Sicher, aber die AfD hat am wenigsten Lösungen dazu.
1: Und das kritisierst du, dass sie keine Lösung hat oder dass Menschen ohne Lösungen sie trotzdem wählen?
5: Ja, es gibt da andere Alternativen. Also ich kann auch verstehen, dass man, oder sogar sehr gut, dass man die bisherigen alten bundesrepublikanischen Parteien nicht wählt, aber es gibt ja auch nur die Linkspartei und im Osten wird ja auch das BSW als Alternative sich so langsam etablieren. Und ich finde, die haben wirklich ganz gute Ideen.
1: Die wollen sich ja auch von den sogenannten, du hast es jetzt gerade von den, wie hast du es genannt, die alten, nee, die Parteien, die...
5: Ich habe es jetzt mal die Bonner alten Parteien genannt.
1: Die Bonner alten, Grüne. Genau. Also ich habe nur letztens Sarah Wagenknecht im Interview gesehen und sie hat das, glaube ich, dann auch als... Sie will, glaube ich, auch nicht zu den Altparteien gezählt werden mit ihrer Partei.
5: Das BSW, ja. Und die Linkspartei ist eigentlich mehr oder weniger aus einer Abspaltung der SPD entstanden, WASG, und aus der PDS, also eine ostdeutsche Partei, würde ich auch jetzt zu einer neueren Partei zählen.
1: Braucht es wirklich neue Parteien?
5: Naja, der Lebensstandard der normalen Leute sinkt immer weiter. Und bei Reformen halten die Normalbürger eigentlich praktisch nur noch ihre Geldbörse fest, weil es heißt, es wird noch schlechter. Also ich finde, seit Gerhard Schröder spätestens, aber auch schon in der Spätphase von Kohl, ging es eigentlich nur noch bergab.
1: Interessant. Viele empfinden die Jahre mit Angela Merkel eigentlich als eine gute Zeit.
5: Naja, das war ja praktisch nur Aussitzen der ganzen Probleme. Die hat ja eigentlich nicht viel Neues gemacht.
1: Also hast du anders wahrgenommen, okay.
5: Ja, ja.
1: So, und was ist jetzt das, was du denkst, wie sich das gerade entwickelt? Oder was ist so dein Wunsch, wie sich es entwickeln soll?
5: Also der Wunsch wäre, dass eher progressive Ideen... Also mir gefällt vieles von der Linkspartei, mir gefällt auch einiges vom BSW, in der Friedenspolitik halt ist es konsequenter. Also das würde ich mir wünschen, dass diese Parteien mehr Zulauf haben. Ja, jetzt sind wir gerade Wahlen in Schweden gewesen, da ist es ähnlich. Eine Sozialdemokratie, die eigentlich dem Namen nimmer entspricht. Und es gibt auch eine Linkspartei, die auch im Aufwind ist, aber auf der anderen Seite sind auch die ganz Rechten im Aufwind, das macht mir Sorgen.
1: Das ist interessant. Gerade die skandinavischen Länder sind, glaube ich, von der Bewertung her immer ziemlich gut, wenn es um Politik geht. Wird immer gesagt, dass die, dass sie so viel für ihre Bürgerinnen und Bürger tun.
5: Das stimmt, aber auch da wird jetzt kräftig gespart mit den kleinen Leuten. Oh. Und auch da sind Parteien, wie die heißen Schwedendemokraten in Schweden, sind ähnlich wie die AfD, auch die sind sehr im Aufwind.
1: Was glaubst du, was wäre die eine große Änderung, die einen Großteil von uns zufriedenstellen würde?
5: Ich glaube, so einfach ist Politik nicht.
1: Nein, Politik nicht. Aber Bürger in ihrer Wahrnehmung sind auf jeden Fall, die sehen ein Problem und sagen, ja, das ist so die größte Baustelle, wenn die jetzt schon mal nicht wäre, wäre schon mal ein bisschen besser. Würde ich vielleicht sogar schon mal als Bürger sagen, okay, hier passiert was.
5: Es ist schon die Geldverteilung.
1: Die Geldverteilung.
5: Also man müsste natürlich auch, ja, Arbeit wird ja sehr stark besteuert. Mhm. Einkommen aus Aktiengewinnen oder so sind ja bisher kaum besteuert.
1: Glaubst du, wir müssen dieses Thema Besteuern der Arbeit sowieso zukünftig in Frage stellen? Gerade im Zeitalter auch, wenn man jetzt so ein bisschen, ich will das Thema jetzt nicht wieder mit reinbringen, aber es ist trotzdem auf dem Vormarsch, die künstliche Intelligenz, die sich in vielen Berufen breit macht.
5: Es werden massig Arbeitsplätze wegfallen, das ist klar, durch die KI.
1: Ja.
5: Und da muss dann auch eine Lösung her. Da muss dann auch wieder über Arbeitszeitverkürzung geredet werden.
1: Traust du den, ich meine das jetzt nicht irgendwie auf eine Partei bezogen, sondern auf alle Politikerinnen und Politiker, die da oben sitzen, traust du denen zu, dass sie für diese Fragen, die die Zukunft von uns allen betreffen, gewappnet sind?
5: Ist schwierig. Ich weiß es nicht.
1: Das heißt, auch du machst es dir nicht leicht, beim Wahlzettel die richtige Entscheidung zu treffen.
5: Ja.
1: Wonach gehst du? Ich habe ja vor dem gesagt, Wahlprogramm wird von wenigen gelesen. Wie informierst du dich, nach welchen Kriterien gehst du vor?
5: Ja, ich lese mir die schon durch.
1: Ja?
5: Weil alles andere, der Wahlomat, das ist ja nur, ja, wie soll man sagen, so ein bisschen Vorsortierung oder so.
1: Ich muss sagen, ich finde es immer wieder interessant, so zu sehen, wie unterschiedlich. Die jungen Leute nutzen alle Wahlomat oder KI oder was weiß ich, um sich zu informieren. Aber es gibt auch noch die ganz klassisch natürlich einfach sich mit dem Thema beschäftigen und schauen, welche Programme sind wichtig, welche Ziele werden hier verfolgt. Und dann gibt es aber die, und die darf man auch nicht vergessen, die gehen nur nach Sympathie. Das habe ich auch schon sehr oft mitbekommen. Die sagen einfach, ja, den oder die finde ich sympathisch und darum wähle ich die. Die kann gut reden oder der kann gut reden. Und weißt du, dann wird da gar nicht so sehr auf den Inhalt oder, nö, finde ich, klingt ganz nett. Findest du das fahrlässig oder sagst du, kann ich verstehen?
5: Nee, das finde ich eher fahrlässig, weil es gibt Leute, die sind sympathisch, aber nicht irgendwie kompetent oder vertreten einen auch als Normalbürger. Ich glaube, der Christian Lindner hat sehr viel davon profitiert, dass er bei vielen Leuten wohl sympathisch rüberkam.
1: Okay, ja, das kann sein. Habe ich jetzt nicht so verfolgt, aber möglich. Dominik, ich muss schon wieder weiter. Willst du noch abschließend was sagen? Ich wollte dich jetzt nicht abwürgen, aber ich muss.
5: Gott, fällt mir jetzt nichts mehr ein.
1: Okay. Dann trotzdem vielen Dank fürs Gespräch. Dir einen schönen Abend. Ja, bis bald. Mach's gut.
5: Gleichfalls. Tschüss. Ciao.
1: So, anrufen dürft ihr auch vom Handy vom Festnetz. Die Nummer zu mir.
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1: So, wen haben wir in der nächsten Leitung? Muss man gerade gucken. Da wartet. Ui, es rufen so viele gerade an. Wen nehmen wir denn als nächstes? Nehmen wir doch mal die Gitta aus Obertshausen. Gitta, ich grüße dich.
6: Oh, hallo, grüß dich. Ich hatte gar keine Sendung gehört gerade.
1: Brauchst du nicht, jetzt bist du ein Teil davon. Ich freue mich. Gitta, ja. Hast du ein entspanntes Wochenende gehabt?
6: Ja, ich hatte Besuch aus Karlsruhe. Mein Bruder war da. Ja.
1: War schön, ja? Ein bisschen Family wieder zusammen.
6: Ja, nur ich, ja, nur mein Bruder und sein Sohnemann waren mit. Also sonst war keiner von der Familie da. Und ich wollte eigentlich was zu dem jungen Mann sagen, der von der AfD, also wegen der AfD da was gesagt hatte.
1: Welcher denn? Da haben ja viele angerufen heute.
6: Ja, das habe ich jetzt nicht mehr mitbekommen. Der allererste, der das Thema angefangen hatte.
1: Der allererste, das war Lorenz aus Siegburg. Ach,
6: genau, Lorenz, genau. Ich wollte dazu sagen, dass ich ihm recht geben muss, weil wir haben in in Deutschland so viele Möglichkeiten, seinen Schulabschluss nachzumachen oder auch Ausbildung oder sonst was. Ja, es gibt Umschulung, es gibt da so, meine Tochter hat das mal gemacht, so ein BFJ oder was das ist, keine Ahnung. Also ich weiß nicht, warum die immer nur rumschimpfen, der Staat ist an allem schuld. Ich finde, der Staat macht viel für die Leute. Nur müssen die mal in die Gänge kommen und selber mal was machen. Und das hat auch nicht damit zu tun, wenn ich zu Hause keine Bildung habe. Weil bei mir unten im Haus wohnt eine albanische Familie, die sind nach Deutschland gekommen. Da war die älteste 10. Die hat ihr Abi mit 2,5 gemacht. Da kann man doch sehen, auch Kinder, die nicht mal aus dem Land hier sind, die erst mit 10 Jahren nach Deutschland kommen, machen ein Abi mit 2,5. Und die Eltern konnten ihr nicht helfen.
1: Ja, schönes Beispiel auf jeden Fall. Und trotzdem ist es natürlich immer schwierig, sowas pauschal, ne? Und wir kennen die Umstände nicht. Wir wissen nicht, was in vielen Familien dazu führt, dass es manchmal klappt und manchmal nicht klappt. Das kann alles Mögliche sein.
6: Also ich muss sagen, meine Nichte zum Beispiel, meine Schwester, die hat sich gar nicht drum gekümmert, ob die Kinder eine Schulausbildung machen oder gar nicht. Meine Nichte hatte Hauptschulabschluss und hat dann mit 30, hatte schon 2 Kinder gehabt, war geschieden und hat gesagt, sie möchte eine Ausbildung beim Arzt machen. Dann ist sie her und hat das erst mit Bewerbung versucht, hat aber nicht geklappt. Und dann ist er einfach in 2 Arztpraxen hin, hat gesagt, hier, ich möchte eine Ausbildung machen, ob die bereit wäre, ihr die Ausbildungsstelle zur Verfügung zu stellen. Und dann würde sie vom Amt das Geld dann bekommen. Und es hat funktioniert. Der zweite Arzt hat sie angenommen.
1: Ach cool.
6: Und sie hat dann ihre Ausbildung dort gemacht, hat dann halt 3 Jahre vom Amt gelebt, aber sie hat ihre Ausbildung gehabt. Ja, okay. Man muss nur wollen, weil sie hat dann echt gesagt, mit 38, glaube ich, war sie, hat sie gesagt, ich habe genug von diesen Jobs dauernd hier und dort, sagt sie, ich möchte jetzt was in der Ausbildung machen. Und dann hat sie das auf diese Art und Weise auch geschafft. Aber es fehlt bei vielen einfach, ich mache nichts, der Staat ist schuld. Ja. Und meine Schwester hatte früher jemanden gehabt von drüben, bevor die Mauer gefallen ist. Der hat die auch nur 450 D-Mark gearbeitet, weil damit er bei seinen Kindern drüben keinen Unterhalt zahlen musste. Und hat dann zu meiner Schwester gesagt, wenn wir mal ein Kind haben, dann gehst du gleich arbeiten. Und ich habe gesagt, er geht doch selber nicht. Für mich ist ein Nebenjob keine richtige Arbeit. Gut, es ist Arbeit schon, aber für einen Mann, der Kinder hat, finde ich es traurig.
1: Also du zählst ja gerade viele Positivbeispiele aus, nach dem Motto, na, da hat's doch auch funktioniert, warum funktioniert's nicht bei jedem? Also ist es überhaupt für dich vorstellbar, dass es Situationen gibt, in denen es wirklich schwierig ist und die dann wirklich dazu vielleicht führen können, dass es halt nicht so einfach ist und nicht nur am Willen, sondern vielleicht wirklich auch an politischen Entscheidungen hängt?
6: Inwiefern? Wieso soll es denn an politischen Entscheidungen liegen? Es liegt doch an mir. Wenn ich nichts aus mir mache, kann nichts passieren.
1: Also du legst immer die volle Verantwortung in die Hände der Bürgerinnen und Bürger.
6: Ja, natürlich. In erster Linie sage ich, es sind die Leute selber. Weil ich muss doch für mich entscheiden, was für mich gut ist. Wenn ich nur den ganzen Tag zu Hause bin und nichts mache. Meine Tochter ist ja auch so ein Beispiel, sie geht ja auch nicht arbeiten. Ich habe ihr schon gesagt, du brauchst dich gar nicht über irgendwas beschweren. Du hast nicht das Recht. Ja, und sie hatte eine Ausbildungsstelle, sie hat es einfach hingeschmissen, weil sie keine Lust hatte. Bei ihr liegt es ja nicht daran, dass es an mir liegt, sondern es liegt wirklich an ihr, sie hat keine Lust. Weil ich zeige ja auch nicht, ich lebe sie ja noch so nicht vor und sie weiß, dass man arbeiten gehen muss. Ja,
1: aber ich meine, da ist es jetzt einfach zu sagen, okay, die Person hat keine Lust. Und ich habe daraus auch nie ein Geheimnis gemacht, ich habe ein sehr lösungsorientiertes Denken. Muss mir aber eingestehen, dass man nicht auf jedes Problem immer sofort eine Lösung findet. Ja, das dauert manchmal, manchmal dauert es sehr lang, manchmal dauert es auch ein paar Jährchen. Wir wollen immer sofort eine Lösung für alles, aber das ist halt leider nicht immer so einfach. Erstens das und zweitens, manchmal werden die Erfolge oder das, was überhaupt möglich ist, wird erst nach einer gewissen Zeit sichtbar. Das sieht man vielleicht im ersten Moment gar nicht. Und daher finde ich es immer ein bisschen schwierig, da immer so pauschal zu sagen, mach da einfach so, was ist schwierig.
6: Ja, aber glaubst du, dass alle, die nicht arbeiten gehen, oder ein Großteil von denen, die nicht arbeiten gehen, weil sie nicht wollen, nicht die Chance haben, irgendwie das irgendeine Umschulung oder irgendwas auf die Reihe zu bekommen? Oder
1: doch, ich glaube schon. Ich glaube sogar, das ist auch eigentlich ganz viel, aber es gibt, glaube ich, schon einige, die auch die nicht arbeiten gehen, die arbeiten wollen, aber das, was sie zur Arbeit angeboten bekommen, das wollen sie einfach nicht machen. Ich habe schon oft Gespräche auch hier in der Sendung geführt mit Leuten, die gesagt haben, doch, mache ich, aber ich arbeite nicht unter 3.000 oder unter 4.000. So, ja, jeder fängt mal klein an, weißt du, jeder muss mal
6: irgendwie. Ja, eben.
1: So, und was bringst du mit, dass du diese Summe verlangen kannst, weißt du? Und dann sagen sie, ja, ich bringe, weiß ich nicht, vielleicht einen Schulabschluss mit, vielleicht auch keinen, vielleicht auch irgendwie mehr. Ich verstehe aber schon, dass man einen gewissen Lebensstandard haben möchte.
6: Ja, aber um zu haben, muss ich doch auch was leisten.
1: Ja, und dann leistest du was, aber kriegst trotzdem nicht diesen Lebensstandard. Was dann?
6: Ja, ich weiß nicht, dann muss ich mich halt weiterbilden und sehen, dass ich weiterkomme. Es gibt ja auch Weiterbildung und so weiter. Und dann verdiene ich doch auch mit. Ja, eben. Es gibt doch, also ich weiß nicht. Und dann aus Frust dann zu sagen, okay, ich will die AfD. Ja, keine Ahnung. Weil ich einen Bekannten, der wählt die, der sagt das ganz offen. Geht aber auch nicht arbeiten, aber der regt sich über die Spritpreise auf. Und ein Bekannter von uns hat ihm dann erklärt, die Spritpreise machen doch nicht die Politiker. Und dann sagt er, doch, die können da was dran ändern. Ja, so mir jetzt auch ein Bekannter erklärt, wenn sie einen Deckel oben drauf machen, wie im Ausland in manchen Ländern, 2 Euro Stopp. Ja, wenn erst dann machen die Spritpreise nicht die Politiker. Mhm. Ob die dann weniger werden, wenn die AfD eine macht, das glaube ich auch nicht. Mein Bruder hat gemeint, dann wird sie noch teurer.
1: Das werden wir sehen. In welche Richtung sich das entwickelt. Also Gitta, was sind deine persönlichen Gedanken jetzt dazu, wie du für dich Entscheidungen jetzt zukünftig politisch triffst?
6: Auf jeden Fall werde ich die AfD wählen, das weiß ich.
1: Wen wählst du dann?
6: Wie bitte?
1: Also irgendwen anders wirst du dann wählen.
6: Genau. Ich habe schon gesagt, aus Frust, weil alle die AfD wählen, habe ich gesagt, wir haben zwar eine Scheißregierung, aber dann lieber eine Scheißregierung als sowas an der Macht.
1: Und wirst du dir das Parteiprogramm von denen durchlesen oder sagst du, ey, sorry, aber dafür habe ich keinen Kopf und auch keine Zeit?
6: Von der AfD oder von der CDU dann?
1: Wie du magst. Kannst ja alle durchlesen.
6: Ich habe mir noch nie von irgendwas Programm durchgelesen. Also wählen gehe ich immer. Also bei der Bürgermeisterwahl, da war ich im Krankenhaus, da konnte ich nicht wählen gehen.
1: Moment, aber warum liest du dir das nicht durch?
6: Nein. Ich habe zum Beispiel, wie meine Tochter klein war, habe ich sie mir mitgenommen zum Wählen, habe gesagt, mach ein Kreuz. Das hat schon meine Tochter machen lassen. Ja, so. Ja, das habe ich mir gesagt. Ich habe doch mal gesagt, er hat gesungen, Kinder an die Macht, Herbert Grönemeyer. Ich habe gesagt, komm, Johnny, mach mal. Schon meine Tochter gesagt. Ja, aber ich habe mir das noch nie durchgelesen. Vielleicht mache ich das jetzt mal. Stimmt.
1: Lass mal schauen.
6: So. Ja.
1: Dann Gitta, vielen Dank fürs Gespräch. Dir einen schönen Abend.
6: Bitteschön.
1: Und bis bald.
6: Ja,
1: mach's gut. Ciao.
6: Ja, klar, Schwarz. Danke, ciao.
1: So, anrufen dürft ihr vom Handy vom Festnetz die Nummer zu mir.
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1: So, wen haben wir in der nächsten Leitung? Schauen wir doch mal gerade. Da ist der Jörg aus Königstein. Und es steht ihm keine Frau im Weg. Ich darf also mit ihm reden. Hallo Jörg.
7: Moin.
1: Freut mich.
7: Ich habe lange überlegt, ob ich anrufe, aber wenn es politisch ist, kann ich ja nicht meinen Mund halten. Das weißt du, glaube ich, schon. Ne?
1: Okay, dann gerne. Beteilige dich. Wobei, wir haben ja viele Sachen. Wir haben ja heute über Beruf gesprochen, über Geld, über Miete, über Lebenskosten. Worüber willst du reden?
7: Es geht um eine bestimmte Partei, aber ich habe jetzt auch lange überlegt, ob ich draufhaue. Das mache ich nicht. Ich will es eigentlich mal ganz anders formulieren. Ich kann vieles verstehen. Ich wäre nur sehr vorsichtig, wenn es um Protest geht, denn an der Demokratie zu zündeln ist sehr, sehr gefährlich. Und viele Menschen zündeln im Moment und sind sich der Tragweite, glaube ich, nicht bewusst. Denn wenn ich eine Metapher jetzt mal zur Hand nehme, dann kann ich sagen, ich kann in einen richtig ausgetrockneten Wald mit einem Streichholz den ganzen Wald anzünden, aber ich schaffe es nicht, mit einem Glas Wasser den Brand wieder zu löschen. Und das finde ich, müsste eigentlich heute Abend reichen. Deswegen, ich möchte auch nicht zu politisch werden. Ich möchte nur eine Botschaft.
1: Jetzt warst du aber sehr kryptisch, muss man dazu sagen.
7: Ja, das macht nichts. Ich finde, die Menschen, die sich an einen Protest wenden, die sollen wirklich, also was du hier bietest, ist eine demokratische Plattform. Und ich finde, dass du niemanden hier diskreditierst, das muss man mal ganz klar sagen, egal was die Leute für eine Meinung haben. Und das möchte ich auch gerade versuchen, weil ich kenne auch Leute, die die AfD wählen und ich unterhalte mich mit denen und sage nicht, sie sind rechtsradikal, und das sehe ich auch bei vielen Leuten, dass es nicht so ist, aber ich möchte, dass die Menschen ihr Hirn einsetzen, dafür haben sie das nämlich da oben, um zu überlegen, was Protest bedeutet. Protest heißt nicht einfach, dass ich von der einen Sorte zur nächsten überwechsel und auch wieder im Prinzip das glaube, was da vorgegeben wird. Und da bitte ich ein bisschen drum, sich selbst Gedanken zu machen, was kann ich eigentlich ändern? Ich habe auch noch andere Möglichkeiten zu protestieren, außer mein Kreuz einfach zu wechseln und dann eine Partei zu nehmen, wo ich wirklich in Frage stelle, auch rhetorisch. Man muss sich ganz klar mal Alice Weidel im Bundestag angucken. Das ist rhetorisch sehr in Frage zu stellen. Und ich möchte von solchen Menschen nicht regiert werden.
1: Gut, aber das scheint ja trotzdem Menschen anzusprechen, Jörg. Wenn du sagst, es spricht dich rhetorisch nicht an, das ist dir zu, weiß ich nicht, nicht zu dünn, oder was ist es dir von der...
7: Das ist zu unwürdig. Das ist kein Umgang, wie Demokraten miteinander umgehen. Das muss klar sagen.
1: Und dennoch schauen ja Menschen zu und sagen, doch, das sind Worte, die mich berühren, die ich genauso sehe. Woher kommt das? Es muss ja irgendwo in Resonanz gehen, sonst würde man ja nicht sagen, sehe ich genauso.
7: Also ich, was ich sehe, ist die Enttäuschung. Auch ich bin enttäuscht von der aktuellen Politik, von den demokratischen Parteien. Mhm. Aber ich stelle nicht die Demokratie in Frage. Die Demokratie funktioniert. Was nicht funktioniert, sind die Verteilung, das muss man ganz ehrlich sagen. Und die Politiker, die Etablierten, wir reden jetzt, sage ich mal, von Landtagsabgeordneten oder von Bundestagsabgeordneten, sind teilweise zu weit entfernt von den Menschen. Das ist ganz klar. Und da kann ich die Enttäuschung verstehen. Aber ich kann nicht, oder wie soll ich das jetzt sagen? Also ich finde, das, was nicht geht, oder was das ist ein dummes Verhalten, vielleicht ist das jetzt auch zu scharf, aber die Leute wollen ja diese Rhetorik, es ist ein dummes Verhalten, jetzt einer blauen Partei hinterher zu rennen und das zu glauben, was da propagiert wird. Denn das sind auch nur Phrasen. Und das möchte ich, dass diese Menschen, die das machen, die diese Leute wählen oder auch anhimmeln oder wie auch immer, ihr Hirn einschalten und darüber nachdenken, ist das jetzt eigentlich das, was ich will? Oder muss ich auch mal überlegen, was kann ich eigentlich machen? Und mich nicht nur auf irgendjemand verlassen. Das ist sehr, sehr gefährlich.
1: Also du machst dir große Sorgen.
7: Also ich mache mir eigentlich weniger große Sorgen, weil wir werden nicht jetzt ein Rechtsruck in dem, gucken wir nach Europa, wir laufen ja fast hinterher, was das betrifft. Nur so radikal wie die AfD ist ja im Prinzip keine andere europäische Partei, also selbst Le Pen oder auch gucken wir zu Meloni, hat sich alles gemäßigt. Früher hat man das den Grünen auch gesagt, was sind das für ein Haufen und so. Also man hat ihnen die Chance gegeben. Es ist gefährlich, nochmal, es kommt jetzt drauf an, wer die Fäden in der Hand zieht. Und wenn wir nach einem Herr Höcke schauen, ist es ganz, ganz gefährlich. Aber ich sehe da trotzdem nicht die Gefahr, weil sie werden, wie es so schön heißt, relativ schnell entzaubert werden. Aber nochmal, mit einem Streichholz kann ich einen ganzen Wald anzünden. Aber ich werde es nicht mehr schaffen, mit einem Glas Wasser diesen Brand zu löschen. Das muss jedem klar sein.
1: Jörg, du sitzt in Hessen, wenn ich mich jetzt nicht ganz irre. Und
7: bitte?
1: Du sitzt in Hessen, ne? Du bist in Königstein.
7: Ich sitze in Hessen.
1: Ist in Hessen. Hessen ist doch eigentlich immer, da ist die stärkste Partei in Hessen bisher immer gewesen. Das war CDU, oder?
7: War CDU,
1: doch. CDU, ja. Da waren wir gerade nicht ganz sicher gewesen, aber ich glaube, die CDU war
7: doch. Ja, lange auch die SPD, aber in den letzten Jahren CDU, ja.
1: Glaubst du, das wird sich auch die nächste Zeit ändern?
7: Ja, also die AfD ist kein ostdeutsches Phänomen und das muss man auch ganz klar unterscheiden. Das hat jetzt nichts mit die Ossis oder so zu tun, davon sind wir mittlerweile weg. Also die Umfragen in Deutschland sind ja recht repräsentativ und das ist ganz klar, es ist ein Frustverhalten, das ist ganz klar. Ich kann diese Menschen auch verstehen und ich verurteile niemanden als rechts, niemanden. Aber man muss hinter die Fassade gucken und die Fassade ist ziemlich rechtsradikal in dieser Partei. Und da muss ich mein Hirn einschalten und sagen, will ich das? Denn ich kann nicht sagen, nur damit ich morgen mehr Geld verdiene, so, es wird nicht der Fall sein. Auch diese Partei hat daran kein Interesse, das ist ganz, ganz klar. Und das muss ich lernen, ich muss mich darüber informieren, ich kann nicht einfach sagen, ich nehme jetzt Rot statt Blau. Das ändert nichts. Ich muss auch wirklich, da muss ich nicht das Programm lesen, sondern man kann zu Veranstaltungen etc. gehen. Das Auftreten der meisten AfD-Politiker, die wirklich was zu sagen haben, wir reden nicht von Kommunen, das ist rhetorisch sehr, sehr fragwürdig und ich wäre da sehr, sehr vorsichtig. Man muss auch wirklich gucken, wer ist da im Hintergrund alles mit vernetzt, also mit wem geben sich diese Politiker teilweise ab und das ist sehr, sehr gefährlich, das Klientel.
1: Glaubst du, wir brauchen mehr Politik in einfacher Sprache für die Bürgerinnen und Bürger?
7: Absolut, das werfe ich auch den etablierten Parteien vor. Es ist zu geschwollen, es ist zu hochnäsig.
1: Weil, ja, das ist, also ich muss dir ganz ehrlich sagen, wenn man abends von der Arbeit kommt, und ich rede nicht von mir, aber ich weiß viele, die kommen dann irgendwie nach 8, 9, 10 Stunden nach Hause, sind platt, schauen sich dann abends an, von mir aus jetzt die Tagesschau und so, und oder generell lesen sich Nachrichten durch, und das ist dann einfach zu viel, einfach um das alles nochmal zu verarbeiten, was da so erzählt wurde.
7: Ja, ich kann es mir natürlich auch einfach machen, auf TikTok etc. mir die AfD angucken und da werden eben nur Sprüche rausgehauen. Leute, die AfD ist nichts anderes, wie was es Jahrzehnte schon am Stammtisch gibt. Nur das, was am Stammtisch rausgehauen worden ist, ist deswegen morgen nicht umgesetzt worden. Und auch ich bin wirklich kein Heiliger. Und ich kann auch verstehen, dass man auch sich über fremde Kulturen aufregt. Aber nochmal, ich muss auch mein Hirn einschalten. Was will ich? Was will man? Will man sich abkapseln? Will man dem Russen zugehören? Was will man? Ist Putin, also wir reden nicht von den Menschenrussen, ist Putin das Nonplusultra? Will ich unter dieser Führung in Europa leben? Ganz bestimmt nicht. Und kein Mensch auf der Welt kommt ohne einen anderen aus. Das muss uns ganz, ganz bewusst sein. Ob wir Amerika, Russland oder den Inder oder wen auch immer mögen oder nicht, wir müssen lernen, auch mit diesen Kulturen und Menschen auszukommen.
1: Punkt, würde ich jetzt sagen. Punkt. Denn die Zeit läuft gerade schon wieder.
7: Ich habe fertig.
1: Jörg, danke dir für deinen Anruf und dir einen schönen Abend.
7: Das wünsche ich euch auch, aber die Diskussion darüber, und du gibst diese demokratische Plattform, die finde ich sehr, sehr gut. Und ich habe hier niemanden angegriffen. Gerade möchte ich, dass diese Leute, die meinen, sie werden hier nicht zu Wort kommen oder werden rechts abgekanzelt, von mir zumindest nicht. Aber bitte, sie sollen zum Nachdenken kommen.
1: Okay, Jörg, bis bald. Mach's gut.
7: Danke.
1: So, anrufen dürft ihr auch vom Handy vom Festnetz. Jetzt haben wir nur noch eine halbe Stunde, aber ich bin gespannt, was wir heute noch zu hören bekommen. Es ist eine offene Runde, heißt, es gibt kein festes Thema. Ihr entscheidet, worüber ihr sprechen möchtet.
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1: So, wen haben wir in der nächsten Leitung? Jemand mit der 63. Guten Abend, wer der da? Oh, hat aufgelegt. Okay, dann 31. Wer hat die 31? 31 sagt nichts. Dann gehen wir weiter. Zu, muss man gerade mal gucken, wen hätten wir hier noch? Wir hätten hier jemand mit der 6-7. Fühlt sich nicht angesprochen. Dann gehen wir zur Caro in die Oberpfalz. Caro, grüß dich.
8: Guten Morgen, Daniel.
1: Hallo.
8: Hallo. Ja, es fällt mir wirklich schwer, eigentlich jetzt mit meinem eigentlichen Bedürfnis ums Eck zu kommen, weil ja, es war schon ganz schön politisch.
1: So, ja, offene Runde heißt aber nicht, dass es das Thema ist. Deswegen, du kannst dich anschließen, du kannst aber auch ein eigenes Thema bringen und sagen, das beschäftigt mich gerade oder das gehört gerade meinen Alltag. Und der sieht meistens, der sieht auch bei allen, die angerufen haben, ganz anders aus. Es ist einfach nur ein Thema, das sie gerade beschäftigt. Also, was ist es bei dir?
8: Also ich fand den Vorredner echt cool, dass er gesagt hat, schaut mal so ein bisschen hinter die Fassade. Na, irgendwie tolle Sprüche machen kann jeder, aber wenn es dann um die Umsetzung geht, wenn dann die entsprechende Partei

0: eine Partei wählen, die mit tollen Slogans an den Start geht, in denen ich mich vielleicht natürlich wiederfinde.
1: Ja, du hast dir doch gerade selber die Antwort gegeben.
0: Ja.
1: Ich habe ja vorhin gesagt, es gibt ja die unterschiedlichsten Gründe, warum man vielleicht sagt, ich wähle. Das kann Sympathie sein, das kann Überzeugung sein, das kann alles Mögliche sein. Warum?
0: Ja, und bei den wenigsten ist es wirklich, dass ich sage, ich habe Ahnung, was ich da wähle.
1: Aber das muss ich doch auch nicht. Muss ich als Bürgerinnen und Bürger, muss ich Ahnung davon haben oder muss ich nur von meinem Job Ahnung haben und denen da oben vertrauen, dass sie schon in meinem Sinne die richtigen Entscheidungen treffen?
0: Ja, aber ich kann doch nicht auf irgendwelche Slogans, ich kann ja auch sagen, ich bin die Tollste auf der Welt und das müsst ihr mir jetzt alle glauben. Und in meiner Präsentation steht halt, nein, ich bin vielleicht nicht die Tollste. Oder ich habe hier und da auch Ecken und Macken und Kanten. Ich kann doch nur nicht drauf vertrauen, nur weil die Slogans mich vielleicht im ersten Step ansprechen.
1: Das sind ja Emotionen, die da geweckt werden.
0: Ja, aber wie der Vorredner oder einer der Vorredner schon immer wieder gesagt wird, ich kann doch nicht die runde Kugel auf dem Hals nur rumtragen, dass es dann in den Hals reinregnet. Mhm. Ich muss doch auch meine Birne anschalten.
1: Mhm.
0: Sorry, wenn ich das so sage. Okay.
1: Schaust du dir, also du schaust ab und zu mal rein, was es da überhaupt alles so gibt, was die alles so machen wollen. Wenn du dir dann selber überlegst, das und das ist mir, Caro, wichtig, schaust du dann auch immer, wenn das durchgesetzt werden würde, egal am Ende von welcher Partei, schaust du dir auch an, was hat das für Konsequenzen?
0: Ja.
1: Also ich bekomme A, dafür bekommen aber die anderen, ja, die kriegen dann B, C, D und E, F nicht. Ist egal, Hauptsache ich habe A bekommen. Ist jetzt die Frage.
0: Nein.
1: Also schaust du dir an, was für Konsequenzen das mit sich zieht?
0: Ja, ich schaue mir an, was für Konsequenzen es mit sich zieht. Weil ich finde immer, wer A sagt, muss nicht zwingend auch B sagen, wenn er merkt, dass A falsch war.
1: Mhm.
0: Also, wenn ich mich in Slogans wiederfinde und dann aber in dem Gesamtkonzept dieser Partei nicht mehr wiederfinde, dann kann ich nicht guten Gewissens diese Partei wählen.
1: Mhm.
0: Und wenn ich aber dann weiß, was steht denn noch dahinter, außer ein bisschen Sprücheklopferei, ja, dann zahle ich halt auch vielleicht meinen eigenen Preis. Ja, der auch an den eigenen Geldbeutel geht. Aber ja, ich habe Kinder, das weißt du. Und ich fühle mich auch verpflichtet, ein Stück weit für die Zukunft meiner Kinder zu agieren.
1: Mhm.
0: Weißt du, ich habe die Hälfte meines Lebens hinter mir. So, Pi mal Daumen. Ich könnte jetzt sagen, okay, ich mache das, was jetzt gerade toll klingt und was sich super anhört, aber was passiert danach?
1: Wie viele Jahre arbeitest du jetzt schon, Caro? Bestimmt 20, 30 Jahre, oder? Wie viele?
0: Ich bin jetzt 46 und ich habe mit, ja, ich glaube 18 meine mittlere Reife aufgehört und habe ab dann meine 17, 18 meine Ausbildung angefangen und mit 20 habe ich dann quasi ohne Ausbildung regulär gearbeitet, so Pi mal Daumen.
1: Also über 25 Jahre, kann man sagen,
0: ja,
1: arbeitest du bereits. Findest du in den letzten 25 Jahren, seitdem du arbeitest, ist es leichter oder schwerer geworden?
0: Schwerer. Viel schwerer, weil ich bin momentan in der Situation, da haben wir kürzlich schon drüber gequatscht, dass ich sage, ich suche einen Job in Teilzeit.
1: Mhm.
0: Die Firmen wollen keine Teilzeit-Muttis.
1: Mhm.
0: Sie wollen Vollzeitkräfte. Ich war bei Personalvermittlern, die gesagt haben, weißt du, würdest du Vollzeit arbeiten, deine 35, 37, 40 Stunden Woche, wie auch immer, könntest du dir quasi 5 Jobs gleichzeitig aussuchen. Aber nee, mit 25 plus minus circa Stunden, nein, das wollen die Unternehmen nicht. Wo ich einfach denke, nein. Meine Kinder sind noch nicht so alt, dass ich sie außer Hand

0: gebe, weil ich habe Verantwortung für meine Kinder.
1: Ich habe ja vor dem mit Gitta gesprochen und wollte auch von ihr wissen, ja, was kann man denn machen? Sie hat gesagt, ja, Bildung, Weiterbildung und so weiter, wenn's beruflich irgendwie zu wenig ist, zu knapp ist. Wäre das für dich so eine Option gewesen, dass du sagst, ja, es wird zwar immer schwerer beruflich, aber dann muss ich mich halt einfach weiterbilden und dann habe ich wieder mehr Kohle und dann ist alles wieder einfacher?
0: Daniel, das mache ich gerade. Ich mache eine Weiterbildung. Ich mache gerade eine Weiterbildung im Bereich Business English.
1: Und die machst du jetzt, weil in den letzten 25 Jahren jetzt der Punkt gekommen ist, wo du sagst, jetzt drückt's wirklich, oder was? Oder hattest du auf dem Weg schon die ganze Zeit verschiedene Weiterbildungen gemacht?
0: Also ich habe mich firmenintern natürlich immer auch gerne weitergebildet.
1: Okay.
0: Sei es bei Produktschulungen oder ja, ich war ja lange Zeit im Außendienst tätig, Verkaufsstrategien, Verkaufsmanagement und so weiter und so fort, weil ich einfach finde, ja, man muss dranbleiben.
1: Aber ich verstehe das voll und finde auch, dass es voll nachvollziehbar ist. Und trotzdem frage ich mich, ist es eigentlich fair, dass wenn man jetzt einen Beruf gelernt hat und man macht den voll gerne, man macht den jetzt schon seit 10 Jahren, aber es wird immer schwerer, davon leben zu können. Und ist es dann irgendwie fair, dass man gezwungenermaßen sich weiterbilden muss? Ansonsten wird man das, was man ursprünglich mal gelernt hat, davon wird man nicht mehr leben können.
0: Du wirst jetzt lachen, als ich aus meiner Elternzeit von meiner jüngeren Tochter rauskam, ja klar, war Corona und so, da hatte ich mich hier bei dem Berufsinformationszentrum bei uns vor Ort gemeldet, hatte ich da einen Termin und dann sagte der Typ eiskalt, länger als 3 Jahre nicht im Job, dann sagte ich, ja, ich habe 2 Kinder gekriegt, mhm. Dann sagt er, dann zählst du wie ungelernt.
1: Ja. Und es gibt Berufe, wo das extrem ist. Da muss man sich ständig aktuell halten. Ne? Gibt ja so Berufe, da musst du dich auch, egal ob du gerade arbeitest oder nicht, du musst wissen, was da gerade passiert. Ansonsten, ja, läuft die Zeit davon. Ja.
0: Genau. Da zählst du wie ungelernt. Ja. Und dann sage ich, nein, das kann nicht sein. Ich habe eine kaufmännische fundierte Ausbildung. Ich habe lange Jahre im Außendienst gearbeitet, also ich habe meine kaufmännischen Kenntnisse erweitert, vertieft, alles gemacht. Ja, nur weil ich das länger als 3 Jahre nicht am Start war, habe ich ja nicht alles vergessen.
1: Ja, das ist ja auch vielleicht ein bisschen übertrieben, dass dann. Aber es hat sich schon teilweise manchmal intern was geändert an den Arbeitsabläufen, da kann sich durchaus schon was ändern.
0: Und auch die Programme natürlich mit Sicherheit, ne? Also
1: bist du dann trotzdem wieder rein oder hast du dann gar nicht erst versucht, in dem Bereich wieder was zu machen?
0: Doch. Also ich habe auch zwischenzeitlich was gekriegt und ja, dann hat aber das Unternehmen extrem schlechte Zahlen geschrieben und ja, momentan tingle ich halt so quasi von hier nach da und hier eine Zwischenlösung, da eine Zwischenlösung, aber in den Job, wo ich eigentlich möchte, dass ich sage, ich habe eine kaufmännische Ausbildung, ich würde gerne ins Büro gehen. Durch das, dass ich ja im Außendienst war, habe ich ja ganz viel Büro gemacht. Okay. Das sieht ja keiner, abgesehen von der Arbeit, die du auf der Straße verbringst. Aber ich habe ganz viel Büro gemacht und Computer gemacht und ja, aber es ist unheimlich schwer.
1: Caro, ich drücke dir die Daumen für diese Weiterbildung, die du jetzt machst, aber bin mir sicher, das packst du, das wirst du hinkriegen.
0: Das ist süß von dir, aber weißt du, was wir jetzt gar nicht gemacht haben, über mein eigentliches Thema zu sprechen?
1: Das ist nicht schlimm, machen wir beim nächsten Mal. Dir erstmal einen schönen Abend. Alles Gute dir, Caro. Ja, pass auf dich auf. Ciao. Mach's gut.
0: Ciao.
1: Wir bleiben in Kontakt. Und ihr könnt auch anrufen vom Handy, vom Festnetz. Ein paar Minuten haben wir noch. Offene Runde heute.
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1: Und vom Festnetz. Und jetzt lichtet sich's auch so ein bisschen. Beste Chance für euch anzurufen. Gerade sind 3 Leitungen frei. In der nächsten begrüße ich. Warte mal, habe ich eigentlich Fragen gehabt? Nee, hatte ich nicht. Heute ist offene Runde. So, Janis aus Stuttgart ist bei mir. Janis, grüß dich.
3: Hallo, ich habe jetzt schon eine Dreiviertelstunde probiert, durchzukommen. Auf eine Stunde.
1: Auf eine Runde, ja. Genau. Erzähl, was möchtest du heute für ein Thema ansprechen?
3: Mein Thema ist mein Leben umgestalten.
1: Dein Leben umgestalten? Wer ist denn im Hintergrund? Ich höre da gerade so Stimmen.
3: Ja, ich mach's leiser. Ich hab was an.
1: Ist ein Fernseher noch an?
3: Ja, also. Ja. Also, ich muss sagen, was ich in einem Jahr, seit letztem Jahr im August, in Angriff genommen habe. Und was ich bis jetzt durchgezogen habe, das ist knapp über ein Jahr. Das ist wirklich gewaltig. Ich habe vieles rausgeschmissen, umgeräumt, auch vieles gemacht, hergerichtet in meiner Wohnung, also die, wo vermietet ist. Das ist also, ich glaube, auch 13 Kilo abgenommen.
1: Wow!
3: Respekt. Meine Ernährung nochmal umgestellt und gesagt, ja, ich muss es aus gesundheitlichen Gründen, habe aber 1,5 Jahre braucht, bis mein Körper sich auch drauf eingestellt hat. Also es geht ja schon mindestens 10 Jahre, wo ich schon abnehmen wollte, aber dann habe ich 2-3 Kilo abgenommen, wieder zugenommen, 2,5 Kilo und so ist es jahrelang gegangen. Aber jetzt habe ich manches, also mein Körper hat angefangen jetzt auch, dass ich weniger essen kann, weil mein Körper, wenn ich auch Hunger hätte, nicht gleich, jetzt hast du Hungergefühl, ess was. Und also ich komme manchmal am Tag auf 2 Mahlzeiten und nicht so üppig oder mal zwischendurch ein Joghurt. Und ich wiege also, ja, das ist ein bisschen zu krass, morgens und abends. Manchmal komme ich auch 2-3 Tage nicht dazu. Dann merke ich wieder, oh, jetzt war schon wieder fast ein Kilo weniger. Also es spornt einen an. Und wenn man Veränderungen macht, also das kann einem stressen. Man setzt sich selber unter Druck. Aber wenn man merkt, was man bewirken kann und was man hinkriegen kann, wenn man das Ziel ernsthaft und fest im Griff hat und man will das Ziel erreichen, was man dann überhaupt erreicht, also es ist gewaltig. Was auch ich gemerkt habe, dass ich seit 2-2,5 Jahre arge Schmerzen habe im Kreuz und im Pobacke und auch in die Fies. Jetzt habe ich einen Spezialist gefunden, einen Arzt, der wo auch Akupunktur macht und kann das auch, dass wenn was ausgeringt ist von der Wirbelsäule und am Nacken, hinterm Kopf, wo es zu der Schulter geht, waren mehrere Wirbel ausgeringt, also 5 Stück, also in der Wirbelsäule und am Nacken.
1: Wie konnte das passieren? Also das ringt sich doch...
3: Das ist vor weit über 10 Jahren war das auch mal so, dass das immer wieder mal rausgeknappt ist und arge Schmerzen gehabt hat. Und da habe ich einen Arzt gehabt, der schon ewig lang in der Ruhe stand. Der hat das auch mir eingeringt. Man muss das kennen und das kennen viele, viele Ärzte nicht. Das kann mein Hausarzt nicht. Ich war in Tübingen in der Klinik, habe auch gesagt, was war für Probleme. Ich war in Nürtingen im Krankenhaus gelegen über eine Woche. Ich war in Kirchheim 2 Tage gelegen. Ich war in der orthopädischen Klinik auch schon und die haben das auch nicht gemacht, weil das kaum nur ein Arzt kann. Das sind bestimmte Methoden, wo man dann bestimmte Haltung einnehmen muss Und dann muss man ganz locker lassen. Und dann, aber da von den fünf Knackser, da war ein Knackser, der war so laut und es war brutal schmerzhaft. Aber seitdem kann ich besser schlafen. Ich kann mich besser bewegen, kann besser im Auto einsteigen. Da sage ich, warum hat es so lange gedauert? Warum hat mir kein Arzt, obwohl ich es gesagt habe und erläutert habe, was für Probleme ich habe, kein Arzt hat mir helfen können. Aber es gibt halt nur gute Ärzte, das ist ein älterer Arzt, der wo das gelernt hat, die junge Ärzte lernen das nicht mehr, die kennen das nicht. Und wenn man das nicht richtig macht, da kann auch was passieren. Das ist nicht ganz ungefährlich.
1: Ja, das habe ich jetzt auch schon gehört, dass sich da manche Leute dann so bei der Massage einrenken lassen. Und da habe ich aber auch schon gehört, dass es da durchaus schief gehen kann. Da kann dann plötzlich was verletzt werden. Ja, das ist alles sehr empfindlich da im Halswirbelbereich, generell Rücken. Muss man aufpassen und sollte wirklich nur Leute dran lassen, da knacksen zu lassen, die sich damit wirklich auskennen.
3: Also ich muss auch sagen, jetzt in der letzten Woche und Tage, auch jetzt vor zwei Tagen und auch heute, habe ich gesagt, wenn man so hart an sich selber arbeitet und auch immer wieder kleine Schritte macht, dann muss ich mal sagen, es ist ein Erfolgserlebnis, was man selber schafft und erreicht. Selber das gibt einem neuen Auftrieb.
1: Und wie gehst du das jetzt an? Also du willst ja jetzt weitermachen, du bist ja gerade im Wandel, wir haben ja auch schon oft nach der Sendung telefoniert, ohne dass du Gefahr läufst, deine eigenen körperlichen oder möglichen Grenzen nicht zu überschreiten, dass du dich nicht überforderst, dass du nicht Gefahr läufst, auszubrennen. So würde ich es jetzt umschreiben.
3: Das habe ich in den letzten Jahrzehnten immer machen müssen, immer auch manchmal über meine Grenze zu gehen. Auch wo ich das gemacht habe und bin über meine Grenze gegangen. Ich habe mich selber gequält. Ich habe auch selber gegen mich gearbeitet und gesagt, du musst es machen, auch wenn das brutal schwer fällt. Aber wenn ich Fortschritte gemacht habe, ich war immer dann trotz allem dankbar und gesagt, du machst es für dich, du machst es für niemand anders. Und wie viele Menschen auch, die wo immer anrufen oder so, die wo jetzt auch zuhören, es ist wichtig, dass man selber was tut, versucht, was zu bewegen. Und wenn man selber dann ein Erfolgserlebnis hat und sagt, Mensch, an dem habe ich nicht geglaubt. Ich habe nicht gedacht, dass ich das schaffe. Das gibt ein wirklich ein gutes Gefühl. Man hat auch selber was Gutes getan. Man hat vieles vielleicht drum kämpfen müssen, weil es wird einem nichts geschenkt. Aber wenn man das erreicht, das macht einem auch glücklich.
1: Definitiv, natürlich. Die ersten Erfolge sind ja schon irgendwie sehr beflügelnd.
3: Ich hab vor, auch jetzt wiege ich 106 Kilo. Und ich will, wenn ich schaffe, noch Ende diesen Monat und oder Anfang Oktober an die 100 oder das ist sogar 100 Kilo erreich. Und ich will bis zu 90, also 85, 90 Kilo
1: ist das
3: wäre mein Idealgewicht.
1: Bei einer stattlichen Größe von?
3: Von 1,82 Meter.
1: 82, ja, guck mal, sind wir gar nicht so weit auseinander von der Größe.
3: Janis. Ich war jetzt erst am Donnerstag in der Klinik, habe dann gesagt, was ich gemacht habe, dass ich Abnummer habe und so. Die sind sehr, sehr zufrieden und gesagt, ja, ich soll so weitermachen. Und es tut für meine Leber, ist das auch gut, weil ich verfettete Leber habe. Ich habe alles, was wo viel Zucker, im Kaffee, im Tee kein Zucker mehr rein. Ich vermeide also Süßigkeiten schon lange.
1: Das wird sich alles
3: Jahre
1: besser.
3: Nicht mehr.
1: Das wird sich alles besser.
3: Also ich esse viel Obst und Gemüse, Schweinefleisch, Puderfleisch esse ich gleich gar nicht mehr, weil da ist sehr viel Antibiotikum drin, was die Tiere immer spritzen.
1: Janis, mach das auf jeden Fall weiter. Ich möchte dich ungern jetzt hier in den Abend schicken, aber ich muss jetzt gerade noch schnell eine Person noch dazu holen.
3: Ja.
1: Und deswegen, ich würde mir gerne mal anhören, in 4 Wochen, sage ich mal, frühestens, dass wir da nochmal sprechen. Auf jeden Fall stress dich nicht. 1 Kilo pro Woche ist noch einigermaßen, ist aber auch schon sportlich. Aber guck, dass du gesund abnimmst, ne? Langsam und gesund. Ja. Also hier ist die Nachhaltigkeit wichtiger. Wir hören uns beim nächsten Mal.
3: Dann auch das Gewicht, dass ich auch das Gewicht halte.
1: Eben.
3: Abnehmen, auch das Gewicht dann halte.
1: Das stimmt. Janis, bis dann.
3: Sehr wichtig.
1: Tschüss, mach's gut.
3: Ja, tschüss, tschüss.
1: So, jetzt holen wir noch schnell die Sarah mit dazu. Sarah, grüß dich.
4: Ja, hallo, lieber Daniel.
1: Hallo.
4: Schön, dass ich noch schnell drankomme. Ja, ich wollte erstmal dem Jörg großes Kompliment aussprechen. Ich stimme ihm so sehr zu mit dem, was er über die Politik gesagt hat. Also bin da sehr seiner Meinung. Da herzliche Grüße. Ich wundere mich auch immer wieder. Es beschäftigt mich natürlich auch, warum so viele Leute AfD wählen und warum die so verbreitet in Deutschland Zusprüche haben. Ich kann es nicht ganz verstehen. Mit dem Merz bin ich auch unglücklich, natürlich. Aber AfD, also da kann ich nur sagen, die dümmsten Kühe wählen ihren eigenen Metzger. Also irgendwie, ich verstehe es nicht. Ich habe da keine Erklärung dafür, weil so gut reden, ja, irgendwie können die sich wohl gut verkaufen. Ich weiß nicht, was es zu bedeuten hat, aber das macht mir schon auch Kopfschmerzen.
1: Glaube ich.
4: Wie das so abläuft.
1: Ist das gerade aktuell auch dein Thema in deinem, also das, womit du dich gerade aktuell beschäftigst? Oder?
4: Mein Thema ist auch, dass ich generell irgendwie so mich gar nicht mehr wohlfühle in Deutschland. Ich würde am liebsten weg von hier. Aber erstens mal fehlt mir, wie es so nett auf Bayerisch klingt, die Ridari, das Geld dafür, um irgendwie auszuwandern.
1: Wohin da würdest du denn gerne? Was würde dich denn reizen?
4: Ganz weit weg. Aber ich weiß, da kommst du ja nicht hin, wenn du nicht Millionär oder noch reicher bist, so Neuseeland.
1: Ach,
4: Australien eigentlich auch
1: da
4: gern,
1: ja
4: aber da sind
1: ja
4: so viele giftige Spinnen und giftige Tierchen.
1: Also ach so.
4: Neuseeland gerne.
1: Du achtest auf Länder, wo es möglichst wenig Krabbelzeug gibt, oder wie?
4: Ja, da hätte ich schon Angst. Geht aufs Häuschen, kommt zur Spinne und patsch, ne, oder.
1: Da musst du vielleicht doch im europäischen Raum bleiben.
4: Nee, in Neuseeland sind die nicht. Da sind Schafe, Kiwis und
1: nee. Neuseeland hat keine Schlangen, keine Spinnen?
4: Nee.
1: Echt?
4: Glaube ich nicht.
1: Ich weiß es nicht.
4: Nichts giftig.
1: Ach so, zumindest nichts Giftiges. Das spielt für mich meistens keine Rolle.
4: Ja, aber. Sonst wäre es egal. Also, ob das.
1: Aber du hast vollkommen richtig. Neuseeland hat keine giftigen Schlangen und kaum gefährliche Tiere an Land. Das einzige Nennenswerte ist die Katipo-Spinne. Die einzige nennenswerte giftige Spinne des Landes ist mit der schwarzen Witwe verwandt. Okay.
4: Echt?
1: Ja. Bisse sind sehr selten und seit 100 Jahren gab es keinen einzigen tödlichen Vorfall.
4: Okay. Ja, das wäre doch schon mal ein Grund, dass man das auswählen könnte.
1: Ja.
4: Aber
1: boah, ich hab jetzt letzte Woche, Sarah, habe ich ein Video zugeschickt bekommen von einer Freundin, die ist nach Zypern ausgewandert. Und die hat mir ein Bild von einer Spinne geschickt, weil wir gerade drüber reden. Ey, die Spinne, das sah aus wie eine Vogelspinne. Ich wäre kreischend davon gerannt. So laut habt ihr mich noch nie schreien gehört.
4: Also komischerweise, je größer die Spinne ist, diese Vogelspinnen, die so behaart sind eigentlich relativ, musst nicht davon träumen, die relativ harmlos sind die. Die kann man auf die Hand nehmen und die sind nicht so.
1: Das ist alles gut. Ich lasse die leben, die sollen glücklich werden, aber ich möchte die nicht in meiner Nähe.
4: Also ich hätte jetzt von so einer großen Vogelspinne, wenn